0: Behörden vor Ort in Alarmbereitschaft versetzte. Laut der spanischen Zeitung El País wurden bisher die Leichen von 18 Migranten geborgen, die versucht hatten, nach Ceuta zu schwimmen. Die spanische Regierung hat angekündigt, Armeeangehörige zur Unterstützung der Grenzbeamten in Ceuta einzusetzen. Ministerpräsident Pedro Sánchez kündigte zudem an, heute nach Ceuta zu reisen. Zu zwei Meldungen vom Fußball. Der FC St. Gallen ist in der Qualifikation für die Europa League ausgeschieden. Die St. Galler verloren das Rückspiel gegen Benfica Lissabon mit 5:0. Das Hinspiel hatte der FC St. Gallen 2:1 gewonnen. Für St. Gallen geht es nun in der Qualifikation für die Conference League weiter. Und Sitten steht in der dritten Qualifikationsrunde der Conference League. Die Sittener haben Bate Borisov aus Belarus im Rückspiel zu Hause 4:0 besiegt nach einem Unentschieden im Hinspiel. Die Wetteraussichten. Heute ist es zunächst sonnig. Im Verlauf des Tages gibt es dann stellenweise Schauer und Gewitter. Das Ganze bei schwülheißen 32 bis 35 Grad. Das waren Nachrichten von Radio SRF. Am Mikrofon und verantwortlich heute Nacht Manuel Risi.
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2: Sie hörten den dritten Satz Alla Polacca aus dem Violinkonzert Nummer 2 in D-Moll, Opus 2 von Louis Spohr.
3: Nummer 199 im Kircheverzeichnis betrifft die Sinfonie Nummer 27 in G-Dur von Wolfgang Amadeus Mozart. Sie hören das Prager Kammerorchester, es dirigiert Sir Charles Mackerras.

Das Prager Kammerorchester unter der Leitung von Sir Charles Mackerras spielte die Sinfonie Nummer 27 in G-Dur, Köchelverzeichnis 199 von Wolfgang Amadeus Mozart.

Sie hörten die Enigma-Variationen von Edward Elgar. Howard Griffiths leitete das Brandenburgische Staatsorchester Frankfurt.

Der Pianist Philip Martin spielte aus Trois Nocturnes Caractéristiques, Opus 45 von Henri Hertz, La Dolcezza.

Wir hörten die Cellistin Raffaella Gromes und die Festival Strings Lucerne unter der Leitung von Daniel Dotz mit einer Tarantelle von Pauline Viardot-Garcia.

Sie hörten den Bratschisten Matisse Rochat in der Danse Orientale von Sergei Rachmaninow. Am Klavier begleitete ihn Erdem Misirlioglu.

0: Aus dem Psalm Opus 42 von Felix Mendelssohn Bartholdy erklang das Chorlied »Wie der Hirsch schreit«. Sie hörten eine Aufnahme mit dem Chœur Universitaire de Genève und dem Orchestre de la Suisse Romande. Dirigent war Chen Liangsheng.
1: Nun folgt der erste Satz aus dem Klarinettenkonzert Nummer 2 in B-Dur von Ignaz Pleyel. Der Solist ist Dieter Klöcker. Er wird begleitet vom Südwestdeutschen Kammerorchester Pforzheim, dirigiert von Sebastian Tewinkel.

Ignaz Pleyel. Sie hörten den ersten Satz aus dem Klarinettenkonzert Nummer 2 in B-Dur. Der Solist war Dieter Klöcker. Es spielte das Südwestdeutsche Kammerorchester Pforzheim unter der Leitung von Sebastian Tewinkel.

0: Die Schweizer Sopranistin Regula Mühlemann interpretierte das Lied »Komm zu uns und sing und tanze« von Jacques Offenbach. Sie wurde begleitet von den Charts Chamber Artists.
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0: Sie hörten das Andantino Molto Cantabile aus der Sammlung Six Pièces pour Piano von George Onslow. Howard Shelley spielte.
1: Jetzt hören Sie die Sinfonie Nummer 30 in C-Dur, Alleluja, von Joseph Haydn. Giovanni Antonini dirigiert das Kammerorchester Basel.

Von Joseph Haydn haben Sie die Sinfonie Nummer 30 in C-Dur mit dem Beinamen Alleluja gehört. Das Kammerorchester Basel wurde dabei von Giovanni Antonini dirigiert.

Sie hörten die Ouvertüre zur Oper Adelasiae dalle Ramo von Johann Simon Mayr. Es spielte das Orchestra Stabile di Bergamo. Dirigent war Donato Renzetti.

0: Die Schweizer Sopranistin Regula Mühlemann interpretierte Solveigs Lied aus der Peer Gynt Suite Nummer 2 von Edvard Grieg. Sie wurde begleitet von den Charts Chamber Artists.
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0: Nachrichten von SRF um 4 mit Manuel Risi. Der von den USA initiierte sogenannte Friedensrat hat offenbar eine Einigung erzielt für einen dauerhaften Frieden im Gazastreifen. Das schreibt US-Präsident Donald Trump. Die Vereinbarung beinhaltet die komplette Entwaffnung der Terrororganisation Hamas und anderer bewaffneter Gruppen im Gazastreifen. Im Gegenzug würde das israelische Militär nach Abschluss der Entwaffnung abziehen. Weiter schreibt Trump, um die Sicherheit im Gazastreifen und die der Nachbarländer zu gewährleisten, soll eine internationale Stabilisierungstruppe mit einer neuen palästinensischen Polizei zusammenarbeiten. Israel solle dabei die Sicherheit erhalten, dass der Gazastreifen nicht länger als Basis für Terroranschläge missbraucht werde. Bisher haben sich weder Israel noch die Hamas offiziell zur Ankündigung von US-Präsident Trump geäußert. Zu zwei Meldungen aus der Schweiz. Im Kanton Waadt ist im Industriegebiet von Vive-la-Ville ein Lagerhaus in Brand geraten. Rund 50 Feuerwehrleute wurden mobilisiert. Das Feuer sei gegen 20.30 Uhr ausgebrochen, sagte ein Sprecher der Rettungsleitstelle gegenüber der Nachrichtenagentur Kiesten SDA. Auch am späten Abend war ein Ende des Feuerwehreinsatzes nicht absehbar. Und in Locarno hat ein Tourist eine nicht explodierte Handgranate gefunden im Lago Maggiore. Das teilte die Tessiner Kantonspolizei mit. Es handelt sich um eine Übungsgranate 85 der Schweizer Armee. Die Handgranate wurde an einen sicheren Ort gebracht, wie die Polizei weiter mitteilte. Dort soll sie vernichtet werden. Ein KI-Modell der Firma OpenAI, das sich verselbstständigt und eine Cyberattacke verübt, diese Geschichte sorgte vergangene Woche für Aufsehen. Nun meldet der Entwickler Anthropic einen ähnlichen Vorfall mit seinem KI-Modell Claude. Die KI soll aus einer Testumgebung auf das Internet gelangt sein und habe dann die Systeme von drei Organisationen gehackt. Grund dafür sei eine Fehlkonfiguration gewesen, sagt Anthropic. Man habe die Vorfälle bei einer Überprüfung zur Cybersicherheit entdeckt. Zum Fußball. Der FC St. Gallen ist in der Qualifikation für die Europa League ausgeschieden. Die St. Galler verloren das Rückspiel gegen Benfica Lissabon mit 5:0. Das Hinspiel hatte der FC St. Gallen 2:1 gewonnen. Für St. Gallen geht es nun in der Qualifikation für die Conference League weiter. Und Sitten steht in der dritten Qualifikationsrunde der Conference League. Die Sittener haben Bate Borisov aus Belarus im Rückspiel zu Hause 4:0 besiegt, nach einem Unentschieden im Hinspiel. Und damit kommen wir zum Blick aufs Wetter. Heute ist es zunächst sonnig. Im Verlauf des Tages gibt es dann stellenweise Schauer und Gewitter bei schwülheißen 32 bis 35 Grad. Das waren Nachrichten von Radio SRF. Am Mikrofon und verantwortlich Manuel Risi.
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Das war die Nocturne für Violoncello und Klavier in E-Moll, Opus 14 Nummer 1 von Auguste Joseph Franchomme. Es spielten Sol Gabetta, Violoncello und Bertrand Chamaillou, Klavier.

0: Sie hörten das Allegro aus dem Violinkonzert in E-Dur von Johann Sebastian Bach. Michael Zuber musizierte zusammen mit dem Prager Kammerorchester.
1: Und jetzt eine der großen Beethoven-Sinfonien, die Nummer 3 in S-Dur, Opus 55, die sogenannte Eroica. Béla Drahos dirigiert die Nikolaus Esterházy-Sinfonia.

Die Sinfonie Nummer 3 in Es-Dur, Opus 55, Eroica von Ludwig van Beethoven. Sie hörten eine Aufnahme mit der Nikolaus Esterházy Sinfonia, Dirigent war Béla Drahos.

0: Von Frank Bridge erklang der vierte Satz, das Finale, aus der Suite für Streichorchester. Sie hörten eine Aufnahme mit dem BBC National Orchestra of Wales. Am Dirigentenpult stand Richard Hickox.
1: Und nun Mozart. Von ihm interpretieren Sebastian Bohren und die Charles Chamber Artists das Violinkonzert Nummer 3 in G-Dur. Dirigent Gábor Tokarczuk.

Von Wolfgang Amadeus Mozart hörten wir das Violinkonzert Nummer 3 in G-Dur. Gespielt haben der Violinist Sebastian Bohren und die Charts Chamber Artists. Dirigent war Gábor Tokács Nagy.

Aus der Oper Suor Angelica von Giacomo Puccini erklang das Intermezzo. Es spielte die BBC Philharmonic unter der Leitung von Gian Andrea Noseda.

Alamiro Giampieri. Caprice und Variationen über den Karneval von Venedig. Das Münchner Kammerorchester und Eduard Brunner spielten unter der Leitung von Hans Stadelmeier.

Antonio Leal Moreira, Ouvertüre in D-Dur. Es spielte das Orchester Classica d'Oporto. Dirigent war Meyer Minsky.

Das Capriccio Barockorchester unter der Leitung von Dominik Kiefer spielte eine instrumentale Version der Arie »Sprich vor mir ein süßes Wort« aus der Oper Almira, Königin von Kastilien, von Georg Friedrich Händel.

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1: Die Nachrichten von SRF um 6 mit Dominik Brandt. Die Hamas soll entwaffnet werden, Israel soll sich aus dem Gazastreifen zurückziehen. US-Präsident Trump verkündet eine Einigung. Und der Europäische Fußballverband droht mit einem WM-Boykott. Warum der Experte nicht an Weltmeisterschaften ohne europäische Länder glaubt. Das Wetter: zunächst sonnig, tagsüber stellenweise Schauer und Gewitter, schwülheiße 32 bis 35 Grad. Frieden im Gazastreifen. Auf dem Weg zu diesem Ziel hat es offenbar einen Durchbruch gegeben. Das hat US-Präsident Donald Trump mitgeteilt. Die Terrororganisation Hamas habe einer Entwaffnung zugestimmt. Im Gegenzug werde das israelische Militär aus dem Gazastreifen abziehen. Die Hamas und Israel haben sich noch nicht offiziell dazu geäußert. Aus Tel Aviv, Jan-Christoph Kitzler von der ARD.
2: Viele Einzelheiten der Entwaffnung der Hamas und weiterer militanter Gruppen sind noch unklar. Unter anderem, so berichten Medien, soll in den kommenden 2 Wochen noch über den Zeitplan und die konkreten nächsten Schritte beraten werden. Die Waffen der Hamas sollen offenbar an ein nationales palästinensisches Komitee übergeben werden, das bisher noch nicht im Gazastreifen ist. Es heißt, der Prozess könne insgesamt 200 bis 300 Tage dauern. Auch die internationale Stabilisierungstruppe, die die Entwaffnung im Gazastreifen überwachen soll, ist noch nicht in dem Gebiet. Unklar ist auch, ob und wann sich Israel aus dem Gazastreifen zurückzieht. Vertreter der israelischen Regierung hatten mehrfach gesagt, ein Rückzug der Truppen, die mehr als 65% des Küstenstreifens kontrollieren, komme erst in Frage, wenn das Gebiet vollständig demilitarisiert sei. Ob die nun verkündete Einigung wirklich ein Durchbruch ist, ist noch offen.
1: Zu 2 Meldungen in Kurzform. Spanien setzt in seiner Exklave Ceuta an der Küste von Nordafrika nun das Militär ein. Grund ist, dass in den letzten Tagen rund 1500 Migrantinnen und Migranten dort angekommen sind. Sie sind von Marokko aus nach Ceuta geschwommen. Die Armeeangehörigen sollen die Grenzbeamten unterstützen, teilt die spanische Regierung mit. Ein weiteres KI-Modell hat sich verselbstständigt und eine Cyberattacke durchgeführt. Dieses Mal ist es das Modell Claude der US-Firma Anthropic. Ähnlich wie letzte Woche beim Unternehmen OpenAI ist die künstliche Intelligenz aus einer Testumgebung ins Internet gelangt und hat die Systeme von 3 Organisationen gehackt. Anthropic spricht von einer Fehlkonfiguration. Kurz nach der WM in Nordamerika herrscht in der Fußballwelt Aufregung. Der Europäische Fußballverband UEFA droht mit einem Boykott künftiger Weltmeisterschaften. Grund ist, dass der Weltfußballverband FIFA die WM teilweise privatisieren will. Der UEFA-Entscheid fiel an einer Dringlichkeitssitzung der 55 Mitgliedsländer. FIFA-Kenner und Sportjournalist Ronny Blaschke glaubt trotz der Boykottandrohung nicht an eine Fußball-WM ohne europäische Teilnehmer.
3: Es ist unvorstellbar, dass diese milliardenschwere Party-Weltmeisterschaft ohne die großen europäischen Mannschaften stattfindet. Das kann ich mir nicht vorstellen. Und da werden auch die Sponsoren, die TV-Rechteinhaber, also alle, die damit gutes Geld mitverdienen, die werden so einen großen Druck ausüben, dass sich die Fußballfunktionäre da einigen werden.
1: Auch wenn die FIFA von ihren Plänen noch abrücken würde, könnte FIFA-Präsident Gianni Infantino Schaden nehmen, so Blaschke.
3: Das ist jetzt der Punkt, wo man die Möglichkeit wittert, vielleicht Infantino ja auch aus dem Amt zu drängen. Ja, also Infantino ist zwar Europäer, aber er handelt aus der UEFA-Sicht nicht für Europa. Und das möchte man jetzt ändern. Deswegen ist das eine Gelegenheit, so diese Stimmung gegen Infantino weiter zu schüren.
1: Sagt Sportjournalist Ronny Blaschke. Und jetzt noch zu Resultaten vom europäischen Fußball. Der FC St. Gallen ist in der Qualifikation zur Europa League ausgeschieden. Der Sieg im Hinspiel gegen Benfica Lissabon reichte nicht. Die St. Galler unterlagen im Rückspiel in Lissabon gestern Abend mit 0:5. Damit geht's für St. Gallen in der Qualifikation zur Conference League weiter. Dort war am Abend schon der FC Sion im Einsatz und das erfolgreich. Die Walliser haben Bate Borisov aus Belarus im Rückspiel mit 4:0 besiegt. Damit stehen sie in der dritten Qualifikationsrunde zur Conference League. Zu den Börsendaten von SIX. Der Dow Jones Index in New York hat 1,2% gewonnen. Der Nikkei Index in Tokio steigt um 3,5%. Der Euro wird zu 92,89 gehandelt. Der Dollar zu 80,68. Das waren Nachrichten von Radio SRF. Verantwortlich Tobias Meyer.
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4: Am monatsletzten und mit Ihnen und mir durch die noch einigermaßen kühle Frühe dieses 31. Juli unterwegs, Katharina Brierley in der Morgenredaktion. Sie wird uns in den Kulturnachrichten um 7 unter anderem berichten von lauter verschwundenen Mini-Mozarts in Wien. Und Musikredaktor Michael Schwendimann macht aus diesem Freitag einen Musenmorgen und lässt uns mit Händels Terpsichore in den Tag tänzeln. Guten Morgen wünschen wir.

Terpsichore, in der griechischen Mythologie die Göttin, auch die Muse des Tanzes, auch die Reigenfrohe genannt. Und Georg Friedrich Händel hat ihr in ganz jungen Jahren einen Ballettprolog, einen sogenannten, gewidmet, Terpsichore. Und das war daraus die Chaconne und gespielt hat die Lautenkompanie. Die Musik über diese griechische Göttin, die übrigens sehr verführungskräftig gewesen sein soll. Allerdings anders als ihre Musen Schwestern, mit denen sie oft im Streit und über Kreuz lag, weil sie nämlich gar nicht so sehr ihre Schönheit einsetzte, sondern ihre Klugheit. Und das Ganze hat in England, also im englischen Sprachraum, dazu geführt, dass es sogar ein Adjektiv gibt. Terpsichorean heißt, dass man so dem Tänzerischen zugeneigt ist. Also gehen wir weiter, Terpsichorean durch den Morgen mit diesem Ground von Gottfried Finger. Allerdings kein wilder, sondern ein sehr, sehr gemächlicher Tanz.

0: offenem Ende eingespielt, dieser Ground in D-Moll von Gottfried Finger, deutscher Komponist, der im Barockzeitalter nach England auswanderte. Gehört haben wir damit Blockflötisten Maurice Steger und das La Cetra Barockorchester Basel um jetzt 17:45.
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Olivier Gavet, der Westschweizer Pianist im Presto-Finale dieser Klaviersonate in F-Moll von Muzio Clementi. Man könnte ja die Hände links und rechts als Zwillingsgeschwister bezeichnen. Zwillingsschwestern, wie uns jetzt ins Haus stehen, aus Argentinien, allerdings mit Schweizer Wurzeln, Las Hermanas Garoni, die die verschiedensten klassischen, aber auch nicht klassischen Instrumente spielen. Und auch hier langsam in der Schweiz bekannt werden. Las Hermanas Garoni, die wir hier hören, mit ihren Variationen über die Zeit, Variaciones del Tiempo.

argentinisch-schweizerische Zwillingsschwesterin, Schwestern, auch durch ihre Musikalität untrennbar miteinander verbunden, Las Hermanas Caroni mit ihren Variaciones del Tiempo.

0: hat sich eine Spieluhr drin versteckt in diesem Divertissement Nummer 1 von John Field. Solist war Michal O'Rourke.
1: Wir schauen heute zuerst in den Gazastreifen. Noch immer kontrolliert dort die islamistische Hamas Teile des Küstenstreifens. Jetzt hat sie offenbar zugestimmt, ihre Waffen abzugeben. Kommt nun also Bewegung in die festgefahrene Lage dort? Und private Investoren für die Fußball-WM. Diese Idee von FIFA-Präsident Gianni Infantino fällt in Europa klar durch. Einstimmig haben sich die europäischen Fußballverbände für einen WM-Boykott ausgesprochen. Das Ganze könnte Infantino sogar gefährlich werden. Zum Wetter, es wird wieder ein heißer Tag heute, Michael Wieland.
2: Es gibt schwülheiße 32 bis 35 Grad. Zunächst ist es sonnig, tagsüber gibt es dann aber stellenweise Schauer und Gewitter.
1: Mein Name ist Dominik Rolli. Guten Morgen. Kommt Bewegung in den Konflikt in Gaza? Laut Donald Trump gibt es offenbar eine Einigung zwischen der Hamas und Israel für einen dauerhaften Frieden im Gazastreifen. Das schreibt der US-Präsident auf den sozialen Medien. Es geht demnach um die komplette Entwaffnung der Terrororganisation Hamas und anderer bewaffneter Gruppen im Gazastreifen. Dafür werde sich das israelische Militär zurückziehen. Es ist nicht das erste Mal, dass Trump einen solchen Durchbruch verkündet. Ich habe darum Auslandredaktor Philipp Scholkmann gefragt, was ist davon zu halten?
3: Trump spricht von einem Meilenstein zur Umsetzung seines 20-Punkte-Plans für einen Frieden in Gaza. Die Verhandlungen darüber waren bisher festgefahren, insbesondere wegen der Frage der Entwaffnung der Hamas. Dass sich die Hamas jetzt schriftlich dazu verpflichtet, ihre Waffen vollständig abzugeben, ist auf dem Papier tatsächlich ein bedeutender Schritt. Bekräftigt wird in dem Rahmenabkommen auch, dass eine internationale Stabilisierungstruppe künftig für Sicherheit im Gazastreifen sorgen solle, gemeinsam mit einer neuen palästinensischen Polizei, so wie das ebenfalls schon in Trumps 20-Punkte-Plan vom letzten Jahr angedacht war.
1: Bisher haben sich weder Israel noch die Hamas offiziell dazu geäußert. Welche internationalen Reaktionen gibt es sonst bisher?
3: Einzelne Vertreter der Hamas haben die Vereinbarung bestätigt. Eine offizielle Antwort steht aber in der Tat noch aus. Von Seiten der israelischen Regierung fehlt noch jede Reaktion. Sicher nur, das beiderseitige Misstrauen ist gewaltig und der israelische Premierminister Netanyahu wird nicht auf die Hamas zugehen, ohne handfeste Garantien, schon gar nicht jetzt mitten im israelischen Wahlkampf und mit Hardlinern in seiner Regierung, die einen Rückzug aus Gaza im Grunde ausschließen.
1: Also viel Misstrauen und generell muss man sagen, die Situation in Gaza ist komplex, es sind viele Hürden, die vor einem Frieden genommen werden müssen. Was sind denn die größten Herausforderungen?
3: Es könnte schon losgehen mit der Abfolge der beiden Schritte Entwaffnung und Rückzug. Trump schreibt auf Social Media, dass der israelische Abzug erst nach der Entwaffnung der Hamas komme. Mitglieder der Verhandlungsdelegation der Hamas dagegen betonten in der Nacht, dass die Waffenabgabe nur erfolge, wenn Israel sich parallel dazu zurückziehe. Und auch beim Friedensrat ist von einem schrittweisen Vorgehen die Rede. Über einen genauen Fahrplan dazu soll in den nächsten Wochen erst noch verhandelt werden. Denkbar also, dass das, was Trump jetzt als historischen Durchbruch darstellt, schon bei dieser Frage des Fahrplans wieder entgleist.
1: Das sagt Auslandredaktor Philipp Scholkmann. Knapp zwei Wochen nach der WM in Nordamerika herrscht Aufregung in der Fußballwelt. Der Europäische Fußballverband UEFA droht mit einem Boykott künftiger Weltmeisterschaften. Grund ist, dass der Weltfußballverband FIFA die WM öffnen will für private Investoren. Der UEFA-Entscheid fiel an einer Dringlichkeitssitzung der 55 Mitgliedsländer. Mit dabei war auch der Schweizerische Fußballverband. Sportjournalist und FIFA-Kenner Ronny Blaschke glaubt trotz der Boykottandrohung nicht an eine Fußball-WM ohne europäische Teilnehmer.
4: Es ist unvorstellbar, dass diese milliardenschwere Party-Weltmeisterschaft ohne die großen europäischen Mannschaften stattfindet. Das kann ich mir nicht vorstellen. Und da werden auch die Sponsoren, die TV-Rechteinhaber, also alle, die damit gutes Geld mitverdienen, die werden so einen großen Druck ausüben, dass sich die Fußballfunktionäre da einigen werden.
1: Auch wenn die FIFA von ihren Plänen noch abrücken würde, könnte FIFA-Präsident Gianni Infantino Schaden nehmen, so Blaschke.
4: das ist jetzt der Punkt, wo man die Möglichkeit wittert, vielleicht Infantino ja auch aus dem Amt zu drängen. Ja, also Infantino ist zwar Europäer, aber er handelt aus der UEFA-Sicht nicht für Europa. Und das möchte man jetzt ändern. Deswegen ist das eine Gelegenheit, so diese Stimmung gegen Infantino weiter zu schüren.
1: Das sagt Sportjournalist Ronny Blaschke. Inzwischen regt sich auch in anderen Weltregionen Widerstand gegen Infantinos Pläne. Was genau kritisiert wird und was der Schweizerische Fußballverband sagt, das lesen Sie heute früh in der SRF News App. Jetzt schauen wir in die spanische Exklave Ceuta an der Küste von Nordafrika. Dort sind in den vergangenen Tagen rund 1500 Migrantinnen und Migranten angekommen. Sie sind von der marokkanischen Küste her nach Ceuta geschwommen. Und jetzt setzt Spanien das Militär ein, Michael Wieland.
2: Die Armeeangehörigen sollen die Grenzbeamten in Ceuta unterstützen, sagt die spanische Regierung. Ministerpräsident Pedro Sánchez kündigte zudem an, dass er heute nach Ceuta reisen wolle. Hilfe bietet auch die Europäische Union an. Die EU sei bereit, Spanien zu unterstützen, um die Lage unter Kontrolle zu bringen, sagte der Migrationskommissar der EU. Eingesetzt werden könne beispielsweise die Grenzschutzagentur Frontex. Der Schutz der EU-Außengrenzen sei zentral im Kampf gegen die illegale Migration.
1: Ein KI-Modell der Firma OpenAI, das sich verselbstständigt und eine Cyberattacke verübt. Diese Geschichte sorgte vergangene Woche für Aufsehen. Jetzt gibt es einen weiteren ähnlichen Vorfall.
2: Und zwar beim Entwickler Anthropic und dessen KI-Modell Claude. Die KI soll aus einer Testumgebung ins Internet gelangt sein. Sie habe dann die Systeme von drei Organisationen gehackt. Grund dafür sei eine Fehlkonfiguration gewesen, sagt Anthropic. Man habe die Vorfälle bei einer Überprüfung zur Cybersicherheit entdeckt.
1: Und jetzt haben wir noch ein bisschen Sport, und zwar die Resultate vom europäischen Fußball.
2: Der FC St. Gallen ist in der Qualifikation zur Europa League ausgeschieden. Der Sieg im Hinspiel gegen Benfica Lissabon reichte nicht. Die St. Galler unterlagen im Rückspiel in Lissabon gestern Abend mit 0:5. Damit geht's für St. Gallen in der Qualifikation zur Conference League weiter. Dort war am Abend schon der FC Sion im Einsatz und das erfolgreich. Die Walliser haben Bate Borisov aus Belarus im Rückspiel mit 4:0 besiegt. Damit stehen sie in der dritten Qualifikationsrunde zur Conference League. Die Börsendaten von SIX: Der Dow Jones Index in New York hat 1,2% gewonnen. Der Nikkei Index in Tokio steigt um 3,5%. Der Euro wird zu 92,89 Rappen gehandelt, der Dollar zu 80,72 Rappen. Und das Wetter. Heute ist es zunächst sonnig, am Nachmittag und Abend ziehen dann zeitweise Wolken auf, die stellenweise Platzregen und teils kräftige Gewitter bringen. Die Höchstwerte liegen bei schwülheißen 32 bis lokal 35 Grad.
1: Gut informiert in diesen Freitag mit der Sendung heute Morgen. Verantwortlich für die Inhalte ist Amir Ali. Blick auf die Uhr, 6.38 Uhr jetzt.
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0: Ja, aber gut informiert in Sachen Wetter, das ist so eine Sache, denn gestern studierte ich die Wetter-Apps diverse, heute Morgen studiere ich sie wieder und sehe vollkommen unterschiedliche Vorhersagen. Gestern noch sollte es stürmen und regnen, heute ist wieder kein Sturm, kein Regen angesagt. Was sicher ist, Musik, die bekommen Sie bei uns, schöne noch dazu. Guten Morgen wünsche ich.

Das Berlacher Saxophonquartett mit diesem Scherzo in Cis-Moll, das Modest Mussorgsky ursprünglich für Klavier geschrieben hat und hier auf 4 Saxophone gewandert ist. Der Scherz, der ist bei Gioachino Rossini musikalisch nie weit. Allerdings erzählt er in L'Inganno Felice eine Geschichte, die nicht ganz so lustig ist, sondern eher dramatisch. Natürlich auch mit scherzhaften Untertonen. Die Geschichte einer zu Unrecht verstoßenen Fürstin, die sich nach vielen Jahren wieder zeigen darf und mit ihrem reumütigen Ehemann wieder vereint wird. L'Inganno Felice, die Ouvertüre daraus.

Das Münchner Kammerorchester, dirigiert von Alexander Liebreich, in der Ouvertüre zur Oper L'Inganno Felice von Gioachino Rossini.

0: Wanda Landowska, gefeiert als Wiederentdeckerin des Cembalos, als Pionierin der alten Musik, gefeiert auch für ihre Bach-Interpretationen. Dass die polnisch-französische Interpretin allerdings auch komponiert hat, das wissen nur wenige. Komponiert hat Wanda Landowska unter anderem diesen Walzer in E-Moll, den wir gehört haben, gespielt von David Gadusch, um jetzt 6 Uhr und gleich 53 Minuten.
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0: Rot, Gelb und Blau. Das sind mal die Grundfarben, aus denen sich, Sie wissen das wahrscheinlich, nahezu unendlich viele Farbtöne mischen lassen. Nur allein vom Blau gehen die Nuancen ins Millionenfache. Himmelblau, Azurblau, Nachtblau, Königsblau. Ich könnte wahrscheinlich die nächsten 24 Stunden weitere Blauschattierungen aufzählen. Die nächsten 100 Sekunden, die gehören allerdings einem ganz bestimmten Blau, das durch einen französischen Konzeptkünstler bekannt wurde, Orina Vogt, über das Blau von Yves Klein.
2: IKB. Hinter dieser ominösen Abkürzung steht das International Klein Blue, benannt nach Yves Klein. Geboren 1928, war der französische Künstler ein Vorreiter der Pop-Art und der Konzeptkunst. In den 50er Jahren schuf er seine sogenannten Monochromien. Das sind Bilder, die nur aus einem einzigen Farbton bestehen. In seinem Fall war dies ein besonders intensives Ultramarinblau. Die Fresken im Kloster von Assisi sollen Klein dafür inspiriert haben. Aber auch bereits als Jugendlicher war er fasziniert vom unendlichen Blau des Himmels über Nizza und bezeichnete diesen als sein größtes und schönstes Monochrom. Ab den späten 50er Jahren arbeitete Klein fast nur noch mit diesem einen Blauton. Besonders bekannt wurden die sogenannten Anthropometrien. Für diese Bilder bestrich Klein nackte Models mit der blauen Farbe. Anschließend drückten diese ihre Körper auf weiße Leinwände und hinterließen so ihren ultramarinblauen Abdruck. Das Blau mit Sogwirkung wurde schließlich so zentral für Kleins Kunst, dass er 1960 sogar eine Art Patent einreichte und die Farbe nach sich selbst benannte. So wurde das International Klein Blue selbst zum Kunstwerk, das seinen Urheber bis heute überdauert. Die Faszination für den Blauton hat sogar Hollywood-Schauspieler Eddie Redmayne erfasst. 2003 schrieb er seine Dissertation über das IKB, seiner Farbenblindheit zum Trotz.

0: Wir schlängeln uns durch diesen Freitagmorgen mit dem Ensemble L'Arpeggiata und dem Curtain Tune on a Ground. Eine Zwischenmusik, die Henry Purcell schrieb für sein Maskenspiel Timon of Athens, als der Vorhang fiel und hinter den Kulissen gewerkelt wurde. Auch da sollten die Leute im Publikum unterhalten werden. Es wird gleich 7, Zeit hierfür.
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0: Die hat Katharina Brierley für uns. Und Katharina, du startest mit einem Film, der derzeit nicht nur für viele Schlagzeilen sorgt, sondern auch dafür, dass sich verschiedene Bücher, eigentlich eher Ladenhüter geworden, wieder deutlich besser verkaufen. Wir reden von Christopher Nolans The Odyssey.
2: In Großbritannien sind Buchverkäufe des antiken Epos in die Höhe geschossen. Verkäufe der Odyssee sind in den ersten Juliwochen um 1400% angestiegen. Das berichtet das Marktforschungsinstitut Nielsen IQ. Auch andere mythologische Sagen würden deutlich häufiger verkauft, unter anderem Homers Ilias.
0: Unglaublich. Und diese Wissenschaftlerin, die da beratend hinzugezogen wurde, zumindest ihr Buch, die hat anscheinend auch ihr sehr monströses Urteil über diesen Film ein bisschen revidiert und gesagt, naja, wenn das so gute Folgen hat. Weiter machen wir mit Musik, Katharina. Amy Winehouse, 2011 verstorbene Soul-Sängerin mit ihrem Song Rehab. Ihr Vater muss jetzt eine Millionensumme zahlen an zwei frühere Freundinnen von Amy Winehouse. Warum, Katharina?
2: Weil Mitch Winehouse diese beiden Freundinnen verklagt hat und diese Klage ist jetzt sozusagen nach hinten losgegangen.
0: Wieso hatte er die beiden denn verklagt?
2: Weil die beiden Freundinnen Kleidung und andere Erinnerungsstücke von Amy Winehouse versteigert hatten. Laut der Richterin war der Vater allerdings von Anfang an über den geplanten Verkauf der Sachen informiert. Erst im Nachhinein habe er angefangen, die beiden Frauen zu verklagen. Winehouse' Vater habe den Rechtsstreit bewusst zu einem groß angelegten und kostspieligen Verfahren gemacht, so die Richterin, um finanziellen Druck auf die beiden Frauen auszuüben. Nun muss er ihnen umgerechnet rund 1 Million Franken zahlen. Die britische Soul-Sängerin Amy Winehouse war 2011 mit 27 Jahren gestorben. Grund war eine Alkoholvergiftung.
0: Und dann blicken wir noch nach Salzburg. Im Mirabellgarten sind kürzlich 300 goldene Mozart-Figuren aufgestellt worden. Das, um den 270. Geburtstag von Mozart gebührend zu feiern. Darüber haben wir berichtet. Jetzt ist fast schon ein Drittel dieser Mozart-Figuren gestohlen worden oder wie es anscheinend auf Österreichisch heißt, die Figuren sind geflattert worden.
2: Genau. 86 goldene Mini-Mozarts sind gestohlen worden innerhalb von gerade einmal 2 Wochen. Das erklärte eine Sprecherin der Internationalen Stiftung Mozarteum. Besonders nach Wochenenden würden meist mehrere der 50 Zentimeter großen Statuen fehlen. Die Figuren hat der deutsche Künstler Ottmar Hörl angefertigt. Sie zeigen Mozart mit dessen Hündin. Hörl ist es gewohnt, dass seine Werke gestohlen werden. 2023 fertigte er mehr als 100 Wagner-Figuren an, die in Bayreuth aufgestellt wurden. Damals wurden sämtliche Mini-Wagners noch vor Beginn der Bayreuther Festspiele gestohlen.
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0: Hand aufs Herz, wir waren es nicht. Wir haben weder einen Mini-Wagner noch einen Mini-Mozart zu Hause. Du,
2: nein,
0: Katharina?
2: Nein, ich auch nicht. War auch nicht in letzter Zeit in Salzburg.
0: Allerdings so kleine Figürchen bestimmter Komponisten, die habe ich dann doch schon zu Hause stehen. Aber bezahlt, ich schwöre. Patricia Moreno, mein Name, Katharina Brierley, mein freundliches Gegenüber. Und wir wünschen Ihnen einen guten Morgen.
2: Guten Morgen.

Die Gavotte aus der Holberg-Suite von Edvard Grieg mit dem Australian Chamber Orchestra unter der Leitung von Richard Tognetti. Haben bestimmte Tage bestimmte Klänge? Der 1. August, zumindest hierzulande schon. Tja, das fällt morgen oder auch schon heute Nacht allerdings an vielen Orten aus, das traditionelle Bundesfeierfeuerwerk, zu hoch die Brandgefahr. Aber zu einem 1. August gehört ja nicht nur das Knallen und Leuchten am Himmel. Dazu gehört auch die Schweizer Flagge und in Sachen Klang vor allem auch dies.

0: Ritzt im Morgenrot daher, seh ich dich im Strahlenmeer. Der Schweizer Psalm, dessen Geschichte von vielen Aufs und Abs geprägt ist. Und ein neuer Podcast rollt genau diese Geschichte auf, der Nationalhymne. Musikredaktorin Aline Stadler hat für uns hineingehört.
1: Ich weiß nicht, wie es Ihnen geht, aber schon nach den ersten Zeilen der Schweizer Landeshymne verhaspel ich mich und frage, wie geht's da nochmals weiter? Und vielleicht macht mich gerade das zur Schweizerin, weil die Selbstsicherheit, die eigene Landeshymne zu singen, ja sich überhaupt auf eine gemeinsame Hymne zu einigen, die wurde Schweizerinnen und Schweizern nicht in die Wiege gelegt.
2: «Mein Land, die Schweiz», diskutiert seit 1894, ob sich das Lied echt tatsächlich langfristig beim Volk würde durchsetzen, wenn man da mal entscheiden würde.
1: Das ist Pascal Nater, Musiker und Podcastmacher. Er hat sich vertieft in alte Aufnahmen der Schweizerischen Nationalphonothek und in historische Beschlussprotokolle des Bundesrats. In seiner Podcast-Serie «Tritt die Morgenrot daher» zeichnet Pascal Nater die Geschichte der Schweizer Landeshymne nach. Und das mit einer guten Portion Humor.
3: 4. Juni 1894, 59. Sitzung des Bundesrates, Antrag des Departementes des Innern. Herr Romieu, Gesangslehrer und Redaktor der Zeitschrift L'Avenir Musical in Genf, macht dem Bundesrat die Anregung auf Einführung einer schweizerischen Nationalhymne.
1: Bis sich die Schweiz auf eine Landeshymne einigt, dauert es bis 1961 respektive 1981. Davor ist die Einführung vorerst provisorisch. Die Begründung für die Zögerlichkeit ist durchaus löblich. Der Bundesrat findet, eine Einführung der Landeshymne soll nicht durch die Behörde beschlossen werden, sondern müsse dem, Zitat, «Geschmack des singenden Volkes anheimgestellt bleiben». So wird bis Ende der 1950er Jahre an nationalen Veranstaltungen oft «Rufst du mein Vaterland» gesungen. Und das mit der Melodie der britischen Nationalhymne.
4: Rufst du mein Vaterland?
1: Viele europäische Länder spielen im 19. und 20. Jahrhundert die Melodie der britischen Hymne. Teilweise zur eigenen Nationalhymne, vor allem aber zu Königshymnen. Mit der wachsenden Bedeutung von Nationalstaaten geht das dann nicht mehr auf, wenn sich zwei Militärkapellen von zwei Ländern mit derselben Melodie gegenüberstehen.

0: Seit seiner Einführung als offizielle Landeshymne wird der Schweizer Psalm auch kritisiert. Zu pathetisch, zu religiös, zu sperrig ist er vielen. Sogar Altbundesrat Moritz Leuenberger hat einmal zugegeben, dass er oft nur die Lippen bewegt hat, weil ihm die Verse einfach nicht mehr in den Sinn gekommen sind. Die Schweizerische Gemeinnützige Gesellschaft hat vor rund 10 Jahren versucht, einen neuen Text einzuführen. Ohne Erfolg.
1: Immer wieder, über Jahrzehnte, taucht die gleiche Frage auf. Was soll eigentlich die Hymne der Schweiz sein?
0: Und was möchten wir singen am 1. August, wenn wir denn singen wollen? Die erste Folge von «Tritt die Morgenrot daher» von Pascal Nathan ist in diesen Tagen erschienen. Ein informationsreicher, unterhaltsamer Podcast über die Geschichte der Schweizer Landeshymne. Und in diese flechtet Pascal Nathan gekonnt auch andere historische Entwicklungen mit ein, wie die der Bildung der Nationalstaaten und der Tonträger. Und das alles anhand eines Liedes mit 4 Strophen in 4 Sprachen.
2: Und diesen Podcast von Pascal Nathan, den finden Sie auf allen gängigen Podcast-Apps. Und wie war das nochmal? Mit dem Text «Trittst im Abendrot daher, sehe ich dich im Nebelmeer?» Nee, falsch. Also morgiges Mitsingen ist zwar angesagt, aber der Text sollte dann auch sitzen. Und wenn Sie ihn finden wollen und ein paar Zeilen mitsingen, den Schweizer Psalm mit Text und Audio, den finden Sie unter anderem auf der Webseite des Bundes.

Manuel Pai und die Harfenistin Mariko Anraku in der Sicilien von Gabriel Fauré. Wechseln wir ins Schwedische. Da steht der Begriff Graja im samischen Schwedisch für den Ort, an dem man sich zu Hause fühlt, nach dem man sich sehnt. Und nach Graja benannt haben sich vier schwedische Sängerinnen, die schon seit einigen Jahren erfolgreich als A Cappella-Ensemble unterwegs sind. Vor 10, 15 Jahren wurden die alle Mütter. Eva Lestander auch, die zu Graja gehört, und für ihren Sohn, der mittlerweile ein Teenager ist, hat sie ein ganz persönliches Wiegenlied geschrieben, Arvids Visa. Eben der Sohn, der ist inzwischen schon ziemlich groß, aber dieses Wiegenlied, das berührt noch immer. Und wer weiß, vielleicht hat's der Sohn ja auch im Ohr.

sämtliche Klaviersonaten von Joseph Haydn aufzunehmen. Vor 10 Jahren hat er noch davon geträumt, der junge Bündner-Pianist Alvin de Vonas. Inzwischen ist dieser Traum Wirklichkeit geworden. Der Bruder von Alvin de Vonas ist Tonmeister und eine CD-Produktion, überhaupt eine Aufnahme, kostet auch nicht mehr die Welt. Alvin de Vonas hier im ersten Satz der Klaviersonate in G-Dur von Joseph Haydn, eine Aufnahme, die er in Eigenvertrieb herausgebracht hat und die jetzt neu erschienen ist, neu im Programm bei uns. Diese Haydn von Alvin de Vonas hier auf SRF 2 Kultur.

0: Franz Danzis Sinfonie in D-Dur, die mit dieser Ouvertüre beginnt. Das Orchestra della Svizzera Italiana wurde dirigiert von Howard Gravitz.
1: Die Hamas soll die Waffen abgeben und Israel soll sich aus dem Gazastreifen zurückziehen. US-Präsident Donald Trump spricht von einer Einigung im Gaza-Konflikt. Das schauen wir uns gleich genauer an. Und der Europäische Fußballverband droht mit einem WM-Boykott. Warum ein FIFA-Kenner trotzdem nicht an Weltmeisterschaften ohne europäische Länder glaubt, das hören Sie etwas später in dieser Sendung. Zuerst noch zum Wetter. Es gibt wieder einen weiteren Hitzetag heute, Michael Wieland.
2: Es gibt schwülheiße 32 bis 35 Grad. Zunächst ist es sonnig, tagsüber gibt es dann aber stellenweise Schauer und Gewitter.
1: Mein Name ist Dominik Rolli. Kommt Bewegung in den Konflikt in Gaza? Laut Donald Trump gibt es offenbar eine Einigung zwischen der Hamas und Israel für einen dauerhaften Frieden im Gazastreifen. Das schreibt der US-Präsident auf den sozialen Medien. Es geht demnach um die komplette Entwaffnung der Terrororganisation Hamas und anderer bewaffneter Gruppen im Gazastreifen. Dafür werde sich das israelische Militär zurückziehen. Es ist nicht das erste Mal, dass Trump einen solchen Durchbruch verkündet. Ich habe Auslandredaktor Philipp Scholkmann gefragt, was ist davon zu halten?
3: Trump spricht von einem Meilenstein zur Umsetzung seines 20-Punkte-Plans für einen Frieden in Gaza. Die Verhandlungen darüber waren bisher festgefahren, insbesondere wegen der Frage der Entwaffnung der Hamas. Dass sich die Hamas jetzt schriftlich dazu verpflichtet, ihre Waffen vollständig abzugeben, ist auf dem Papier tatsächlich ein bedeutender Schritt. Bekräftigt wird in dem Rahmenabkommen auch, dass eine internationale Stabilisierungstruppe künftig für Sicherheit im Gazastreifen sorgen solle, gemeinsam mit einer neuen palästinensischen Polizei, so wie das ebenfalls schon in Trumps 20-Punkte-Plan vom letzten Jahr angedacht war.
1: Bisher haben sich weder Israel noch die Hamas offiziell dazu geäußert. Welche internationalen Reaktionen gibt es sonst bisher?
3: Einzelne Vertreter der Hamas haben die Vereinbarung bestätigt. Eine offizielle Antwort steht aber in der Tat noch aus. Von Seiten der israelischen Regierung fehlt noch jede Reaktion. Sicher nur, das beiderseitige Misstrauen ist gewaltig und der israelische Premierminister Netanyahu wird nicht auf die Hamas zugehen, ohne handfeste Garantien, schon gar nicht jetzt mitten im israelischen Wahlkampf und mit Hardlinern in seiner Regierung, die einen Rückzug aus Gaza im Grunde ausschließen.
1: Also viel Misstrauen und generell muss man sagen, die Situation in Gaza ist komplex. Es sind viele Hürden, die vor einem Frieden genommen werden müssen. Was sind denn die größten Herausforderungen?
3: Es könnte schon losgehen mit der Abfolge der beiden Schritte Entwaffnung und Rückzug. Trump schreibt auf Social Media, dass der israelische Abzug erst nach der Entwaffnung der Hamas komme. Mitglieder der Verhandlungsdelegation der Hamas dagegen betonten in der Nacht, dass die Waffenabgabe nur erfolge, wenn Israel sich parallel dazu zurückziehe. Und auch beim Friedensrat ist von einem schrittweisen Vorgehen die Rede. Über einen genauen Fahrplan dazu soll in den nächsten Wochen erst noch verhandelt werden. Denkbar also, dass das, was Trump jetzt als historischen Durchbruch darstellt, schon bei dieser Frage des Fahrplans wieder entgleist.
1: Informationen von Auslandredaktor Philipp Scholkmann. Kurz nach der WM in Nordamerika herrscht in der Fußballwelt Aufregung. Nachdem der Weltfußballverband FIFA angekündigt hat, die WM teilweise privatisieren zu wollen, droht der europäische Verband UEFA mit einem Boykott. FIFA-Kenner und Sportjournalist Ronny Blaschke glaubt aber nicht an eine Fußball-WM ohne europäische Teilnehmer.
4: Es ist unvorstellbar, dass diese milliardenschwere Party-Weltmeisterschaft ohne die großen europäischen Mannschaften stattfindet. Das kann ich mir nicht vorstellen. Und da werden auch die Sponsoren, die TV-Rechteinhaber, also alle, die damit gutes Geld mitverdienen, die werden so einen großen Druck ausüben, dass sich die Fußballfunktionäre da einigen werden.
1: Auch wenn die FIFA von ihren Plänen noch abrücken würde, könnte FIFA-Präsident Gianni Infantino Schaden nehmen, so Blaschke.
4: Das ist jetzt der Punkt, wo man die Möglichkeit wittert, vielleicht Infantino ja auch aus dem Amt zu drängen. Ja, also Infantino ist zwar Europäer, aber er handelt aus der UEFA-Sicht nicht für Europa. Und das möchte man jetzt ändern. Deswegen ist das eine Gelegenheit, so diese Stimmung gegen Infantino weiter zu schüren.
1: Das sagt der Sportjournalist Ronny Blaschke. Nun schauen wir in die spanische Exklave Ceuta an der Küste von Nordafrika. Dort sind in den vergangenen Tagen rund 1500 Migrantinnen und Migranten angekommen. Sie sind von der marokkanischen Küste her nach Ceuta geschwommen. Nun setzt Spanien das Militär ein, Michael Wieland.
2: Die Armeeangehörigen sollen die Grenzbeamten in Ceuta unterstützen, sagt die spanische Regierung. Ministerpräsident Pedro Sánchez kündigte zudem an, dass er heute nach Ceuta reisen wolle. Hilfe bietet auch die Europäische Union an. Die EU sei bereit, Spanien zu unterstützen, um die Lage unter Kontrolle zu bringen, das sagte der Migrationskommissar der EU. Eingesetzt werden könne beispielsweise die Grenzschutzagentur Frontex. Der Schutz der EU-Außengrenzen sei zentral im Kampf gegen illegale Migration.
1: Ein KI-Modell der Firma OpenAI, das sich verselbstständigt und eine Cyberattacke verübt. Diese Geschichte sorgte vergangene Woche für Aufsehen. Jetzt gibt es einen weiteren ähnlichen Vorfall.
2: Und zwar beim Entwickler Anthropic und dessen KI-Modell Claude. Die KI soll aus einer Testumgebung ins Internet gelangt sein. Sie habe dann die Systeme von 3 Organisationen gehackt. Grund dafür sei eine Fehlkonfiguration gewesen, sagt Anthropic. Man habe die Vorfälle bei einer Überprüfung zur Cybersicherheit entdeckt. Dann zu Wirtschaftsmeldungen aus der Schweiz. Die Schweizerische Nationalbank hat im ersten Jahr einen Gewinn von gut 25 Milliarden Franken gemacht. Dafür verantwortlich sind die Fremdwährungspositionen, wie die SNB mitteilt. Der Goldbestand der Nationalbank hat dagegen an Wert verloren. Wie die Schweizerische Nationalbank finanziell abschneidet, ist auch für Bund und Kantone entscheidend. Wenn es der SNB gut läuft, erhalten sie einen Teil des Gewinns. Auch der Schweizer Baustoffkonzern Holcim hat die Zahlen zum ersten Halbjahr veröffentlicht. Holcim hat beim Umsatz etwas zulegen können, auf knapp 8 Milliarden Franken. Der Gewinn blieb mit gut 900 Millionen Franken praktisch unverändert. Im vergangenen Jahr hatte Holcim das Nordamerika-Geschäft in eine separate Firma ausgelagert.
1: Jetzt noch zu den Resultaten vom europäischen Fußball.
2: Der FC St. Gallen ist in der Qualifikation zur Europa League ausgeschieden. Der Sieg im Hinspiel gegen Benfica Lissabon reichte nicht. Die St. Galler unterlagen im Rückspiel in Lissabon gestern Abend mit 0:5. Damit geht's für St. Gallen in der Qualifikation zur Conference League weiter. Dort war am Abend schon der FC Sion im Einsatz und das erfolgreich. Die Walliser haben Bate Borisov aus Belarus im Rückspiel mit 4:0 besiegt. Damit stehen sie in der 3. Qualifikationsrunde zur Conference League. Dann die Börsendaten von SIX. Der Dow Jones Index in New York hat 1,2% gewonnen. Der Nikkei Index in Tokio steigt um 4,5%. Der Euro wird zu 92,92 gehandelt. Der Dollar zu 80,74. Und das Wetter. Heute ist es zunächst sonnig. Am Nachmittag und Abend ziehen zeitweise Wolken auf, die stellenweise Platzregen und teils kräftige Gewitter bringen. Die Höchstwerte liegen bei schwülheißen 32 bis lokal 35 Grad.
1: Soweit die Informationen von heute Morgen. Verantwortlich ist Produzent Amir Ali und die Zeit 7.38 Uhr.
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0: Guten Morgen wünsche ich.

Das Forêt-Quartett im Intermezzo, dem dritten Satz des Klavierquartetts Nummer 2 in F-Moll. Ein Kinderwerk, wirklich kein Jugendwerk, ein Kinderwerk von Felix Mendelssohn. Das zeigt, wie begabt er schon in jüngsten Jahren war. Väter und Söhne in der Musik, da gibt es so einige Beispiele. Auch Beispiele, wo die Söhne berühmter wurden als der Vater, siehe Mozart. Bei William Alwyn verhält es sich ein bisschen anders. Der Mann ist in Vergessenheit geraten, dafür macht sein Urenkel Furore, Joe Alwyn, der ein berühmter britischer Schauspieler ist. Tja, kann man also sagen, das hat die Generation übersprungen. William Alwyn, vielleicht nur noch berühmt als Urgroßvater eben von diesem Joe Alwyn. Schade eigentlich.

Die langen Schatten von Edward Elgar in der Musik Englands im 20. Jahrhundert. Schatten, aus denen er sich immer wieder herauslöst. William Alwyn aus seiner Serenade für Orchester, das Finale mit dem Royal Liverpool Philharmonic Orchestra. Dirigent war David Lloyd Jones.

0: Georges Bizet, ja und nein, denn der Arrangeur Ernest Giraud, der hat sich ein bisschen selbst verewigt in dieser Bearbeitung, noch so einige Girlanden hinzugefügt zum Menuett aus der Arlésienne Suite Nummer 2 von Georges Bizet. Die Fassung für Klavier Solo, die haben wir gehört, gespielt von Moye Chen. Zu einer Karriere, die wie aus dem Bilderbuch zu verlaufen scheint. James David Vance, bekannt unter seinem Kürzel J.D. Vance, wuchs in ärmlichen Verhältnissen auf, im sogenannten Rostgürtel der USA. Die Eltern arbeitslos, die Mutter drogenabhängig. Er hat das in seinem Buch Hilly Billy Elegy, das auch erfolgreich verfilmt wurde, geschildert. Davon ist nichts mehr zu spüren, ist der Vizepräsident der USA und viele vermuten, dass er auch gern selbst Präsident werden würde. Der Tagesanzeiger beleuchtet heute, wie sich J.D. Vance, seine Frau, seine Kinder inszeniert. Katharina Briley hat den Artikel gelesen. Katharina, warum hast du diesen Artikel ausgewählt für den Blick ins Feuilleton?
1: Ja, weil ich es spannend finde, wie sich Politiker in der Öffentlichkeit inszenieren, was für Botschaften sie damit vermitteln wollen. Und ich fand, dass dieser Artikel das sehr schön aufdeckt.
0: Ist das denn besonders, wie sich J.D. Vance, also sich und seine Familie, inszeniert?
1: Also J.D. Vance ist mit dieser Art der Inszenierung bestimmt nicht alleine. Auch Influencer oder Popstars, die inszenieren sich ja häufig mit ihrer Familie. Was aber spannend ist bei Vance, er verquickt diese Inszenierung mit politischen Botschaften. Vor etwa 2 Wochen ist sein 4. Kind geboren worden und aus diesem Anlass hat er ein Bild von sich und seiner Familie veröffentlicht, samt Neugeborenem. USA-Korrespondentin Ann-Kathrin Nezik schreibt dazu: Das Bild erinnert an die Aufnahmen, die Adelshäuser herausgeben, wenn sie Nachwuchs bekommen, was kein Zufall ist. Denn ähnlich wie europäische Royals zelebriert auch die Second Family der USA ihr Familienglück neuerdings sehr bewusst und wohl nicht ohne Hintergedanken für die Karrierepläne des US-Vizepräsidenten.
0: Bewusst zelebriertes Familienglück. Du hast ja eben schon gesagt, J.D. Vance, verbinde das mit politischen Botschaften. Inwiefern denn?
1: Ja, weil er Privates mit Politischem verknüpft. Also er und viele andere Konservative glauben, dass der fehlende Nachwuchs schuld sei am Niedergang der USA. 2024 bekamen US-Amerikanerinnen im Schnitt nur 1,6 Kinder. Das ist ein neuer Negativrekord. Und J.D. Vance hat Frauen immer wieder dazu aufgefordert, Kinder zu bekommen. Er ist gegen Abtreibungen. Und er kann nun sagen, seht her, ich lebe das, was ich predige. Seine eigene Familie ist ja mit 4 Kindern deutlich größer als die US-amerikanische Durchschnittsfamilie. Im Artikel heißt es dazu: Der vierfache Vater behauptet seit Jahren, die USA würden von kinderlosen Katzenfrauen regiert, von demokratischen Politikerinnen wie Kamala Harris, denen die Empathie und Weitsicht von Eltern fehle. Mit Aussagen wie diesen wurde der 43-Jährige zum Gesicht der Pronatalisten, einer kleinen, aber lautstarken Strömung innerhalb der Magerbewegung, die will, dass amerikanische Familien wieder mehr Kinder bekommen.
0: Genau, die kinderlosen Katzenfrauen, fast hätte ich es vergessen. Jetzt habe ich es wieder im Kopf. Aber wir haben ja gerade gesprochen von diesem Foto mit dem neuen Baby in der Familie Vance. Was macht der noch, um seine ja vermeintlich oder vielleicht auch tatsächlich perfekte Familie zur Schau zu stellen, Katharina?
1: Zum Beispiel betont er in Podcasts, dass seine Kinder katholisch erzogen werden. Das ist anscheinend eine Übereinkunft, die er mit seiner indischstämmigen Frau getroffen hat. Vor kurzem hat er auch ein Buch geschrieben über seine Konvertierung zum Katholizismus. Und darin erzählt er sogar, wieso er und seine Frau sich dafür entschieden haben, noch ein Kind zu bekommen. Zitat: In seinem Buch schrieb er, wie die Witwe des ermordeten konservativen Aktivisten Charlie Kirk den beiden gestanden habe, dass sie es bereue, nur 2 Kinder bekommen zu haben. Damit, so Vance, habe er seine Frau überzeugt, die ihre Familienplanung eigentlich bereits abgeschlossen gehabt habe.
0: Also politische Gründe, die zu einem Entscheid führen, noch ein Kind zu bekommen?
1: Anscheinend. Also das dürfte den Anhängern von Charlie Kirk gefallen, dem rechtspopulistischen Aktivisten und Trump-Anhänger, der ermordet wurde. Aber auch sonst dürften Vance die Fotos von seiner jetzt noch größeren Familie Sympathien einbringen im Wahlkampf. Ann-Kathrin Nezig schreibt, Vance kann damit auch von seinen politischen Schwächen ablenken, etwa von seiner Unterstützung für den Iran-Krieg, die ihm in rechten Kreisen viel Unmut einbrachte. Die niedlichen Babyfotos dürften manche seiner Kritikerinnen und Kritiker milde stimmen. Immerhin liegt ihnen die traditionelle Familie am Herzen.
0: Und so titelt denn auch der Artikel J.D. Vance, der Super Daddy, zu finden heute auf der Hintergrundseite im Tagesanzeiger.

0: Die Trio-Sonate E-Moll, Werkverzeichnis 528 von Johann Sebastian Bach. So tönt das Andante, wenn man es nicht auf Orgel oder auch im Ensemble auf Cembalo spielt, sondern auf Klarinette, Englischhorn und Fagott, wie das hier das Trio Lesar getan hat. 8 Uhr gleich.
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0: Der hat wieder Katharina Briony für uns und wir starten mit einer personaltechnischen Premiere. Elena Zavara heißt die Frau, die zur Spielzeit 2028/29 die Opernintendanz am Nationaltheater Mannheim übernimmt als erste Frau.
2: Nach Angaben der Stadt soll Zavara die Oper künstlerisch weiterentwickeln und neue Zielgruppen ansprechen. Zavara selbst erklärte, ihr sei es wichtig, dass in der Oper gesellschaftliche Fragen verhandelt würden. Oper solle ein Ort sein, an dem sich alle Menschen willkommen fühlten, unabhängig von Alter, Herkunft oder Vorerfahrung mit Kultur. Die 49-jährige Zavara hat in Berlin Musiktheaterregie studiert. Sie hat unter anderem an der Staatsoper Stuttgart gearbeitet, der Oper Köln, der Staatsoper Unter den Linden Berlin und bei den Salzburger Festspielen.
0: Über Bücher reden wir gern viel und oft hier auf SRF 2 Kultur, aber selten über ein solches, dieses Buch, das jetzt von Australien aus Schlagzeilen macht. Es ist nämlich 150 Jahre zu spät zurückgebracht worden in die Bibliothek der Küstenstadt Kiama. Was ist denn das für ein Buch, Katharina?
2: Das Buch heißt Antiquities of Athens, also Altertümer von Athen. Es wurde im Jahr 1858 veröffentlicht und ein Mann hat dieses Buch vergangene Woche gefunden. Als er sein Haus renovierte, entdeckte er in einem zugemauerten Kamin eine alte Teekiste und darin lag dieses Buch.
0: Wie hat der Mann denn erfahren oder woher wusste er, dass das Buch aus genau dieser kleinen Bibliothek kam?
2: Weil auf der Innenseite des Einbands eine Liste von Bibliotheksregeln abgedruckt war und auch die Gebühr für verspätet zurückgegebene Bücher war dort vermerkt. Das waren damals 3 Pence pro Woche. Inflationsbereinigt würde die Verspätungsgebühr nach 150 Jahren umgerechnet knapp 16.000 Franken betragen. Diese Summe muss der Erfinder aber natürlich nicht zahlen.
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0: Wir sind's an Ihrer Seite heute früh. Katharina Briony und Patricia Moreno. Guten Morgen wünschen wir.
2: Guten Morgen.

Wie ein Raubtier, das aus seinem Käfig ausbrechen möchte und gerade noch so zurückgehalten werden kann, moderat zurückgehalten wird. Moderé, der erste Satz der Klaviersonatine von Maurice Ravel mit dem Pianisten Alexandre Darrow. Dagegen heiter, sentimental und melodienselig, drei Stichworte, die unvertrennbar verbunden sind mit diesem Musikgenre, der Operette. Und einer ihrer größten Meister wird jährlich mit einem großen Festival geehrt, Franz Lehár. Das Lehár-Festival in Oberösterreich ist sogar das größte und besucherstärkste Operettenfestival Europas, was sicher auch am oberidyllischen Veranstaltungsort liegt, Bad Ischl. Die ehemalige Sommerresidenz von Kaiserin Sissi und ihrem Franz Josef. In diesem Sommer schwelgen dort in Bad Ischl die unzähligen angereisten Opernfans in Klassikern wie Emmerich Kallmanns Gräfin Mordica. Auf dem Spielplan steht diesmal allerdings auch eine Operettenrarität. Und diese hat Günter Keindelsdorfer neugierig ins Salzkammergut gelockt. Die Wiederentdeckung von Franz von Suppes Operette Boccaccio.

Neueste Novellen aus den besten Quellen. Das Volk von Florenz reißt sie dem Dichter Giovanni Boccaccio förmlich aus der Hand in Franz von Suppés Dreiakter, zumindest am Anfang des Stücks. Der musikalische Schwung der Wiener Belle Époque trifft in dieser Operette auf den Geist der Florentiner Frührenaissance, angeheizt durch einen guten Schuss volkstümlicher Italianità.

0: Es geht hier um Boccaccio, es geht hier um einen Dichter, der vor 700 Jahren gelebt hat, der noch immer sehr berühmt ist. Das bekannteste Werk ist ja Decameron. Und wir haben eine Fassung geschrieben, die das noch mehr hervorholt, dieses Thema Decameron. Und da geht es einfach um Humanismus, da geht es einfach um Menschlichkeit und da geht es um Selbstständigkeit der Menschen. Und das hat Boccaccio damals schon propagiert.
1: Intendant Thomas Enzinger setzt in seiner Inszenierung auf schmissige Chorszenen und temperamentvolle Choreografien und auf stimmkräftige Sängerinnen und Sänger, die mit Elan bei der Sache sind, allen voran Maria Ladurna als Fiametta und Christina Sidak als Boccaccio. Im Vergleich zu Operetten-Dauerbrennern wie der Fledermaus oder der lustigen Witwe wird Franz von Suppés Renaissance-Adaption heute nur mehr selten gespielt. Obwohl die Fachwelt den Boccaccio nach wie vor als eines der Meisterwerke der goldenen Wiener Operetten-Ära würdigt. Ganz anders verhält es sich mit Gräfin Mariza, deren Schöpfer Emmerich Kahlmann, ein treuer Sommergast in Bad Ischl, hat mit seinem ungarischen Singspiel einen echten Dauerbrenner für die Operettenbühnen der Welt komponiert. Auch in Bad Ischl besticht die Mariza mit zündenden Melodien und jeder Menge Evergreens.
2: Komm mit nach Wallerstein, solange noch die Rosen blühen, dort wollen wir glücklich sein.
1: Es ist bereits der 10. Sommer, den der gefeierte Operettenregisseur Thomas Enzinger, ein Wiener, als Intendant des Leha-Festivals in Bad Ischl verbringt. Nirgendwo würde er die Sommertage lieber verleben als in der Kaiserstadt an der Traun, bekennt der 63-Jährige.
0: Operette ist ja zum Teil hier geboren. Also eine Tschadisch-Fürstin ist gerade 100 Meter von hier geschrieben worden. Und da haben sich im Sommer damals alle großen Komponisten, alle großen Librettisten und Regisseure getroffen. Es war wie eine große Börse. Und wo kann man Operette besser machen als in so einer geschichtsträchtigen Stadt?
3: Und wenn Sie mitschwelgen möchten, das eine oder andere Unbekannte neu entdecken, auch das Leha-Festival in Bad Ischl, das dauert noch bis Ende August. Und eine Neuproduktion, eine Wiederentdeckung steht auch noch auf dem Programm. Mitte August hat Franz Lehas auch sehr selten gespielte Operette Der Göttergatte Premiere. Und hier ein anderer Großer des Genres, Johann Strauss.

0: Weitleben für den Taubenchor aus der Strauss-Operette Eine Nacht in Venedig. Später nämlich arbeitete er das Stück zur gemütlichen Polka, einer sogenannten Polka Française, um und benannte das Stück Die Tauben von San Marco. Und dirigiert hat hier einer, der eigentlich als Größe der alten Musik gilt, aber eine große, große Schwäche hatte für die Wiener Operette, Nikolaus Arnoncourt. Er dirigierte die Berliner Philharmoniker.
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Nur gut wurde der Pianist Howard Shelley irgendwann müde, nur noch die Klavierkonzerte von Ludwig van Beethoven zu spielen, die er über alles liebt. Aber es gibt doch so viel daneben, hat er sich gedacht und auf die Suche gemacht. Und einen Mann wiederentdeckt, den Beethoven selbst bewunderte, als einen der außergewöhnlichsten Pianisten seiner Zeit, den deutschstämmigen Engländer John Baptist oder auch Johann Baptist Cramer. Howard Shelley mit der Ersteinspielung des Klavierkonzerts Nummer 2 in D-Moll. Das Rondo daraus begleitet haben die London Mozart Players.

Francesco Maria Veracini, das Andante, das sich gar nicht wie ein Andante hört, aus dieser Sonate Nummer 9 in G-Moll mit Laura Schmidt und dem Ensemble Distinto.

0: Der zarte Ensembleklang von Camilla de Rossi in dieser Sinfonia aus dem Oratorium Il Sacrificio di Abramo.
1: Israel und die Hamas sollen sich auf einen Frieden im Gazastreifen geeinigt haben. Das sagt US-Präsident Donald Trump. Wir ordnen das gleich ein. Und morgen gibt's einen ruhigeren 1. August als sonst. Fast überall in der Schweiz gilt ein Feuerwerksverbot. Wie das die Polizei durchsetzen will, auch das ist Thema bei uns. Zuerst noch zum Wetter. Wie heiß wird es heute, Michael Wieland?
2: Es wird schwülheiße 32 bis 35 Grad. Zunächst ist es sonnig, tagsüber gibt es dann aber stellenweise Schauer und Gewitter.
1: Kommt Bewegung in den Konflikt in Gaza? Laut Donald Trump gibt es offenbar eine Einigung zwischen der Hamas und Israel für einen dauerhaften Frieden im Gazastreifen. Das schreibt der US-Präsident auf den sozialen Medien. Es geht demnach um die komplette Entwaffnung der Terrororganisation Hamas und anderer bewaffneter Gruppen im Gazastreifen. Dafür werde sich das israelische Militär zurückziehen. Es ist nicht das erste Mal, dass Trump einen solchen Durchbruch verkündet. Ich habe Auslandredaktor Philipp Scholkmann gefragt, was ist davon zu halten?
3: Trump spricht von einem Meilenstein zur Umsetzung seines 20-Punkte-Plans für einen Frieden in Gaza. Die Verhandlungen darüber waren bisher festgefahren, insbesondere wegen der Frage der Entwaffnung der Hamas. Dass sich die Hamas jetzt schriftlich dazu verpflichtet, ihre Waffen vollständig abzugeben, ist auf dem Papier tatsächlich ein bedeutender Schritt. Bekräftigt wird in dem Rahmenabkommen auch, dass eine internationale Stabilisierungstruppe künftig für Sicherheit im Gazastreifen sorgen solle, gemeinsam mit einer neuen palästinensischen Polizei, so wie das ebenfalls schon in Trumps 20-Punkte-Plan vom letzten Jahr angedacht war.
1: Bisher haben sich weder Israel noch die Hamas offiziell dazu geäußert. Welche internationalen Reaktionen gibt es sonst bisher?
3: Einzelne Vertreter der Hamas haben die Vereinbarung bestätigt. Eine offizielle Antwort steht aber in der Tat noch aus. Von Seiten der israelischen Regierung fehlt noch jede Reaktion. Sicher nur, das beiderseitige Misstrauen ist gewaltig und der israelische Premierminister Netanyahu wird nicht auf die Hamas zugehen, ohne handfeste Garantien, schon gar nicht jetzt mitten im israelischen Wahlkampf und mit Hardlinern in seiner Regierung, die einen Rückzug aus Gaza im Grunde ausschließen.
1: Also viel Misstrauen und generell muss man sagen, die Situation in Gaza ist komplex. Es sind viele Hürden, die vor einem Frieden genommen werden müssen. Was sind denn die größten Herausforderungen?
3: Es könnte schon losgehen mit der Abfolge der beiden Schritte Entwaffnung und Rückzug. Trump schreibt auf Social Media, dass der israelische Abzug erst nach der Entwaffnung der Hamas komme. Mitglieder der Verhandlungsdelegation der Hamas dagegen betonten in der Nacht, dass die Waffenabgabe nur erfolge, wenn Israel sich parallel dazu zurückziehe. Und auch beim Friedensrat ist von einem schrittweisen Vorgehen die Rede. Über einen genauen Fahrplan dazu soll in den nächsten Wochen erst noch verhandelt werden. Denkbar also, dass das, was Trump jetzt als historischen Durchbruch darstellt, schon bei dieser Frage des Fahrplans wieder entgleist.
1: Das sagt Auslandredaktor Philipp Scholkmann. Der Europäische Fußballverband UEFA will die nächste Weltmeisterschaft boykottieren, wenn die FIFA an ihren Privatisierungsplänen für die WM festhält. Das haben die Mitgliedsverbände einstimmig beschlossen. Doch die FIFA will das Vorhaben weiterverfolgen.
2: Die FIFA, der Weltfußballverband, hält in einer Mitteilung fest, dass es am Schluss einen demokratischen Entscheid geben solle. Sei eine Mehrheit der nationalen Verbände dann gegen den Plan, werde er nicht umgesetzt. Die UEFA wirft der FIFA vor, den Fußball verkaufen zu wollen und will dies verhindern. Die europäischen Nationalmannschaften wollen nicht mehr an Weltmeisterschaften teilnehmen, sollte das Turnier teilprivatisiert werden.
1: Nun schauen wir in die spanische Exklave Ceuta an der Küste von Nordafrika. Dort sind in den vergangenen Tagen rund 1500 Migrantinnen und Migranten angekommen. Sie sind von der marokkanischen Küste her nach Ceuta geschwommen. Und nun setzt Spanien das Militär ein.
2: Die Armeeangehörigen sollen die Grenzbeamten in Ceuta unterstützen, sagt die spanische Regierung. Ministerpräsident Pedro Sánchez kündigte zudem an, dass er heute nach Ceuta reisen wolle. Hilfe bietet auch die Europäische Union an. Die EU sei bereit, Spanien zu unterstützen, um die Lage unter Kontrolle zu bringen, das sagt der Migrationskommissar der EU. Eingesetzt werden könne beispielsweise die Grenzschutzagentur Frontex. Der Schutz der EU-Außengrenzen sei zentral im Kampf gegen illegale Migration.
1: Keine Knallerei und keine Bratwürste vom Grill. Das wird ein etwas anderer 1. August dieses Jahr. Wegen der großen Trockenheit herrscht vielerorts ein Feuerverbot. Das gilt sowohl für offene Feuer draußen in der Natur als auch fürs Grillieren mit Holzkohle zu Hause im Garten. Zudem herrscht fast flächendeckend ein Feuerwerksverbot. Aber lässt es sich überhaupt durchsetzen? Stefan Eiholzer hat's nachgefragt.
4: Kommt morgen Abend die Grillpolizei und kontrolliert, ob das Feuerverbot eingehalten wird. Nein, sagt Sarah Wahlen, die Sprecherin der Berner Kantonspolizei.
5: Davon würde ich so nicht sprechen. Es ist natürlich klar, dass wir sensibilisiert sind auf diese Verbote, dass wir da auch aufmerksam sind. Aber wir wollen verhältnismäßig vorgehen.
4: Die Regeln sind klar. Die Polizei passt auf und hofft auf die Vernunft. Leute.
5: Wir können grundsätzlich sagen, dass wir einfach sehr, sehr stark an die Bevölkerung appellieren, sich an diese Verbote zu halten, weil gerade bei dieser Trockenheit und Hitze ein kleiner Funke bereits genügt, um einen Vegetationsbrand auszulösen.
4: Wer die Verbote trotzdem missachtet, riskiert eine Anzeige.
5: Schlussendlich ist es unsere Aufgabe, diese Personen zur Anzeige zu bringen und das kann bestraft werden.
4: Die angedrohten Bußen können, je nach Kanton, bis zu 20'000 Franken betragen.
1: Stefan Eiholzer. Ja, so ruhig wie morgen könnte der 1. August schon bald immer sein, dann nämlich, wenn die Initiative zur Einschränkung von Feuerwerk angenommen wird. Die Abstimmung ist Ende November. Die Feuerwerksinitiative verlangt, dass der Verkauf und die Verwendung von Feuerwerkskörpern, die Lärm erzeugen, verboten wird. Weiterhin erlaubt blieben Feuerwerke von überregionaler Bedeutung und solche, die keinen Lärm machen, wie zum Beispiel Vulkane. Dass es in diesem Jahr wegen der Trockenheit kein Feuerwerk gibt, hilft das jetzt eher den Initiantinnen oder den Gegnern? Kommt darauf an, wen man fragt. Meret Schneider, Grüne-Nationalrätin aus dem Kanton Zürich und Unterstützerin der Feuerwerksinitiative, sagt:
6: Ich denke, das Feuerwerksverbot kann ein Gewinn sein für die Feuerwerksverbotsinitiative, da man jetzt in einer anderen Runde feiert, ohne das knallende Feuerwerk und einen entspannten Abend erlebt, auch weil vielleicht auch Freundinnen und Freunde, die Haustiere haben, entspannter sind und mitfeiern können. Es ist vielleicht auch wirklich ein Gewinn, das einmal zu erleben und zu sehen, dass man auch wunderbar ohne Feuerwerk feiern kann.
1: Auf der anderen Seite steht Janosch Sperr, der Pyrotechniker realisiert professionell Feuerwerke und ist gegen die Feuerwerksinitiative. Er hofft, dass den Leuten in der Schweiz nach diesem 1. August etwas fehlen wird.
7: Aus unserer Sicht gibt es sicher auch viele, die etwas werden vermissen. Und das hoffen wir natürlich schwer. Die sich dann im November an das erinnern und sagen, ja, nein, also so einen ruhigen 1. August, hey, ein oder zweimal im Jahr dürfen wir doch Feuerwerk ablassen.
1: Ja, wer recht bekommt, das zeigt sich dann Ende November in der Abstimmung über das Feuerwerksverbot. Jetzt gibt es einige Zahlen bei uns, denn die Schweizerische Nationalbank und der Schweizer Baustoffkonzern Holcim haben die Resultate zum ersten Halbjahr veröffentlicht, Michael Wieland.
2: 25 Milliarden, das ist die erste Zahl. 25 Milliarden Franken, das ist der Gewinn der Schweizerischen Nationalbank im ersten Halbjahr. Dafür verantwortlich sind die Fremdwährungspositionen, wie die SNB mitteilt. Der Goldbestand der Nationalbank hat dagegen an Wert verloren. Wie die Schweizerische Nationalbank finanziell abschneidet, ist auch für Bund und Kantone entscheidend. Wenn es der SNB gut läuft, erhalten sie einen Teil des Gewinns. Dann zum Baustoffkonzern Holcim. Auch da gibt es die Zahlen zum ersten Halbjahr. Holcim hat beim Umsatz etwas zulegen können, auf knapp 8 Milliarden Franken. Der Gewinn blieb mit gut 900 Millionen Franken praktisch unverändert. Im vergangenen Jahr hatte Holcim das Nordamerika-Geschäft in eine separate Firma ausgelagert. Dann die Börsendaten von SIX. Der Dow Jones Index in New York hat 1,2% gewonnen. Der Nikkei-Index in Tokio steigt um 3,9%. Der Euro wird zu 92,87 Rappen gehandelt, der Dollar zu 80,69 Rappen. Und das Wetter? Heute ist es zunächst sonnig, am Nachmittag und Abend ziehen zeitweise Wolken auf, die stellenweise Platzregen und teils kräftige Gewitter bringen. Die Höchstwerte liegen bei schwülheißen 32 bis lokal 35 Grad.
1: Das sind die Informationen von heute Morgen, verantwortlich Amir Ali und die Zeit genau 20 vor 9.

Es ist im Sommer vor 2 Jahren. Da steht im New Yorker Metropolitan Museum of Art in der Musikabteilung, übrigens sehr besuchenswert, eine junge Frau vor einer Vitrine. Darin eine kostbare Gitarre und sie schaut sie sehnsüchtig an, diese Gitarre von Andrés Segovia. Der Leiter dieser Musikabteilung in New York kommt zufällig vorbei, beobachtet sie und die beiden kommen ins Gespräch. Sie erzählt ihm, sie ist Gitarristin, kommt aus Italien, hat auch schon ein paar Preise gewonnen. Ach, und diese Gitarre, wenn sie doch einmal spielen dürfte. Darf sie leider nicht, sagt der Abteilungsleiter, aber ich hätte da vielleicht einen Tipp für sie. Und so kommt es, dass Carlotta Dalia, die junge Gitarristin aus Italien, tatsächlich dazu kommt, auf einer Originalgitarre von Andrés Segovia zu spielen. Die ist ja mittlerweile als Leihgabe, als Dauerleihgabe gegeben worden. Und auf dieser Gitarre hat sie auch Andrés Segovia eingespielt. Und zwar unter anderem die 5 Anécdotas, die 5 Anekdoten für Gitarre. Und das war daraus die Nummer 5. Was so ein kleiner Museumsbesuch manchmal mit sich bringt.

Ein Intermezzo aus der Orchestersuite Nummer 2, die Jean Sibelius nach Shakespeares The Tempest, der Sturm, geschrieben hat. Okukamu dirigierte die Sinfonia Lahti. Die längste Zeit bekannt, die finnische Stadt allein ihrer Sprungschanzen wegen. Seit einigen Jahren allerdings haben die direkt ans Wasser gebaut, ein spektakulär schönes Konzerthaus, wo jährlich auch ein Sibelius-Festival stattfindet. Nach Italien zu Giacomo Puccini, der uns eine kleine Liebesgeschichte zu erzählen hat. Storiella d'amore.

0: Zwei Verliebte stecken ihre Nasen gemeinsam in ein Buch und es kommt, wie es kommen muss. Das Buch wird unwichtig, sie schauen einander an und fallen regelrecht ineinander in einem langen, langen Kuss. Das so in Kürze die Handlung dieses Liedes von Giacomo Puccini, die Storiella d'Amore, in einer Fassung für Klarinette und Streicher, gespielt von Sharon Kamm und dem Württembergischen Kammerorchester Heilbronn. Ist es Liebe zum eigenen Land? Das ist eine Frage, die sich einem als Bewohnerin, als Bewohner eines Landes natürlich immer wieder stellt. Und zwar nicht nur als politisch denkende Person, sondern auch als musikalische. Schauen wir mal links und rechts, von Nord nach Süd, rund um die Schweiz. Da hat es lauter Nationalorchester in Spanien, in Frankreich, in Deutschland. Wie das in der Schweiz ist, das weiß mein Kollege Oliver Ruetz. Gibt es sowas wie Nationalorchester in der Schweiz?
1: Ja, es gibt eigentlich in der Schweiz sogar zwei solche Klangkörper. Einer dieser hat wirklich auch den Namen national drin, das ist das Swiss National Orchestra. Und dann gibt es eben noch das Swiss Orchestra.
0: Ja, das Swiss Orchestra mit Lena-Lisa Wüstendorfer, das wir hier ja häufiger auch im Programm haben. Du nimmst dich dieses Themas an im Kulturplatz-Talk mit Florian Hauser gleich. Passend natürlich zum morgigen 1. August, Nationalfeiertag, also Bundesfeier hier in der Schweiz. Diese beiden Orchester, die so ein bisschen unterschiedliche Strategien fahren, was bringt die zusammen oder gibt es vielleicht doch einen Gedanken, der diese beiden Orchester verbindet?
1: Die Frage oder vielleicht auch die Arbeitshypothese, wie klingt die Schweiz?
0: Mhm. Und das ist eben nicht nur Alphornklang, wie man ein bisschen neckisch meinen könnte. Nein, da geht's um sehr viel mehr. Auch überhaupt der Gedanke der Nationalorchester wird bei euch Thema sein. Oliver Ruetz und Florian Hauser im Gespräch darüber im Kulturplatz-Talk nach den Nachrichten um 9.

0: Eduard Frank, deutscher Spätromantiker, das Schweizer Klaviertrio, spielte das Finale aus Eduard Franks Klaviertrio in D-Dur in diesem Musikprogramm von Michael Schwendimann.
1: Die Nachrichten von SRF um 9 mit Dominik Brandt. Die Hamas soll entwaffnet werden, Israel soll sich aus dem Gazastreifen zurückziehen. US-Präsident Trump verkündet eine Einigung. Und der 1. August ohne Feuer, Raketen und Vulkane. Wir fragen, kontrollieren die Polizeien, ob die Verbote eingehalten werden? Das Wetter, zunächst sonnig, tagsüber stellenweise Schauer und Gewitter, schwülheiße 32 bis 35 Grad. Frieden im Gazastreifen. Auf dem Weg zu diesem Ziel hat es offenbar einen Durchbruch gegeben. Das hat US-Präsident Donald Trump mitgeteilt. Die Terrororganisation Hamas habe einer Entwaffnung zugestimmt. Im Gegenzug werde das israelische Militär aus dem Gazastreifen abziehen. Die Hamas und Israel haben sich noch nicht offiziell dazu geäußert. Dass die Hamas offenbar einer Entwaffnung zugestimmt hat, sei ein bedeutender Schritt, sagt Auslandredaktor Philipp Scholkmann. Bis zu einem allfälligen Frieden im Gazastreifen seien aber noch einige Hürden zu nehmen.
2: Es könnte schon losgehen mit der Abfolge der beiden Schritte Entwaffnung und Rückzug. Trump schreibt auf Social Media, dass der israelische Abzug erst nach der Entwaffnung der Hamas komme. Mitglieder der Verhandlungsdelegation der Hamas dagegen betonten in der Nacht, dass die Waffenabgabe nur erfolge, wenn Israel sich parallel dazu zurückziehe. Und auch beim Friedensrat ist von einem schrittweisen Vorgehen die Rede. Über einen genauen Fahrplan dazu soll in den nächsten Wochen erst noch verhandelt werden. Denkbar also, dass das, was Trump jetzt als historischen Durchbruch darstellt, schon bei dieser Frage des Fahrplans wieder entgleist.
1: Philipp Scholkmann. In die Schweiz zum Nationalfeiertag von morgen. Der 1. August wird in diesem Jahr anders als gewohnt. Fast in der ganzen Schweiz gilt ein Feuer- und Feuerwerksverbot wegen der Trockenheit. Aber lassen sich die Verbote überhaupt umsetzen? Der Bericht von Stefan Eiholzer am Beispiel des Kantons Bern.
3: Kommt morgen Abend die Grillpolizei und kontrolliert, ob das Feuerverbot eingehalten wird? Nein, sagt Sarah Wahlen, die Sprecherin der Berner Kantonspolizei.
4: Davon würde ich so nicht sprechen. Es ist natürlich klar, dass wir sensibilisiert sind auf diese Verbote, dass wir da auch aufmerksam sind. Aber wir wollen verhältnismäßig vorgehen.
3: Die Regeln sind klar. Die Polizei passt auf und hofft auf die Vernunft der Leute.
4: Wir können grundsätzlich sagen, dass wir einfach sehr, sehr stark an die Bevölkerung appellieren, sich an diese Verbote zu halten, weil gerade bei dieser Trockenheit und Hitze ein kleiner Funke bereits genügt, um einen Vegetationsbrand auszulösen.
3: Wer die Verbote trotzdem missachtet, riskiert eine Anzeige.
4: Schlussendlich ist es unsere Aufgabe, diese Personen zur Anzeige zu bringen und das kann bestraft werden.
3: Die angedrohten Bußen können, je nach Kanton, bis zu 20'000 Franken betragen.
1: Stefan Eiholzer. Die Schweizerische Nationalbank hat im ersten Halbjahr einen Gewinn von gut 25 Milliarden Franken gemacht. Dafür verantwortlich sind die Fremdwährungspositionen, wie die Nationalbank mitteilt. Ihr Goldbestand hat hingegen an Wert verloren. Wie die Schweizerische Nationalbank finanziell abschneidet, ist auch für Bund und Kantone entscheidend. Wenn es der Nationalbank gut läuft, erhalten sie einen Teil des Gewinns. Der Weltfußballverband FIFA will an den Privatisierungsplänen für die WM festhalten, trotz der Boykottandrohung des Europäischen Verbands UEFA. Die FIFA teilt mit, dass sie das Vorhaben weiterverfolgen werde. Sie hält fest, dass es am Schluss einen demokratischen Entscheid geben solle. Sei eine Mehrheit der nationalen Verbände dann gegen den Plan, werde er nicht umgesetzt. Die UEFA wirft der FIFA vor, den Fußball verkaufen zu wollen und will dies verhindern. Die europäischen Nationalmannschaften wollen nicht mehr an Weltmeisterschaften teilnehmen, sollte das Turnier teilprivatisiert werden. Die Devisendaten von 6, der Euro wird zu 92,90 Rappen gehandelt, der Dollar zu 80,68 Rappen. Und das Wetter? Heute ist es zunächst sonnig, am Nachmittag und Abend ziehen zeitweise Wolken auf, die stellenweise Platzregen und teils kräftige Gewitter bringen. Die Höchstwerte liegen bei schwülheißen 32 bis lokal 35 Grad. Das waren Nachrichten von Radio SRF. Verantwortlich Tobias Meyer.
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6: Morgen ist es wieder soweit. 1. August, Nationalfeiertag. Auch eine Rückbesinnung auf Identität, auf Tradition.

0: Ja, Alphorn, Jodel und Schweizer Psalm, klar, klingende nationale Symbole, klingende Schweizer Identität. Und das hier? Ja, wie sieht es aus mit der Schweizer Identität auf dem Gebiet der klassischen Musik? Das ist die Frage heute. Bei mir im Studio Oliver Rutz, Musikredaktor. Grüß dich.
1: Guten Morgen.
0: Das gerade war ein Schweizer Komponist namens Hans Huber, gespielt von einem Schweizer Orchester. Das gibt's tatsächlich sogar mehr als eins.
1: Ja, es gibt eigentlich zwei Orchester, die so diesen Anstrich haben. Eines dieser beiden Orchester hat auch den Namen national drin. Das ist das Swiss National Orchestra. Und dann gibt's noch das Swiss Orchestra.
0: Also beide haben das Swiss im Namen. Ja, kulturelle Identität in der Musik. Welche Rolle haben Nationalorchester? Unser Thema in der kommenden halben Stunde. Welche Rolle spielen Nationalorchester für das Selbstverständnis eines Landes? Darüber freue ich mich, mit dir zu reden. Bevor wir, Oliver, konkret in die Schweiz schauen, klären wir doch erstmal Begriffe. Fangen wir an mit dem Phänomen Nationalorchester. Was ist das? Also zum Beispiel erstmal der Unterschied zwischen Staatsorchester und Nationalorchester.
1: Ja, also bei den Staatsorchestern, das ist eigentlich ein Phänomen, das es insbesondere in Deutschland gibt. In der Schweiz ist das eigentlich nicht verbreitet. Und Staatsorchester, das sind professionelle, unstaatlich getragene oder subventionierte Orchester, die klassische Musik spielen. Und sie übernehmen dann auch oftmals musikalische Begleitungen in Opern oder Balletten. Sie sind also angehörig zu Staatstheatern, geben aber auch eigene Sinfoniekonzerte. Mhm. Und ja, eben, wie gesagt, also der Begriff wird vor allem in Deutschland verwendet, wo die Kultur dann primär auch Ländersache ist.
0: Aber ist das jetzt so eins der Hauptmerkmale, eben diese Doppelfunktion als festes Opernorchester an staatlichen Bühnen und dann parallel eigene Konzertreihen?
1: Ja, und zweitens dann halt die Trägerschaft. Also finanziert und getragen werden sie vom jeweiligen Bundesland. Also beim Beispiel ist das Bayerische Staatsorchester. Und das ist auch das Orchester der Bayerischen Staatsoper in München. Und dann weiter noch die historischen Wurzeln. Also viele dieser Klangkörper, dieser Staatsorchester haben eine jahrhundertealte Tradition, ging heraus aus ehemaligen fürstlichen oder königlichen Hofkapellen. Bekannte Beispiele da in Deutschland, eben in München, das Bayerische Staatsorchester. Eines der traditionsreichsten Ensembles weltweit, dann das Staatsorchester Stuttgart, das Hausorchester des Staatstheaters Stuttgart mit einer 425-jährigen Geschichte oder die Sächsische Staatskapelle Dresden, angehörig zur Semperoper in Dresden.
0: Mhm. Die kommen also aus diesen alten Fürstenhöfen und Königshöfen. Während diese Staatsorchester jetzt regional verankert sind, wie du sagst, ja, das ist ein deutsches, vor allem deutsches Phänomen. Wie ist das mit dem Nationalorchester? Das vertritt dann ein ganzes Land.
1: Ja, genau. Also Staatsorchester, die sind fest gebunden an eine Spielstätte in einer bestimmten Stadt. Und Nationalorchester sind dann größer angelegt. Ist auch ein Phänomen, das eben in Deutschland oder auch in der deutschsprachigen Welt eigentlich eher weniger zu finden ist. Und diese Nationalorchester, Frankreich zum Beispiel, die fungieren dann als musikalische Botschafter des gesamten Landes auf internationalen Tourneen, aber auch im Land selber.
0: Also wenn ich es kurz zusammenfasse, Kernaufgabe wäre dann, Staatsorchester besitzen fast immer diese Doppelfunktion als Opern- und Ballettbegleitung und Sinfonieorchestern, Konzerten. Nationalorchester sind meist reine Sinfonieorchester ohne festen Operndienst. Jetzt schauen wir doch mal in andere Länder, bevor wir dann in die Schweiz kommen. Zum Beispiel Frankreich, da gibt's ja ein ganz berühmtes nationales Orchester, das ONF, also, genau.
1: Genau, das Orchestre National de France, das Paradebeispiel eines Nationalorchesters. Das wurde 1934 gegründet. Es ist ein Spitzenensemble und eben das offizielle Nationalorchester von Frankreich. Da ist es gebunden an den öffentlich-rechtlichen Rundfunk, also Radio France. Und da als eigentlich wirklich ein staatlich verankertes Rundfunkorchester. Und Radio France ist eine öffentlich-rechtliche Anstalt. Und so verbindet das ONF den Status dieses Nationalorchesters mit wirklich der direkten Eingliederung in den Rundfunk. Sie spielen auch Konzerte im Radio und sie spielen aber auch eine Rolle am nationalen Feiertag Grand Concert am Eiffelturm.
0: Das ist dieses große nationale Konzert am 14. Juli. Und was spielen die? Also kümmern die sich jetzt ganz dezidiert um französische Musik von Rameau bis heute, Boulez?
1: Ja, genau. Also es deckt da wirklich so eigentlich die ganze Orchestermusikgeschichte der westlichen Welt eigentlich ab.
0: Was gibt's denn sonst für Nationalorchester?
1: Ja, es gibt wirklich viele weitere Beispiele. Bleiben wir noch kurz in Frankreich. Da gibt's das Orchestre National de Lyon. Ein weiteres staatliches Spitzenorchester mit Sitz in Lyon, dann das Royal National Scottish Orchestra aus Glasgow, staatlich gefördert, und das Nationale Sinfonieorchester Schottlands oder das National Orchestra of Wales. Das gehört dann da auch zum Rundfunk BBC in Cardiff. Oder weiter dann das Orchester Nacional de España in Madrid, das spanische Nationalorchester.
0: Das sind lauter Orchester, die Sie ja wahrscheinlich, wenn Sie SRF 2 Kultur hören, auch kennen, weil die haben wir oft im Programm, diese ganzen Orchester. Gehen wir doch mal in andere Länder nochmal.
1: Belgien zum Beispiel, Brüssel, das Belgian National Orchestra. Oder dann weiter Richtung Osten in Armenien, das Armenian National Philharmonic Orchestra, ansässig in Jerewan. Es ist das führende Ensemble dort im Land und auch die kulturelle Stimme Armeniens. Oder dann auch das dänische Nationalsymphonieorchester aus Kopenhagen. Das wird da aber auch weitergetragen von der Rundfunkaltstadt. Rundfunkanstalt.
0: Und in Amerika gibt's dann, wenn wir über See schauen, das National Symphony Orchestra, auch ein sehr altes Ding.
1: 1931 gegründet, fördert insbesondere auch junge amerikanische Komponisten, und übrigens das National Symphony Orchestra aus Amerika, das wird von Gianandrea Noseda geleitet, der auch Musikdirektor an der Oper in Zürich ist. Man kann da aber auch noch auf andere Kontinente schauen, also wirklich im asiatischen Raum, im arabischen, im afrikanischen, im südamerikanischen Raum. Da gibt's auch wirklich viele von diesen Nationalorchestern, um nur zwei zu nennen, das Cairo Symphony Orchestra in Ägypten oder die Singapore Symphony. Da muss man aber dazu sagen, die sind insbesondere auch diplomatisch wichtig und führen da eben westlich geprägte Musik auf, während natürlich alle diese Länder, alle diese Kontinente auch eine eigene, sehr, sehr starke Musiktradition haben, die sich eigentlich unterscheidet vom westlichen Orchester.
0: Aber trotzdem, das wäre jetzt sozusagen die Kulturplatz-Talkliste zum Ausdrucken.
1: Genau.
0: Diese ganzen Orchester. Es gibt natürlich Orchester ohne den Namen National drin, aber die haben trotzdem ja einen staatlichen Anstrich. Wenn wir jetzt nochmal nach Deutschland schauen, ich denke da an die Berliner Philharmoniker.
1: Ja, und da liegst du eigentlich ganz richtig. Also die sind übrigens auch vom Land Berlin getragen, also da die Trägerschaft und auch das Finanzielle, das ist da schon auch öffentlich organisiert. Aber was man bei den Berliner Philharmonikern sagen kann, sie standen halt mit ihrer Heimat Berlin wirklich immer in der Mitte des Weltgeschehens, also vor allem halt im 20. Jahrhundert. Also ein Beispiel, das Konzert zur Wiedervereinigung, Barenboim hat da drei Tage nach dem Mauerfall 1989 Beethoven und Mozart dirigiert, und dieses Konzert, das war kostenlos, wenn man einen DDR-Pass hatte. Also es gibt da schon irgendwie diesen staatlichen Anstrich vielleicht.
0: Ist in Wien auch, Wiener Philharmoniker, auch eins der ganz, ganz großen renommierten Orchester?
1: Die Wiener Philharmoniker, die sind entstanden aus einem staatlichen Orchester, und zwar das Staatsopernorchester. Sie haben sich aber gegründet, weil sie sich eben dann auch loslösen wollten von dieser Abhängigkeit. Und bei Wien, da gehört halt dann der Wiener Klang dazu, der wirklich halt berüchtigt ist. Die Wiener Philharmoniker stehen aber eher mit der Stadt selber in Verbindung, und da merkt man dann so ein bisschen wieder diese Nähe zum Begriff oder zum Konzept des Staatsorchesters.
0: Also Oliver, was ich jetzt hier heraushöre, es ist ein bisschen schwammig, dieses Phänomen Nationalorchester, kein klar umrissener Begriff, historisch gewachsen, nicht einheitlich, aber es sind alles repräsentative Klangkörper.
1: Ja, genau. Und viele von diesen Orchestern, die pflegen die Musik der Komponistinnen und Komponisten des eigenen Landes. Also es ist da immer eine Form von Auftrag, die eigentlich mit diesem Begriff national in Verbindung stehen. Und ein Orchester per se kann eigentlich ganz streng genommen nicht wirklich national sein.
0: Jetzt gibt's doch bestimmt noch irgendwelche Zusatzorchester, Spezialfälle.
1: So, ja,
0: Jugendensembles.
1: Genau, Jugendorchester. Da gibt's auch in der Schweiz das Schweizer Jugendorchester oder dann halt auch in Deutschland, wo wir eigentlich darüber gesprochen haben, dass es nicht ein offizielles Nationalorchester gibt. In Deutschland gibt es das Bundesjugendorchester, das dann wirklich junge MusikerInnen aus ganz Deutschland eigentlich zusammenbringt. Und dann gerade, wenn man so an diesen Aspekt von repräsentativen Aufgaben denkt, gibt's halt die ganzen militärischen Klangkörper. Mhm. Und das ist dann aber oft Blasmusik, das ist ja in der Schweiz auch so, das Schweizer Militärspiel. Und bei diesen Klangkörpern, bei den militärischen Klangkörpern ist dann wirklich noch speziell, das sind Orchester, wo nur Staatsangehörige mitspielen.
0: Das ist der Kulturplatz-Talk heute am Tag vor dem Nationalfeiertag. Wir schauen mal, was die Schweizer National oder was überhaupt die Nationalorchester machen, was deren Aufgabe ist. In den letzten Jahren, wenn wir jetzt in die Schweiz schauen, da sind zwei privat getragene Orchester gegründet worden, die das Nationale dezidiert in ihrem Namen haben oder in den Namen genommen haben, nämlich das Swiss Orchestra und das Swiss National Orchestra. Oliver, lass uns darüber jetzt mal reden.
1: Genau, also man muss da vorausschicken, du hast es jetzt gesagt, das sind beides sehr junge Orchester. In der Schweiz hat es eigentlich lange kein offizielles Nationalorchester gegeben. Es gab aber verschiedene Klangkörper, die in Verbindung standen mit dem Rundfunk. Und da haben wir ja vorhin jetzt bei den anderen diversen Nationalorchestern gesehen, dass es oftmals eine gewisse Beziehung eingeht. Aber so dieses Konzept Nationalorchester hat es eigentlich in der Schweiz lange nicht gegeben. Es gibt jetzt aber das Swiss National Orchestra, das wurde 2016 gegründet. Es ist auch als offizielle Marke markenrechtlich eingetragen. Und dieses Orchester, das funktioniert ähnlich wie eine Nationalmannschaft im Sport. Also es bringt Schweizer Spitzenmusikerinnen und Spitzenmusiker, die sonst in internationalen Orchestern unterwegs sind, bringt sie gezielt für einzelne Konzerte im In- und Ausland zusammen. Und dann, du hast es auch gesagt, das Swiss Orchestra, dieses Orchester, das tourt durch das Land und hat sich selber eigentlich explizit zur Aufgabe gemacht, vergessene Schweizer Symphonik aus der Klassik und der Romantik weltweit eigentlich bekannt zu machen.
0: Also zum Beispiel diese Musik hier?

0: Ja, das ist nochmal der Schweizer Komponist Hans Huber. Diese beiden Orchester, Oliver Rutz, hier im Studio, das Swiss National Orchestra und das Swiss Orchestra, die sind beide jetzt nicht von einer öffentlichen Institution abhängig, heißt, sie haben auch keinen öffentlichen Auftrag. Kann ich aber sagen, dass beide vereinfacht gesagt dasselbe Ziel haben, herauszufinden, wie klingt die Schweiz?
1: Genau. Aber sie machen das halt in sehr unterschiedlichen Herangehensweisen. Also fangen wir vielleicht mit dem Swiss Orchestra an. Dieses hängt stark von der Intendantin und der Dirigentin ab. Das ist Lena-Lise Wüstendörfer. Und das Swiss Orchestra hat seine Homebase eigentlich in Andermatt. Lena-Lise Wüstendörfer, sie ist auch Musikwissenschaftlerin und eben sie grabt immer mal wieder Stücke von eigentlich vergessenen Schweizer KomponistInnen aus und widmet sich so dann eben dieser Schweizer Symphonik, also zum Beispiel einem Joachim Raff jetzt darüber hinaus oder einer Marguerite Rösken-Champion. Mhm. Und das ist im Grunde eben ein Residenzorchester, das auch recht stark an die Tourismusdestination Andermatt gebunden ist. Und diese Frage, die du jetzt formuliert hast, wie klingt die Schweiz? Sie möchten diese Frage eigentlich über das Repertoire insbesondere beantworten.
0: Ja, genau, über das Repertoire. Und beim Swiss National Orchestra?
1: Ja, da geht's vielmehr noch um die Frage des Orchesters selber, also des Klangkörpers. Und die Leitidee beim Swiss National Orchestra ist die Exzellenz und halt auch so die Interpretation von Musik, ob da etwas schweizerisch sein kann.
0: Du hast uns ja was mitgebracht, nämlich das ist der Intendant.
1: Igor Longato, das ist der Intendant des Swiss National Orchestras.
2: Jeder Musiker arbeitet in seiner eigenen Organisation und einmal pro Jahr oder mehr, man probiert diese Schweizer Klang, so Schweizer Poetik zu schöpfen, ich würde sagen.
1: Genau, also er erwähnt es da jetzt nochmal, sie verstehen sich so als diese Nationalmannschaft, also sie holen die besten MusikerInnen aus der ganzen Welt, die aber alle in der Schweiz geboren sind. Und diese Auswahl, dass man ins Swiss National Orchestra kommt, die ist doch relativ streng kuratiert. Also man darf da nur auf Einladung mitspielen und die Vorschläge an MusikerInnen, die stammen aus dem Orchester selber. Und mitspielen dürfen wirklich nur Schweizerinnen und Schweizer.
0: Also wenn ich mir das jetzt im internationalen Vergleich anschaue, das ist dann aber schon sehr speziell, oder? Oder nicht?
1: Ja, doch, es ist durchaus speziell. Also es gibt ein anderes Orchester, das ein ähnliches Konzept verfolgt. Das ist das Australian World Orchestra. Genau, aber ansonsten ist ein ähnliches Modell eigentlich ziemlich weltweit nicht zu finden. Dieses Modell, das versteht sich aber auch als Netzwerk. Also wie klingt die Schweiz, ist eben da die Leitfrage über die Interpretation. Beim Swiss National Orchestra sieht man das aber doch auch im Repertoire. Also sie spielen Musik von Schweizer KomponistInnen, aber auch von KomponistInnen, die in der Schweiz geweilt haben und über die Schweiz Sachen geschrieben haben. Also Rossini zum Beispiel oder auch Tchaikovsky. Das ist aber grundsätzlich Musik, die auch internationale Orchester spielen.
0: Und aber wie begründet das Orchester diesen Entscheid? Gibt's da Direktiven? Gibt's da irgendwelche Begründungen, Entscheidungen?
1: Ja, so dahinter steht eigentlich die Swissness. Also alle MusikerInnen im Swiss National Orchestra, die teilen so diese Schweizer DNA, sagt Longato. Und er versteht das Ganze wirklich als Teammentalität, als Teamgeist, statt einer Ellenbogenmentalität.
0: Okay, genau. Aber diese Mischung aus Italienisch, Französisch, Deutsch, die kann sich ja auch in einem anderen internationalen Orchester ergeben.
1: Ja, durchaus. Also internationale Orchester, die spielen auf eben hohem Niveau. Davon gibt es auch in der Schweiz verschiedene Klangkörper, die MusikerInnen aus verschiedenen Ländern zusammenbringen. Longato sagt dazu, dass er das Swiss National Orchestra nicht als Konkurrenz zu diesen anderen Orchestern hier in der Schweiz sieht, sondern eben er argumentiert mit der gemeinsamen DNA und dass jetzt eben das Swiss National Orchestra daran arbeitet, einen eigenen Orchesterklang zu finden.
0: Oliver, mir stellt sich jetzt doch eine Frage, warum jetzt? Du hast gesagt, diese beiden Orchester sind in den letzten Jahren gegründet worden. Warum eigentlich jetzt so in den letzten 10 Jahren? Ich meine, das hätte vor 50 Jahren ja auch sein können.
1: Mhm. Darüber habe ich mit Antonio Baldassare gesprochen. Er ist Vizedirektor des Musikdepartements an der Hochschule Luzern und er forscht unter anderem zu Fragen nach nationaler Identitätsstiftung durch musikkulturelle Prozesse. Und er sagt, dass diese Gründung von diesen beiden Orchestern gerade jetzt im 21. Jahrhundert nicht unbedingt vergleichbar ist mit den Mechanismen zu Anfang des 20. Jahrhunderts, wo sich in Europa viele dieser Nationalorchester gebildet haben. Es habe hier in der Schweiz viel eher mit einer Gegenbewegung zur Globalisierung zu tun.
3: Es geht nicht primär darum, Nation zu verfestigen und darzustellen, sondern vielmehr darum, das Schweizerische, jetzt in diesem Fall bei diesen beiden Orchestern, das Schweizerische im Repertoire und in den Künstlerbiografien zu betonen als solches.
1: Also eigentlich, es geht um die Marke Made in Switzerland.
0: Mhm. Also apropos Marke, mal eine Frage. Kapern? Also ich stelle mir jetzt mal vor, es könnte doch sein, dass in der Schweiz frei finanzierte Ensembles, die kapern den Begriff national, um eine Marke zu bilden, die was hergibt, was es sonst in der Schweiz eben nicht gibt. Hat das nicht vielleicht auch mit der Hoffnung zu tun, dass dieser gewichtige Begriff bei Sponsoren verfangen könnte und vielleicht auch muss?
1: Ja, also das ist natürlich nicht jetzt von der Hand zu weisen. Also grundsätzlich kann man dazu sagen, national ist kein geschützter Begriff. Also jedes Orchester kann sich eigentlich ganz grundsätzlich national nennen. Bei eidgenössisch sieht das Ganze noch ein bisschen anders aus. Da ist wirklich dann ein gewisser Bezug nötig. Ich sehe aber das jetzt gerade im Fall des Swiss National Orchestras, sehe ich das immer so ein bisschen wie beim Zirkus Knie. Also der Zirkus Knie, da hat sich ja auch als der Schweizer Nationalzirkus, hat sich so genannt. Wo jetzt da wirklich die Bezüge entstanden sind, da kann man drüber diskutieren, aber ja, irgendwo kann man das schon auch sehen. Und dazu kann man auch nochmal sagen, dass eben das Swiss National Orchestra sich auch markenrechtlich hat schützen lassen.
0: Genau. Was meinst du, Oliver, was würdest du sagen? Gibt es einen Schweizer Klang? Gibt es eine Schweizer Klangidentität?
1: Ja, das ist natürlich eine nicht ganz so einfache Frage. Also ich würde es jetzt im Falle des Swiss National Orchestras eher so als mal ein Experiment sehen. Also mit dieser Vorgabe, dass wirklich Schweizer Musiker in diesem Orchester spielen, das ist ein Experiment, das in dieser Form eigentlich grundsätzlich einzigartig ist. Und eben dieses Orchester, das arbeitet jetzt daran, seinen eigenen Klang zu finden. Und ob dann dieser Klang schlussendlich wirklich der Klang der Schweiz ist oder ob dieser Klang einfach der Klang des Orchesters, also des Swiss National Orchesters ist, das sei dann aber dahingestellt. Und auf diese Frage, das habe ich auch Igor Longato vom Swiss National Orchester gefragt, da sagte am Schluss, muss das auch das Publikum entscheiden. Ich habe über diese Frage aber auch noch mit Antonio Baldassare gesprochen, der zu dieser Identität das sagt.
3: Darum ist es auch wichtig, den Begriff der Identität ein bisschen zu hinterfragen, weil das ist nicht etwas Homogenes, weil sonst kommen wir so in essentialistische oder auch in so reduktionistische Fahrwasser hinein. Identität ist immer etwas, das in bestimmten Situationen sich entwickelt, verfestigt, aber sich auch wandeln kann.
1: Also eben Identität als etwas, das im Entstehen ist. Mhm. Und was man in dieser ganzen Situation beim Swiss National Orchestra auch noch sagen muss, hier trifft ein traditionsreicher Begriff, also das Nationalorchester, trifft hier auf ein noch sehr junges Orchester, das seinen Weg der Zeit einfach auch noch am Suchen ist. Und eigentlich ist das ja eigentlich für uns als Publikum eine durchaus interessante Grundvoraussetzung. Wir können jetzt da beobachten, was passiert und ob sich dieser Klang dann wirklich
0: findet. Und Nationalorchester an sich und für sich sind ja wirklich ein vielfältiges und komplexes Phänomen.
1: Genau. Es ist aber durchaus trotzdem interessant, dass sie wirklich gerade jetzt halt diese zwei Orchester mit diesem nationalen Anstrich gebildet haben, die aber eben eigentlich das gleiche Ziel auf zwei sehr unterschiedlichen Wegen verfolgen.
0: Oliver, wir brauchen ein Fazit. Wir brauchen bei Sendungen immer Fazits. Was ist deine Antwort auf die Frage, wie klingt die Schweiz?
1: Da antworte ich ganz diplomatisch. Also diese Frage, die muss immer einfach neu bewertet werden. Also die Schweiz ist ja auch nicht nur die klassische Musik, sondern da gehört auch noch viel dazu. Wir haben am Anfang Jodel gehört, wir haben am Anfang den Schweizer Psalm gehört oder auch die Alphörner. Aber was dazugehört, ist halt auch noch die ganze Popmusik, diese ganze Welt. Und eine abschließende Antwort, wie jetzt die Schweiz klingt, das kann grundsätzlich nicht beantwortet werden. Aber vielleicht braucht es ja auch gar keine Antwort. Und vielleicht ist das auch das Schöne an der Musik.
0: Ja, Schön, schön poetisch Schluss, das poetische Schlusswort von Oliver Rutz, unserem Musikredaktor. Danke dir für Einsichten und Aussichten.
1: Danke dir.
0: Morgen übrigens, morgen am 1. August überträgt SRF im Fernsehen in der Sternstunde Musik das Konzert des Swiss National Orchestra, untermalt mit Bildern der Schweizer Garde. Das war's für heute im Kulturplatz-Talk am Montag, am 3. August. Da geht's um das SRF-Archiv. Das ist ja ein kollektives Gedächtnis der Schweizer Geschichte und des Schweizer Alltags der letzten 100 Jahre. Sophie Steger und Manuel Mayer geben dann Einblick in die Arbeit mit Archivbeständen und natürlich servieren sie auch Perlen aus dem Archiv. Das alles im Kulturplatz-Talk am kommenden Montag.

Wenn die hiesige Volksmusik und das klassische Sinfonieorchester aufeinandertreffen, dann kann so Spektakuläres dabei herauskommen, wie dieses Hackbrettkonzert von Paul Huber. Das Rondo daraus haben wir gehört in der Aufnahme des Swiss Orchestra unter der Leitung von Lena-Lisa Wüstendorfer und mit dem Solisten Christoph Pfändler, das nach dem Kulturplatz-Talk über die Nationalorchester, zwei, die es hier ja in der Deutschschweiz gibt, das Swiss Orchestra und das Swiss National Orchestra. Die Sendung, die sich auch schon vorbezog auf den morgigen 1. August, die können Sie online nachhören. Heute Abend wird sie bei uns im Programm auch wiederholt. Gioachino Rossini, auch er, ein Wahlschweizer, zumindest was das Sujet betrifft. Von ihm stammt die berühmteste Tell-Vertonung, Guillaume Tell. Allerdings hat er auch noch so einige andere Opern geschrieben, nicht allzu viele, 2, 2,5 Dutzend, bis er dann noch ziemlich jung entschieden hat, ach, ich lasse es mal sein mit dem Komponieren. Eine dieser Opern, eines der frühen Werke, Le Siège de Corinthe, also die Belagerung von Korinth. Und daraus hören wir jetzt Ballettmusik.

0: Wenn vor Ihrem Auge die Zwiebeltürmchen der russisch-orthodoxen Kirchen auftauchten, das passt zu dem, was Sie da gehört haben, dem slawischen Streichquartett von Alexander Glasunow. Das Interludium daraus, der zweite Satz mit dem Utrecht String Quartett.
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0: Camille Saint-Saëns Orchestersuite D-Dur. Drei Sätze daraus für die Luftigkeit in Ihren Ohren. Patricia Morin am Mikrofon.
1: Die Nachrichten von SRF um 10 mit Jan von Tobel. Der 1. August wird in diesem Jahr anders als gewohnt. Fast in der ganzen Schweiz gilt ein Feuer- und Feuerwerksverbot wegen der Trockenheit. Aber lassen sich die Verbote überhaupt umsetzen? Der Bericht von Stefan Einholzer am Beispiel des Kantons Bern.
2: Kommt morgen Abend die Grillpolizei und kontrolliert, ob das Feuerverbot eingehalten wird? Nein, sagt Sarah Wahlen, die Sprecherin der Berner Kantonspolizei.
3: Davon würde ich so nicht sprechen. Es ist natürlich klar, dass wir sensibilisiert sind auf diese Verbote, dass wir da auch aufmerksam sind, aber wir wollen verhältnismäßig vorgehen.
2: Die Regeln sind klar, die Polizei passt auf und hofft auf die Vernunft. Der Leute.
3: Wir können grundsätzlich sagen, dass wir einfach sehr, sehr stark an die Bevölkerung appellieren, sich an diese Verbote zu halten, weil gerade bei dieser Trockenheit und Hitze ein kleiner Funke bereits genügt, um einen Vegetationsbrand auszulösen.
2: Wer die Verbote trotzdem missachtet, riskiert eine Anzeige.
3: Schlussendlich ist es unsere Aufgabe, diese Personen zur Anzeige zu bringen und das kann bestraft werden.
2: Die angedrohten Bußen können, je nach Kanton, bis zu 20'000 Franken betragen.
1: Stefan Eiholz hat berichtet. Nun zu zwei kurzen Meldungen aus der Schweiz und wir bleiben zuerst gleich beim Nationalfeiertag von morgen. Etwas mehr als 280 Bauernhöfe bieten in diesem Jahr einen 1. August-Brunch an. Das sind etwa gleich viele wie letztes Jahr, wie der Bauernverband auf Anfrage von SRF sagt. Das Interesse sei groß, gut 170 Höfe seien ausgebucht. Der Schweizer Detailhandel hat im Juni erneut mehr Umsatz gemacht. Im Vergleich zum Juni 2025 waren es 0,5% mehr. Das meldet das Bundesamt für Statistik. Mehr Umsatz machten unter anderem die Tankstellen wegen der hohen Ölpreise. Nach Indonesien. Dort klickten die Handschellen bei einem Piloten eines Linienfluges kurz nach der Landung in der Hauptstadt Jakarta. Der Grund, der Mann war nicht nur Pilot, sondern auch Drogenkurier. Im Koffer des 39-Jährigen wurden unter anderem zehntausende Ecstasy-Pillen gefunden. Zudem stand der Pilot während des Fluges unter Drogeneinfluss, das teilte die Zollbehörde mit. Dem Mann droht nun die Todesstrafe. Solche Strafen setzte Indonesien in den vergangenen Jahren jedoch nicht mehr um. Die Börsendaten von SIX. Der Swiss Market Index liegt im Moment bei 14.508 Punkten plus 0,8%. Der Euro wird zu 92,95 gehandelt und der Dollar zu 80,73. Bleibt noch das Wetter. Heute ist es zunächst sonnig, tagsüber gibt es stellenweise Schauer und Gewitter. Das bei schwülheißen 32 bis 35 Grad. Das waren Nachrichten von Radio SRF, verantwortlich Tobias Meyer.
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5: So, der Juli wäre dann jetzt auch geschafft. Der 1. August steht an. Vielleicht verbringen Sie den ja zusammen mit Familie und Freunden. Dieses Jahr halt ohne Feuerwerk, dafür in gemütlicher Geselligkeit. Ist ja eh viel wichtiger. Einen schönen Vormittag wünscht Beatrice Kern.

Der zweite Satz aus der Ouvertüre D-Dur von Johann Gottlieb Graun gespielt hat hier das Ensemble Der musikalische Garten. Wohl temperiert. Nein, so würde ich das Wetter zurzeit natürlich nicht beschreiben. Wohl temperiert, das ist was anderes. Das Wetter können wir nicht ändern, aber durchaus was Wohltemperiertes über den Äther schicken. Das wohltemperierte Klavier von Johann Sebastian Bach nämlich. Wobei sich wohltemperiert da nicht auf die Temperatur bezieht. Da geht es um die Stimmung vom Instrument, dass diese Klavierstücke so geschrieben sind, dass sie auf allen Instrumenten, egal wie sie gestimmt sind, gespielt werden können. Wohltemperiert nun also an diesem wieder heißen Freitagvormittag.

Der Pianist Christian Zacharias hat das Präludium des Bachwerkeverzeichnis 858 aus dem wohltemperierten Klavier Band 1 gespielt von Johann Sebastian Bach.

0: Der erste Satz aus der Posthorn-Serenade von Wolfgang Amadeus Mozart. Man könnte fast schon sagen, zu solcher Musik wurde früher die Post ausgetragen. Ja, vielleicht auch nicht. Enrico Onofri hat das Münchner Kammerorchester geleitet.
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0: Sagen Sie mal, was ist Ihre Lieblingsfarbe? Grün, Rot, Orange oder ist es IKB? Wie? Sie verstehen da nur Bahnhof? Orina Vogt verrät, worum es geht bei diesem IKB.
2: IKB. Hinter dieser ominösen Abkürzung steht das International Klein Blue, benannt nach Yves Klein. Geboren 1928 war der französische Künstler ein Vorreiter der Pop-Art und der Konzeptkunst. In den 50er Jahren schuf er seine sogenannten Monochromien. Das sind Bilder, die nur aus einem einzigen Farbton bestehen. In seinem Fall war dies ein besonders intensives Ultramarinblau. Die Fresken im Kloster von Assisi sollen Klein dafür inspiriert haben. Aber auch bereits als Jugendlicher war er fasziniert vom unendlichen Blau des Himmels über Nizza und bezeichnete diesen als sein größtes und schönstes Monochrom. Ab den späten 50er Jahren arbeitete Klein fast nur noch mit diesem einen Blauton. Besonders bekannt wurden die sogenannten Anthropometrien. Für diese Bilder bestrich Klein nackte Models mit der blauen Farbe. Anschließend drückten diese ihre Körper auf weiße Leinwände und hinterließen so ihren ultramarinblauen Abdruck. Das Blau mit Sogwirkung wurde schließlich so zentral für Kleins Kunst, dass er 1960 sogar eine Art Patent einreichte und die Farbe nach sich selbst benannte. So wurde das International Klein Blue selbst zum Kunstwerk, das seinen Urheber bis heute überdauert. Die Faszination für den Blauton hat sogar Hollywood-Schauspieler Eddie Redmayne erfasst. 2003 schrieb er seine Dissertation über das IKB, seiner Farbenblindheit zum Trotz.

Das Fauré-Quartett bedient sich hier beim Pop. Haben Sie es erkannt? And You Tell Me, der Song aus den 80ern von der Band Aha, funktioniert bestens auch. Gespielt von einem Streichquartett, wie hier eben gerade vom Fauré-Quartett. Aha, einer der größten Musikexporte aus Norwegen. Aus Schweden kommt The Real Group, in der A-Cappella-Szene eine ganz schön große Nummer. Sie haben den modernen europäischen A-Cappella-Sound maßgeblich mitgeprägt. Ach, und ganz einfach, sie singen richtig, richtig gut. Und hier besingen sie nun einen Sommerabend, dieses Lied von Adolf Fredrik Lindblad, A-Cappella-Gesang auf Spitzenniveau.

Und Poco Allegro, das ist der erste Satz aus diesem Flötenkonzert D-Dur von Wilhelm Friedemann Bach, dem Bachsohn. Die Flöte hat hier Verena Fischer gespielt, begleitet von dem Musiker Antiqua Köln unter Reinhard Göbel.

0: Allegro, das ist der vierte Satz aus der Sinfonie Cis-Moll von Josef Martin Kraus. Peter Sundqvist hat hier das schwedische Kammerorchester geleitet. 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

Pianist Daniel Proper hat den zweiten Satz aus den lyrischen Stücken für Klavier von Edvard Grieg gespielt. Der tschechische Komponist Bohuslav Martinů, der hat in seinem Leben so einige Stationen abgeklappert, Böhmen, Paris, New York und das Basel Beat. Ja, tatsächlich, Martinů, der hat seine letzten Lebensjahre auf dem schönen Berg über Pratteln verbracht, als Gast von seinem Freund und Förderer Paul Sacher. Und so schwingt beim Weltbürger Bohuslav Martinů immer auch ein wenig das Basel Beat mit. Dieses Violinkonzert hier allerdings, das ist vor seiner Zeit im Basel Beat entstanden.

Der zweite Satz aus dem Violinkonzert Nummer 2 G-Dur von Bohuslav Martinu. Isabel Faust hat hier die Geige gespielt, begleitet von der Prager Kammerphilharmonie und der Jiří Bělohlávek.

0: Ganz schön festlich, dieser erste Satz aus der Sinfonie D-Dur von Johann Melchior Molter. Werner Erhard hat hier das Reußische Kammerorchester geleitet. Das ist SRF 2 Kultur am Freitagvormittag.
1: Die Nachrichten von SRF um 11 mit Jan von Tobel. Die Situation in der spanischen Nordafrika-Exklave Ceuta ist außer Kontrolle geraten. Zehntausende Menschen sind in den letzten 24 Stunden von Marokko aus auf das EU-Gebiet gelangt. Mindestens 18 sind beim Versuch ertrunken. Michael Wieland aus der Nachrichtenredaktion. Was weiß man im Moment?
2: Ja, immer noch kommen Migranten in der spanischen Exklave an. Das zeigen Live-Fernsehbilder. Die Menschen schwimmen übers Meer oder klettern über den meterhohen Zaun. 40.000 bis 50.000 Menschen sollen in den letzten Tagen angekommen sein. Diese Schätzung nennt das spanische Innenministerium der Nachrichtenagentur Reuters. Auch spanische Medien melden ähnliche Zahlen. In der Stadt Ceuta leben normalerweise gut 80.000 Menschen.
1: Und was bedeutet das nun für die Stadt?
2: Die ist mit dem Ansturm völlig überfordert. Bilder zeigen tausende Menschen, die auf Wiesen sitzen und warten. Es gibt auch Berichte über Gewalt. Migranten sollen mit Steinen beworfen und angegriffen worden sein. Und einige von ihnen seien auch schon wieder von Ceuta nach Marokko zurückgekehrt.
1: Nun ist auch der Regierungschef von Spanien nach Ceuta gereist, Pedro Sanchez. Wie ist die politische Dimension der Krise?
2: Spanien hat auch Armeeangehörige mobilisiert und die EU-Kommission, die hat Spanien Hilfe angeboten. Frankreich hat derweil die Grenzkontrollen zu Spanien verschärft, das hat der französische Innenminister erklärt, und auch Italien fordert Maßnahmen.
1: Michael Wieland, besten Dank für diese Informationen. Der Weltfußballverband FIFA will die WM teilweise privatisieren und erntet dafür Widerstand aus aller Welt, nun auch aus Asien. Der asiatische Fußballverband solidarisiert sich mit dem europäischen Fußballverband UEFA und dem CONCACAF, dem die Länder aus Nord- und Südamerika sowie der Karibik angehören. Der asiatische Fußballverband hat mitgeteilt, dass er sich mit den beiden Kontinentalverbänden solidarisiere, ohne sich konkret gegen den Privatisierungsplan auszusprechen, heißt es aus Asien. Der Vorschlag erhalte nicht genügend Unterstützung. Die UEFA, der CONCACAF und der asiatische Verband vereinen zusammen mehr als die Hälfte aller FIFA-Mitgliedsländer. Im Karakorum-Gebirge in Pakistan sind 10 Alpinisten verschüttet worden. 4 Personen seien geborgen worden, mindestens 2 davon seien tot. Die Suche nach den Vermissten laufe. Das hat der Alpine Club Pakistans der deutschen Presseagentur mitgeteilt. Demnach wurde die Expedition von Nirmal Purcha geleitet, einem bekannten britischen Alpinisten mit nepalesischer Abstammung. Purcha machte unter anderem Schlagzeilen, als er 2019 in Rekordzeit alle 14 Achttausender weltweit bestieg. Die aktuelle Expedition sei am Broad Peak in Pakistan von der Lawine überrascht worden, dem 12. höchsten Berg der Erde. Das Wetter. Heute ist es zunächst sonnig. Tagsüber gibt's stellenweise Schauer und Gewitter. Das bei schwülheißen 32 bis 35 Grad. Das waren Nachrichten von Radio SRF. Verantwortlich Thomas Fuchs.
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0: Ja, kühle Winde tun zurzeit gerade gut. Wenn die an einem vorbeiwehen oder halt nur vom Ventilator künstlich erzeugt sind, ein wenig lassen wir es nun auch winden und blasen mit Blasmusik von Ferdinand Ries. Das bringt frische Luft zu Ihnen. Einen möglichst windigen Freitag wünscht Ihnen Beatrice Kern.

Das Linus Ensemble hat hier das Septett Opus 25, das Grand Septeur von Ferdinand Ries gespielt, und zwar den dritten Satz daraus. Die Sonne, die ist heute vor ziemlich genau 5 Stunden aufgegangen, da war es noch richtig früh am Morgen. Sollten Sie das also verschlafen haben, wir liefern den Sonnenaufgang nach. Mit Henry Purcell und seiner Sonata While the Sun Rises, der Sonate zum Sonnenaufgang, da startet der Tag mit Pauken und Trompeten.

Die Sonata While the Sun Rises aus der Oper The Fairy Queen von Henry Purcell. Roy Goodman hat hier The Parley of Instruments geleitet.

Die Arie «Se ninfa ai pianti di veri amanti» aus der Oper «Ercole Amante» von Antonia Bembo. Gesungen hat hier die Berner Sopranistin Chelsea Zurflü. Ja, genau so hören wir sie morgen. Land auf und Land ab. Die Blasorchester und natürlich auch die Ländlerkapellen an den vielen, vielen Bundesfeiern. Das gehört zum Nationalfeiertag einfach dazu, genauso wie die Schweizer Fähnli und die Lampions. Den Geburtstag der Schweiz können Sie aber auch mit einem großen Symphonieorchester feiern, wenn Sie mögen. Morgen um 11 lädt nämlich das Swiss National Orchestra ins Casino Bern, also mitten in die Bundesstadt, zum Festkonzert Vivat Helvetia. Natürlich dürfen dabei die Nationalhymne und Rossinis Wilhelm Tell-Ouvertüre nicht fehlen. Doch das Programm, das bietet weit mehr als diese musikalischen Klassiker zum 1. August. Zu hören sind Werke von Schweizer Komponisten wie Hans Huber, Arthur Honecker und Ernst Bloch. Dazu Musik von Rossini, Donizetti, Leoncavallo und Tschaikowski. Die Solistin des Konzerts, die Sopranistin Chelsea Zurflü, die haben wir eben gerade gehört. Und jetzt greifen wir noch einen kleinen orchestralen Programmpunkt aus diesem Nationalfeiertagskonzert heraus. Die festlich beschwingte Ecossaise aus der Tschaikowski-Oper Eugen Onegin.

Das Orchestra of the Welsh National Opera unter Charles McCarris hat diese Ecossaise aus der Oper Eugen und Jägin von Peter Tschaikowski gespielt. Und nach dem Russen Tschaikowski bleibt es noch so ein klein wenig russisch hier auf SRF 2 Kultur mit Kirill Timofejew. Das ist allerdings ein Russe aus einer ganz anderen Generation. Der ist nämlich jetzt gerade mal 48 Jahre alt und Teil vom Rastrelli Quartett, das hier sein Stück The Old Boy spielt.

Arie «Nel cor più non mi sento» von Giovanni Paisiello. Gesungen hat sie die Wahlzöcherin Cecilia Bartoli, begleitet von George Fischer am Klavier. Es gibt ja Menschen, die lernen schnell. Ja, und dann gibt's Alexander Glasunow. Sein Lehrer Nikolai Rimsky-Korsakow, der hat über diesen jungen Komponisten gesagt, der würde sich nicht von Tag zu Tag verbessern, sondern von Stunde zu Stunde. So schnell und so talentiert war Alexander Glasunow offenbar. Seine erste Sinfonie hat er entsprechend auch schon mit 16 geschrieben. Als er diese 7. Sinfonie geschrieben hat, da war allerdings schon ein richtig reifer Mann. Da war er nämlich 36 Jahre alt.

0: Der erste Satz aus der Sinfonie Nummer 7 F-Dur von Alexander Glasunow. Michael Kütz dann hat hier die niederrheinischen Sinfoniker geleitet.
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0: Im Sommer 2004 hat die Schweiz einen ihrer symbolträchtigsten Orte gefeiert, den neu gestalteten Bundesplatz nämlich. Wo früher Autos standen, zeigt sich nun ein offener Platz mit einem Wasserspiel. Ja, heute vor 22 Jahren wurde der neue Bundesplatz mit einem zweitägigen Fest eingeweiht. Mario Storni.
2: An einem schönen und warmen Tag ist es eindeutig, wer hier den Ton angibt, im Herzen der politischen Schweiz auf dem Platz vor dem Parlament. Der Nachwuchs nimmt den Bundesplatz in Beschlag. Die Kleinsten im Land verschaffen sich Abkühlung und Freude an den Fontänen des Wasserspiels. Und so richtig kann man es sich nicht mehr vorstellen, wie es hier einst aussah, als der Bundesplatz vor dem großen Umbau vor allem eines war, ein großer Parkplatz, wo sich vor schönster Kuppelkulisse ein Auto ans andere reihte. Denn als das Auto seinen Eroberungszug in den Städten angetreten war, brauchte es Platz und fand ihn in Bern auf dem Bundesplatz. Und so manch einer frotzelte danach über die große Abstellfläche. Ein Parkplatz direkt vor dem Parlamentsgebäude, ja, wo gibt es bitte denn sowas, hieß es aber eben längst Geschichte. Denn nach einem Jahr Baggern, Graben, Bauen und Verlegen war es soweit. Am 31. Juli und am 1. August 2004 wurde der neu gestaltete Bundesplatz eingeweiht mit einem zweitägigen Volksfest und viel Schweizer Musik, etwa von Endo Anaconda.
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0: hier gemacht und die Art und Weise, wie der neue Bundesplatz gebaut worden sei, habe Vorbildcharakter. Schließlich hätten alle Beteiligten von ihren Idealvorstellungen abrücken, ja einen Konsens finden müssen, so Bundespräsident Theiss. Und in der Tat war der Umgestaltung ein jahrelanges Hin und Her vorausgegangen, darüber, wie der neue Platz auszusehen habe. Und weiterum für Kopfschütteln sorgte auch, dass ausgerechnet der Kanton Bern sich weigerte, 10.000 Franken für eine der 26 Fontänen zu zahlen, welche im Wasserspiel die Kantone repräsentieren. Schließlich sei der Platz Sache von Bund und Stadt, hieß es. Item, sagt man in Bern dazu, längst vergessen. Denn da war er also, der neue Platz. 36,6 mal 60,6 Meter und bedeckt mit 3.600 Steinplatten aus dem Bündnerland. Walsack Neiss, um genau zu sein. Und für manche zugleich Stein des Anstoßes.
1: Ich finde den Scheiße. Ich weiss nicht, das ist einfach so ein Betonklotz. Punkt.
2: So wie ich ihn jetzt sehe, denkt es mich kaum. Schade, dass sie keine Bäume haben, vielleicht kommen noch. Oder Bänke dürfen mal her tun.
3: Schlicht und einfach so, aber schön, so Natursteins, das gefällt mir.
4: Es wird irgendwie belebt. Ich weiss, das vom Hauptbahnhof Zürich hat es zuerst geheissen. Als man das ausgeräumt hat, jetzt ist es leer. Und jetzt ist dort auch Bot etwas los.
0: Als hätte es dieser Passant damals schon geahnt, denn schon wenige Tage nach der Einweihung war klar, insbesondere das Wasserspiel lockt die Menschen auf den Platz.
5: Meine Kinder lieben Wasser über alles. Letztes Mal haben wir keine Badhosen dabei gehabt, heute haben wir sie mitgenommen. Es ist wirklich, es ist fantastisch für die Kinder.
6: Ich finde es fängt extrem, wenn man hier sieht, wie die Kinder Freude haben an diesem Wasser und wie die das spielen. Und es lebt, oder? Es ist Leben vor diesem Bundeshaus.
0: Und so tummeln sich dort, wo einst Autos parkiert waren, längst die Jungbürgerinnen und Bürger.

0: Der vierte Satz aus der Suite für zwei Violinen, zwei Viole da Gamba und Basso Continuo Nummer 5 D-Dur von William Laws, hier mit dem Ensemble Voix Humaine. So leben wie der Schweizer Pianist Andreas Häfliger tönt richtig traumhaft, nämlich mitten im Urner Berggebiet.
1: Mir ist ganz wichtig, dass ich in der Nähe von einem Flughafen bin. Mir ist ganz wichtig, dass ich öffentlich herkommen kann. Mir ist ganz wichtig, dass es über 1700 Meter ist, damit ich im Winter über dem Nebel bin und im Sommer über der Hitze.
0: Ja, mitten in den Bergen, aber genug an den Verkehr angebunden, um einfach und bequem zum nächsten Konzerttermin zu reisen. Praktisch für Pianist Andreas Häfliger.

0: Das Scherzo aus der Sinfonie Nummer 4 G-Dur von George Onslow. Es hat hier die NDR Radiophilharmonie gespielt unter Leitung von Johannes Goritzky. Das ist SRF 2 Kultur.
1: Die Nachrichten von SRF um 12 mit Jan von Tobel. Die Situation in der spanischen Nordafrika-Exklave Ceuta ist außer Kontrolle geraten. Zehntausende Menschen sind in den letzten 24 Stunden von Marokko aus auf das EU-Gebiet gelangt. Mindestens 18 sind beim Versuch ertrunken. Michael Wieland aus der Nachrichtenredaktion, was weiß man im Moment?
2: Ja, immer noch kommen Migranten in der spanischen Exklave an. Das zeigen Live-Fernsehbilder. Die Menschen schwimmen übers Meer oder klettern über den meterhohen Zaun. Fast 50.000 Menschen sind laut Schätzungen der spanischen Regierung in den letzten Tagen angekommen. Das berichtet das nationale Radio. In der Stadt Ceuta leben normalerweise gut 80.000 Menschen.
1: Was bedeutet diese Situation nun für die Stadt?
2: Diese ist mit dem Ansturm völlig überfordert. Bilder zeigen tausende Menschen, die auf Wiesen sitzen und warten. Es gibt auch Berichte über Gewalt. Migranten sollen mit Steinen beworfen und angegriffen worden sein. Und einige von ihnen sind auch schon wieder von Ceuta nach Marokko zurückgekehrt.
1: Nun ist auch der Regierungschef von Spanien nach Ceuta gereist, Pedro Sánchez. Wie ist die politische Dimension der Krise?
2: Spanien mobilisiert Armeeangehörige und die EU-Kommission hat Spanien Hilfe angeboten. Frankreich hat derweil die Grenzkontrollen zu Spanien verschärft. Das hat der französische Innenminister erklärt. Und auch Italien fordert Maßnahmen.
1: Michael Wieland, besten Dank für diese Informationen. Der Schweizer Kiosk-Konzern Valora baut sein Geschäft in Österreich aus. Geplant ist die Übernahme des Verpflegungsangebots an den BP-Tankstellen in Österreich. Die Schweizer Tankstellenbetreiberin Volenergy hat vor einer Woche den Kauf von 250 BP-Tankstellen in Österreich angekündigt. Valora arbeitet bereits seit mehreren Jahren an Schweizer BP-Tankstellen mit Volenergy zusammen. In Österreich ist der Schweizer Kiosk-Konzern bereits an rund 30 Standorten vertreten. Der Weltfußballverband FIFA will die WM teilweise privatisieren und erntet dafür Widerstand aus aller Welt, nun auch aus Asien. Der asiatische Fußballverband solidarisiert sich mit dem europäischen Fußballverband UEFA und dem CONCACAF, dem die Länder aus Nord- und Mittelamerika sowie der Karibik angehören. Der asiatische Fußballverband hat mitgeteilt, er stehe hinter den beiden Kontinentalverbänden, ohne sich konkret gegen den Privatisierungsplan auszusprechen, heißt es aus Asien. Der Vorschlag erhalte nicht genügend Unterstützung. Die UEFA, der CONCACAF und der asiatische Verband vereinen zusammen mehr als die Hälfte aller FIFA-Mitgliedsländer. Die Börsendaten von SIX. Der Swiss Market Index liegt im Moment bei 14.433 Punkten plus 0,3%. Der Euro wird zu 93,00 gehandelt und der Dollar zu 80,82. Das Wetter. Es ist oft sonnig, hat aber auch einige Wolken. Stellenweise gibt es Schauer und teils kräftige Gewitter. Es gibt schwülheiße 32 Grad. Das waren Nachrichten von Radio SRF. Verantwortlich Thomas Fuchs.
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4: Mit Katharina Brierley und unter anderem diesen Themen. Wechselvolle Geschichte eines ganz besonderen Liedes. Ein neuer Podcast erzählt die Geschichte des Schweizer Psalms. Dann größtes Operettenfestival Europas. Beim Lehar-Festival im österreichischen Bad Ischl stehen Operetten-Dauerbrenner auf dem Programm, aber auch weniger bekannte Stücke. Und reicher Mann, arme Frau. Ruth Maria Thomas erzählt in ihrem Roman Die zweitgrößte Liebe von einem Paar, das am finanziellen Ungleichgewicht zu scheitern droht. Und damit willkommen zu Kultur kompakt. Morgen ist der 1. August, der Nationalfeiertag der Schweiz. Traditionell wird an diesem Tag die Nationalhymne gesungen, der Schweizer Psalm.

0: Die Geschichte der Schweizer Nationalhymne ist von vielen Auf- und Abs geprägt. Ein neuer Podcast rollt diese Geschichte auf. Musikredaktorin Aline Stadler hat für uns reingehört.
1: Ich weiß nicht, wie es Ihnen geht, aber schon nach den ersten Zeilen der Schweizer Landeshymne verhaspel ich mich und frage, wie geht's da nochmals weiter? Und vielleicht mache mich gerade das zur Schweizerin, weil die Selbstsicherheit, die eigene Landeshymne zu singen, ja sich überhaupt auf eine gemeinsame Hymne zu einigen, die wurde Schweizerinnen und Schweizern nicht in die Wiege gelegt.
2: «Mein Land, die Schweiz», diskutiert seit 1894, ob sich das Lied echt tatsächlich langfristig beim Volk würde durchsetzen, wenn man da mal entscheiden würde.
1: Das ist Pascal Nather, Musiker und Podcastmacher. Er hat sich vertieft in alte Aufnahmen der Schweizerischen Nationalphonothek und in historische Beschlussprotokolle des Bundesrats. In seiner Podcast-Serie «Tritt die Morgenrot daher» zeichnet Pascal Nather die Geschichte der Schweizer Landeshymne nach. Und das mit einer guten Portion Humor.
3: 4. Juni 1894. 59. Sitzung des Bundesrates. Antrag des Departements des Innern. Herr Romieux, Gesangslehrer und Redaktor der Zeitschrift L'Avenir Musical in Genf, macht dem Bundesrat die Anregung auf Einführung einer schweizerischen Nationalhymne.
1: Bis sich die Schweiz auf eine Landeshymne einigt, dauert es bis 1961 respektive 1981. Davor ist die Einführung vorerst provisorisch. Die Begründung für die Zögerlichkeit ist durchaus löblich. Der Bundesrat findet, eine Einführung der Landeshymne soll nicht durch die Behörde beschlossen werden, sondern müsse dem, Zitat, «Geschmack des singenden Volkes anheimgestellt bleiben». So wird bis Ende der 1950er Jahre an nationalen Veranstaltungen oft «Rufst du mein Vaterland» gesungen. Und das mit der Melodie der britischen Nationalhymne.
4: Rufst du mein Vaterland?
1: Viele europäische Länder spielen im 19. und 20. Jahrhundert die Melodie der britischen Hymne. Teilweise zur eigenen Nationalhymne, vor allem aber zu Königshymnen. Mit der wachsenden Bedeutung von Nationalstaaten geht das dann nicht mehr auf, wenn sich zwei Militärkapellen von zwei Ländern mit derselben Melodie gegenüberstehen.

0: Seit seiner Einführung als offizielle Landeshymne wird der Schweizer Psalm auch kritisiert. Zu pathetisch, zu religiös, zu sperrig ist er vielen. Sogar Altbundesrat Moritz Leuenberger hat einmal zugegeben, dass er oft nur die Lippen bewegt hat, weil ihm die Verse einfach nicht mehr in den Sinn gekommen sind. Die Schweizerische Gemeinnützige Gesellschaft hat vor rund 10 Jahren versucht, einen neuen Text einzuführen. Ohne Erfolg.
1: Immer wieder, über Jahrzehnte, taucht die gleiche Frage auf. Was soll eigentlich die Hymne der Schweiz sein?
0: Und was möchten wir singen am 1. August, wenn wir denn singen wollen? Die erste Folge von «Tritt die Morgenrot daher» von Pascal Nathan ist in diesen Tagen erschienen. Ein informationsreicher, unterhaltsamer Podcast über die Geschichte der Schweizer Landeshymne. Und in diese flechtet Pascal Nathan gekonnt auch andere historische Entwicklungen mit ein, wie die der Bildung der Nationalstaaten und der Tonträger. Und das alles anhand eines Liedes mit 4 Strophen in 4 Sprachen.
2: Den Podcast «Trittst im Morgenrot daher» von Pascal Nathan finden Sie in den Podcast-Apps. Und wenn Sie morgen ein paar Zeilen mehr mitsingen möchten, den Schweizer Psalm finden Sie mit Text und Audio der Basler Madrigalisten auf der Website des Bundes. Das Leha-Festival im österreichischen Bad Ischl hat sich in den letzten Jahren zum größten und besucherstärksten Operettenfestival Europas entwickelt. Tausende Operettenfans strömen Jahr für Jahr in die ehemalige Sommerresidenz von Kaiser Franz Josef und seiner Sissi, um in den Melodien von Leha zu schwelgen, von Strauss und anderen Meistern der goldenen und silbernen Operettenära. In diesem Jahr stehen in Bad Ischl unter anderem Emmerich Kallmanns Gräfin Maritza und Franz von Suppés Boccaccio auf dem Programm. Aus dem oberösterreichischen Salzkammergut berichtet Günther Keindelsdorfer.

Neueste Novellen aus den besten Quellen. Das Volk von Florenz reißt sie dem Dichter Giovanni Boccaccio förmlich aus der Hand in Franz von Suppés Dreiakter, zumindest am Anfang des Stücks. Der musikalische Schwung der Wiener Belle Epoque trifft in dieser Operette auf den Geist der Florentiner Frührenaissance, angeheizt durch einen guten Schuss volkstümlicher Italianità.

0: Es geht hier um Boccaccio, es geht hier um einen Dichter, der vor 700 Jahren gelebt hat, der noch immer sehr berühmt ist. Das bekannteste Werk ist ja Decameron. Und wir haben eine Fassung geschrieben, die das noch mehr hervorholt, dieses Thema Decameron. Und da geht es einfach um Humanismus, da geht es einfach um Menschlichkeit und da geht es um Selbstständigkeit der Menschen. Und das hat Boccaccio damals schon propagiert.
1: Intendant Thomas Einzinger setzt in seiner Inszenierung auf schmissige Chorszenen und temperamentvolle Choreografien und auf stimmkräftige Sängerinnen und Sänger, die mit Elan bei der Sache sind, allen voran Maria Ladurna als Fiametta und Christina Sidak als Boccaccio. Im Vergleich zu Operetten-Dauerbrennern wie der Fledermaus oder der lustigen Witwe wird Franz von Suppés Renaissance-Adaption heute nur mehr selten gespielt. Obwohl die Fachwelt den Boccaccio nach wie vor als eines der Meisterwerke der goldenen Wiener Operetten-Ära würdigt. Ganz anders verhält es sich mit Gräfin Mariza, deren Schöpfer Emmerich Kahlmann, ein treuer Sommergast in Bad Ischl, hat mit seinem ungarischen Singspiel einen echten Dauerbrenner für die Operettenbühnen der Welt komponiert. Auch in Bad Ischl besticht die Mariza mit zündenden Melodien und jeder Menge Evergreens.
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1: Es ist bereits der 10. Sommer, den der gefeierte Operettenregisseur Thomas Einzinger, ein Wiener, als Intendant des Leha-Festivals in Bad Ischl verbringt. Nirgendwo würde er die Sommertage lieber verleben als in der Kaiserstadt an der Traun, bekennt der 63-Jährige.
0: Operette ist ja zum Teil hier geboren. Also eine Charge-Fürstin ist gerade 100 Meter von hier geschrieben worden. Und da haben sich im Sommer damals alle großen Komponisten, alle großen Librettisten und Regisseure getroffen. Es war wie eine große Börse. Und wo kann man Operette besser machen als in so einer geschichtsträchtigen Stadt?
3: Das Leha-Festival in Bad Ischl dauert noch bis zum 30. August. Auf dem Programm steht auch eine Neuproduktion. Am 14. August hat Franz Lehars selten gespielte Operette Der Göttergatte Premiere in einer halbszenischen Aufführung.
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3: Vor 2 Jahren ist der jungen deutschen Schriftstellerin Ruth Maria Thomas ein großer Erfolg gelungen. Gleich mit ihrem Debüt, Die schönste Version, war sie für den Deutschen Buchpreis nominiert. Der Roman handelt von einer Frau, die versucht, sich aus einer gewaltvollen Beziehung zu befreien. Jetzt erscheint Ruth Maria Thomas zweiter Roman. Kann sie damit anknüpfen an den Erfolg ihres Erstlings? Ihr neuer Roman heißt Die zweitgrößte Liebe. Wieder geht es um eine Paargeschichte. SRF-Literaturredaktorin Katja Schönherr hat das Buch gelesen und mit der Autorin darüber gesprochen.
5: In Ruth Maria Thomas neuem Roman treffen aufeinander die mittellose ostdeutsche Michelle und der reiche Wessi Henry. Er, groß geworden mit Au-pairs und Austern. Sie, Tochter einer alleinerziehenden Mutter, die Tag für Tag und oft auch nachts in einem Altersheim arbeitete. Zum Abendessen gab's Nudeln mit Ketchup. Er führt ein Leben im Wissen um das große Erbe, das er irgendwann bekommen wird, zusätzlich zu dem Geld, das er bereits hat. Sie ist verschuldet. Da war nichts zu erben, als ihre Mutter viel zu früh verstarb. Henry und Michelle stammen also aus völlig unterschiedlichen Welten. Als die beiden einander begegnen, funkt es trotzdem. Erst Leidenschaft pur, dann Leidenschaft und Liebe. Aber kann eine Beziehung halten, wenn die Startbedingungen ins Leben dermaßen unterschiedlich waren? Diese Frage lotet Ruth Maria Thomas in Die zweitgrößte Liebe aus. Schon ihr vorheriger Roman handelte von der Dynamik innerhalb einer Beziehung. In Paargeschichten, sagt Thomas, versuche sie, umfassendere Themen abzubilden.
6: Also für mich lassen sich die großen gesellschaftlichen Dinge und die Probleme unserer Zeit am besten auf der Paarebene, also auf der Mikroebene, zwischen zwei Menschen erzählen. Es ist dann so, als würde ich das alles herunterkochen auf diese Beziehungsdynamik. Und da kann ich das am besten untersuchen.
5: Das Problem in dieser Beziehung? Das Geld. Das Ungleichgewicht zwischen den beiden, weil Geld ja immer auch Macht bedeutet. Für Henry ist Michelle mit ihrer rauen und zugleich einnehmenden Art etwas Exotisches. Umgekehrt bedeutet Henry für Michelle Sicherheit. Irgendwann weiß Michelle nicht mehr, ob sie tatsächlich in Henry verliebt ist oder in das Leben, das sich dank seines Kontostands, vielmehr seiner Kontostände, mit ihm führen lässt. Und auch Henry wird zunehmend unsicher, ob Michelle nicht bloß auf sein Geld aus ist. An die anfangs so sorglose Romanze haften sich immer mehr Zweifel. Die Autorin Ruth Maria Thomas ist Anfang 30. Bevor sie zu schreiben begann, war sie als Sozialarbeiterin in der Jugendhilfe tätig. Sie hat erlebt, wie unterschiedlich die Startbedingungen ins Leben sind und vor allem, wie zufällig. Das Thema soziale Ungerechtigkeit beschäftigt sie sehr, wie sie sagt.
6: Ja, weil nichts den sozialen Frieden so sehr gefährdet wie soziale Ungleichheit. Und leider leben wir in einer Zeit, in der die Schere zwischen Arm und Reich so groß ist wie noch nie. Und diese Ungerechtigkeit, die ist großer Motor für mich zum Schreiben.
5: Ein Motor von offensichtlich starker Kraft. Denn Die zweitgrößte Liebe ist ein mitreißender Roman, dem man sich nur schwer entziehen kann. Ein Page-Turner. In einer klaren, schnörkellosen Sprache geschrieben. Auch an knackigen Sexszenen mangelt es nicht. Ein Auf und Ab intensiver Gefühle.
6: Mich interessieren starke Bilder und große Gefühle. Es macht mir wirklich Spaß, dort hineinzuschreiben. Und am meisten Spaß macht mir die Herausforderung, die Schattierung herauszuarbeiten. Also das, was die Bilder ins Wanken bringt und die Gefühle ins Kippen.
5: Die Anlage dieses Romans, arme Frau, reicher Mann, wirkt simpel. Manchmal Märchen, manchmal Hollywoodhaft. Aber bei Plattheiten bleibt dieser Roman nicht stehen. Er lebt von Ruth Maria Thomas feinem psychologischen Gespür. Es sind kleine, scheinbar nebensächliche Momente, die in einer Beziehung zu Kipppunkten werden können. Wie Ruth Maria Thomas diese Nuancen in Szenen verwandelt, ist beeindruckend.
7: Die zweitgrößte Liebe, der Roman von Ruth Maria Thomas, ist bei DTV erschienen. Es ist das größte Musikfestival des Balkans, das Exit Festival. Bislang fand es in der serbischen Universitätsstadt Novi Sad statt. Doch weil die Regierung des autoritären Präsidenten Aleksandar Vučić massiven Druck auf das Festival ausgeübt hat, mussten die Organisatoren dieses Jahr ausweichen nach Montenegro. Was die serbische Regierung gegen ein Musikfestival hat, das weiß Oliver Schosch. Er ist Korrespondent des Bayerischen Rundfunks in Südosteuropa.
8: Im Juli vergangenen Jahres war die Welt noch in Ordnung. In der serbischen Universitätsstadt Novi Sad. Auf einem Hügel über der Donau in der Festung Petrovaradin drängen sich bis zu 50.000 Zuschauer vor den rund 40 Bühnen und Musikzonen. Damit ist es in diesem Jahr vorbei. Die Veranstalter wurden aus politischen Gründen aus Serbien verdrängt, sagt Dušan Kovačević, der Gründer und strategische Kopf des Festivals. Es gab Druck gegen uns. Zuerst wurden alle staatlichen Zuschüsse für das Festival eingestellt und dann wurden unsere Sponsoren bedroht. Und dann gab es schließlich direkte Drohungen von Seiten des serbischen Geheimdienstes BIA gegen mich persönlich und gegen den Rest des Teams. Was war passiert? Das Exit Festival hat die Studentenproteste gegen Korruption und das autoritäre Machtsystem von Präsident Vučić unterstützt. Im vergangenen Jahr, während des Festivals, wurden Studenten, die ihre Universitäten blockierten, auf die Bühne geholt. One more time, make some noise for the students of Serbia! Sie tanzten dort zusammen mit dem italienischen Popstar Gala. Ihr größter Hit wurde zu einer Hymne der Protestbewegung gemacht. Gala hatte auch eine kurze Ansprache auf Serbisch vorbereitet, mit der sie zum Widerstand in Serbien aufrief. Serbio! Ustani za svoja prava. Das war der serbischen Regierung offenbar zu viel. Neben Streichungen der Zuschüsse und verbalen Drohungen kam es im Mai dieses Jahres zu einer Razzia, bei der Miloš Kovačević, ein Mitarbeiter der Universität Novi Sad, verhaftet wurde. Er ist der Bruder des Festivalveranstalters Dušan Kovačević. Zuerst wurde er wegen Terrorismus angeklagt. Als sie dann gemerkt haben, dass das zu lächerlich ist, sind sie umgeschwenkt auf den Vorwurf, den sie auch den Studenten immer machen. Aufruf zur gewaltsamen Änderung der verfassungsmäßigen Ordnung. Zum Glück konnten wir mit Hilfe eines medizinischen Gutachtens die Haft meines Bruders umwandeln in einen Hausarrest. Sie wollten ihn die ganze Zeit in Haft behalten, solange es um das Exit-Festival geht, damit ich schweige. Aber natürlich habe ich mich darauf nicht eingelassen. Nun ist das Festival ausgewichen ins Nachbarland Montenegro. Anfang Juli gab es den Aufschlag. 3 Festivalnächte am langen Sandstrand von Ulcin mit insgesamt gut 50.000 Besuchern. Das Festival findet Ende August nochmal am Becici-Strand von Budva statt und im Oktober als Starlight Festival in Ägypten vor der Kulisse der Pyramiden von Gizeh. Jovana Karaulic ist eine Universitätsdozentin in der serbischen Hauptstadt Belgrad und eine Kulturpolitikerin der oppositionellen Demokratischen Partei DS. Für sie zeigt das, was mit dem Exit-Festival passiert ist, wie die Vucic-Regierung derzeit immer autoritärer durchgreift. Autoritäre Regime halten Kultur nicht für etwas Marginales. Kulturelle Institutionen können dafür sorgen, dass eine Gesellschaft sich besser versteht. Sie sorgen für ein freies Denken und Reden. Deshalb übernehmen autoritäre Regime kulturelle Institutionen. Wenn man sehen will, wie es um eine Demokratie eines Landes bestellt ist, dann muss man nicht abwarten, ob Wahlen gefälscht werden. Man muss nur gucken, ob die Künstler des Landes frei sind oder nicht. Ähnlich wie dem Exit-Festival geht es vielen Kulturveranstaltungen und Einrichtungen in Serbien. So wurde zum Beispiel beim wichtigsten Theaterfestival des Landes Bitev das komplette Organisationsteam verdrängt zugunsten von regierungskonformen Funktionären.
7: Und das waren unsere Themen aus Kultur und Gesellschaft. Am Mikrofon verabschiedet sich Katharina Brierley.

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1: 12.30 Uhr, Rendezvous. Das sind die Mittagsinformationen von Radio SRF. US-Präsident Donald Trump verkündet den Durchbruch bei den Friedensverhandlungen für Gaza. Was sagen Israel und Hamas? Der Widerstand gegen die FIFA weitet sich aus. Nun will auch der asiatische Fußballverband nichts wissen von privaten Investoren an der WM. Die meerenge Tour der Tränen ist die neue Straße von Hormuz. Angriffe der Houthis aus Jemen schränken die Schifffahrt massiv ein. Und der EU-Rat ist die Schaltzentrale der Macht. EU-Korrespondent Charles Liebherr führt durch das Gebäude in der Sommerserie 25 Jahre Tagesgespräch um 1. Verantwortlich für das Rendezvous heute ist Jonas Liniger. Im Studio begrüßt sie Radka Laubacher. Kommt Bewegung in den Gaza-Konflikt? Laut US-Präsident Donald Trump ja. Der von ihm ins Leben gerufene Friedensrat habe ein Abkommen zur vollständigen Entwaffnung der Terrormiliz Hamas erzielt. Israel werde im Gegenzug seine Truppen aus dem Gazastreifen abziehen. Ich habe kurz vor der Sendung Auslandredaktorin Susan Brunner gefragt, was weiß man über das Abkommen des Friedensrats?
2: Präsident Trump hat verkündet, im Gazastreifen würden die Hamas und andere bewaffnete Gruppierungen damit beginnen, ihre Waffen abzugeben, und die israelische Armee werde sich in Phasen aus dem Gazastreifen zurückziehen. Eine internationale Stabilisierungstruppe und eine palästinensische Polizei würden danach für Sicherheit im Gazastreifen sorgen.
1: Was will Trump mit dieser Ankündigung erreichen? Wie ernst ist es ihm?
2: Man kann von Präsident Trump halten, was man will, aber es ist bemerkenswert, dass er immer wieder auf Gaza zurückkommt. Das mag damit zu tun haben, dass die Waffenruhe im Gazastreifen sein größter außenpolitischer Erfolg ist bis jetzt, auch wenn es seit letztem Oktober keinen Tag gab, an dem die Waffenruhe vollständig eingehalten wurde. Immerhin, die Dauerbombardierung hat aufgehört. Mit einem Post auf den sozialen Medien kann er natürlich nicht einfach eine komplexe Realität ändern, aber er zielt wohl auf zwei Dinge ab. In den USA beschäftigt die Lage im Gazastreifen und führt zu immer mehr Israel-Kritik, vor allem bei jungen Leuten und auch in seiner eigenen Basis. Und zweitens, ein Post provoziert immer Reaktionen.
1: Und die Hamas hat am Vormittag reagiert. Was sagen Sie zu den Plänen des Friedensrats?
2: Die Hamas und der islamische Dschihad haben auf Trumps Ankündigung reagiert. Der islamische Dschihad weist diese angebliche Einigung glatt zurück. Seine Stärke wird auf weniger als 1000 bewaffnete Mitglieder geschätzt, aber diese haben doch Israel in den vergangenen Jahrzehnten immer wieder bedroht. Die Hamas hat ebenfalls reagiert, allerdings fordert die größte bewaffnete Gruppierung im Gazastreifen, dass Israel zuerst seine Armee zurückziehen müsse und erst dann wolle man auf eine solche Einigung eingehen.
1: Genauso entscheidend ist, wie Israel die Friedenspläne aufnimmt, hat Benjamin Netanyahus Regierung bereits etwas mitgeteilt.
2: Bis jetzt gibt es keine offizielle Reaktion, aber Israel stand dem Friedensrat des US-Präsidenten von Anfang an skeptisch gegenüber. Das wird auch jetzt nicht anders sein. Für Israel ist die oberste Bedingung, aus dem Gazastreifen darf nie mehr eine Bedrohung für Israel ausgehen. Die Frage ist allerdings, ob Israel das alleine mit Gewalt erreichen kann. Diese israelische Regierung gibt der palästinensischen Bevölkerung nicht den Hauch einer Perspektive, weder im Gazastreifen noch im besetzten Westjordan, wo die Gewalt gerade wieder eskaliert, wie man heute lesen kann. Die Regierung ist gegen einen palästinensischen Staat, gegen jegliche Autonomie des palästinensischen Volkes. Und was denn dieses Volk angesichts dieser Aussichten tun soll, ist völlig unklar und das sind keine guten Voraussetzungen für Frieden.
1: Einschätzungen von Auslandredaktorin Susan Brunner. Die Situation in der spanischen Nordafrika-Exklave Ceuta ist außer Kontrolle geraten. Hunderttausende Menschen sind in den letzten 24 Stunden von Marokko aus auf das EU-Gebiet gelangt. Mehr dazu in den Nachrichten mit Jan von Tobel.
3: Die Menschen schwimmen von Marokko aus übers Meer nach Ceuta oder klettern über den mehrere Meter hohen Zaun. Fast 50.000 Menschen sind laut Schätzungen der spanischen Regierung in den letzten Tagen angekommen. Das berichtet das nationale Radio. In der Stadt Ceuta leben normalerweise gut 80.000 Menschen. Die Stadt ist mit dem Ansturm völlig überfordert. Bilder zeigen tausende Menschen, die auf Wiesen sitzen und warten. Es gibt auch Berichte über Gewalt. Migranten sollen mit Steinen beworfen und angegriffen worden sein. Der spanische Regierungschef Pedro Sanchez ist am Morgen in Ceuta angekommen und hat sich mit der lokalen Regierung zu einer Krisensitzung getroffen. Weitere Armeeangehörige und auch Taucher sollen nach Ceuta geschickt werden. Die Schweizerische Nationalbank hat im ersten Halbjahr einen Gewinn von gut 25 Milliarden Franken gemacht. Dafür verantwortlich sind die Fremdwährungspositionen, wie die Nationalbank mitteilt. Ihr Goldbestand hat hingegen an Wert verloren. Wie die Schweizerische Nationalbank finanziell abschneidet, ist auch für den Bund und die Kantone entscheidend. Sie erhalten einen Teil des Gewinns. Der Schweizer Kioskkonzern Valora baut sein Geschäft in Österreich aus. Geplant ist die Übernahme des Verpflegungsangebots an den BP-Tankstellen in Österreich. Die Schweizer Tankstellenbetreiberin Vol Energy hat vor einer Woche den Kauf von 250 BP-Tankstellen in Österreich angekündigt. Valora arbeitet bereits seit mehreren Jahren an Schweizer BP-Tankstellen mit Vol Energy zusammen. In Österreich ist der Schweizer Kioskkonzern bereits an rund 30 Standorten vertreten. Nochmals ins Ausland. Im Karakorum-Gebirge in Pakistan sind 10 Alpinisten verschüttet worden. 4 Personen seien geborgen worden, mindestens 2 davon seien tot. Die Suche nach den Vermissten laufe. Das hat der Alpine Club Pakistans der deutschen Presseagentur mitgeteilt. Demnach wurde die Expedition von Nirmal Purcha geleitet, einem bekannten britischen Alpinisten mit nepalesischer Abstammung. Purcha machte unter anderem Schlagzeilen, als er 2019 in Rekordzeit alle 14 8000er weltweit bestieg. Die aktuelle Expedition sei am Broad Peak in Pakistan von der Lawine überrascht worden, dem 12. höchsten Berg der Erde. In Jakarta, der Hauptstadt Indonesiens, ist der Pilot einer Fluggesellschaft wegen des Schmuggels von Drogen verhaftet worden. Im Koffer des 39-Jährigen wurden unter anderem zehntausende Ecstasy-Pillen gefunden. Zudem stand der Pilot während des Fluges unter Drogeneinfluss, wie die Zollbehörde mitteilte. Und eine Meldung vom Fußball. In Italien ist Franco Baresi gestorben, einer der besten Verteidiger in der Geschichte des Landes. Baresi starb nach langer Krankheit im Alter von 66 Jahren. Franco Baresi spielte in seiner Karriere für die AC Mailand, mit welcher er insgesamt fast 20 Titel gewann. Mehr als 80 Mal lief er für die italienische Nationalmannschaft aus. 1982 wurde er mit Italien Weltmeister. Und noch das Wetter. Aus Westen verdecken zeitweise Wolken die Sonne, stellenweise ziehen Schauer und teils kräftige Gewitter mit starken Böen durch. Morgen ist es neben Wolken oft sonnig, vereinzelt sind Schauer, in den Alpen Gewitter möglich. Die Höchstwerte liegen heute bei schwülheißen 32 Grad, morgen etwas tiefer, im Süden jeweils um 34 Grad.
1: Die Pläne des Fußball-Weltverbandes FIFA, die Weltmeisterschaft für private Investoren zu öffnen, stoßen zunehmend auf Widerstand. Die Verbände aus Europa und aus Nord- und Mittelamerika sowie der Karibik haben sich bereits gegen diese Idee ausgesprochen. Nun hat sich auch der asiatische Verband kritisch geäußert. Sportredaktor Lionel Mattmüller.
0: Die Mitteilung des asiatischen Verbands AFC ist nicht so deutlich wie die der europäischen UEFA. Von einem WM-Boykott beispielsweise ist nicht die Rede. Den asiatischen Verband stört vor allem, dass die FIFA die Kontinentalverbände nicht in die Pläne eingeweiht hat. Die AFC schreibt aber auch, dass sie solidarisch an der Seite der europäischen UEFA und des Verbands aus Nord- und Mittelamerika sowie der Karibik des CONCACAF stehe. Für die FIFA wird es damit schwierig, die Pläne umzusetzen. Denn wenn wirklich alle Länder dieser drei Kontinentalverbände gegen die Idee stimmen, bekommt diese keine Mehrheit. Einfach aufgeben wird die FIFA ihre Pläne aber wohl kaum. Denn am Schluss entscheiden die 211 Mitgliedsländer des Weltverbands einzeln und nicht die Kontinentalverbände. So dürfte die FIFA weiterhin für die Pläne weibeln und versuchen, einzelne Länder dieser Verbände umzustimmen und doch noch auf ihre Seite zu bekommen. Nun haben aber innerhalb weniger Tage bereits 3 Kontinentalverbände Widerstand angekündigt. Und selbst wenn in den übrigen Kontinentalverbänden nur einzelne Länder gegen die Investorenpläne stimmen, wird es enorm schwierig für den Weltverband, eine Mehrheit für die Pläne zu finden. Entschieden ist die Sache also noch nicht, aber die FIFA-Pläne stehen auf sehr wackeligen Beinen. Und Gianni Infantinos Ansehen hat ebenfalls gelitten, denn bis anhin hatte der FIFA-Präsident außerhalb Europas viele Unterstützer. Diese heftigen Reaktionen der Kontinentalverbände schaden ihm aber definitiv.
1: Unterdessen hat sich im Streit um die Investorenpläne auch ein hochrangiger Berater von FIFA-Präsident Infantino zurückgezogen. Carlos Cordeiro trat aus Protest gegen das Vorhaben zurück. Das berichten mehrere Nachrichtenagenturen übereinstimmend. Die Straße von Hormus ist seit Ausbruch des Irankriegs einer breiten Öffentlichkeit bekannt. Kaum noch ein ziviles Schiff verkehrt durch die Meeresenge. Nun rückt das Tor der Tränen in den Fokus. Bab al-Mandab heißt diese Meeresenge auf Arabisch, welche das Rote Meer mit dem Golf von Aden und dann mit dem Indischen Ozean verbindet. Seit die Houthis von Jemen aus Schiffe angreifen, kommt es auch auf dieser Handelsroute zu massiven Einschränkungen. Fredrik Steiger berichtet für SRF über geopolitische Themen. Ich habe ihn vor der Sendung gefragt, die Iraner zeigen es, auch die Houthis, es ist relativ einfach, eine Meerenge zu sperren. Was braucht es?
4: Alles, was funktioniert, eignet sich. Kriegsschiffe, Torpedos, Raketen, Drohnen, Seeminen, die Bandbreite ist groß. Die jemenitischen Houthis setzen momentan hauptsächlich auf billige Drohnen. Sie verfügen über keine eigene Marine und über keine komplexen Waffensysteme. Aber das ist auch gar nicht nötig. Sie müssen ja nicht hunderte von Handelsschiffen versenken, um ihr Ziel zu erreichen. Es genügt, wenn sie alle paar Tage einen Treffer landen. Auch weil Versicherungen enorme Prämien verlangen, um Schäden durch feindliche Angriffe abzudecken und weil zivile Seeleute nicht Risiken ausgesetzt werden können wie Marinesoldaten in einem Kriegseinsatz.
1: Wie schwierig ist es hingegen, eine Meerenge offen zu halten, sodass freie Navigation möglich ist?
4: Möglich ist es, aber es ist aufwendig. Man hat das schon gesehen bei der Bekämpfung der somalischen Seepiraten vor etlichen Jahren. Da brauchte es eine große Zahl an Kriegsschiffen, um relativ primitive Attacken abzuwehren, außerdem Luftabwehrwaffen. Das heißt, da laufen schnell Kosten in vielfacher Milliardenhöhe auf und selbst ein solches Abwehrdispositiv ist nie lückenlos. Alternativ zur militärischen Option gibt es eine kommerzielle und eine politisch-militärische. Bei der kommerziellen bezahlt man die Houthis, damit sie auf Angriffe verzichten. Ob sie dazu bereit sind, hängt davon ab, ob für sie das wirtschaftliche Interesse überwiegt oder das ideologische.

0: im Wechsel dürften, ohne massive militärische Eingriffe, ohne den Einsatz von Bodentruppen nicht gelingen.
1: Saudi-Arabien hat nun kommuniziert, man werde zusammen mit 13 anderen Nationen ein Bündnis schließen, um Seewege zu schützen. Es wäre ein weiteres Bündnis unter bereits bestehenden. Bringt es das?
0: Es ist so, dass die klassisch militärische Option derzeit im Vordergrund steht, weil man es eben als zu riskant erachtet, einen Regimewechsel zu probieren, und man auch zögert, die Hussis üppig zu bezahlen, damit sie von ihrer Absicht abrücken. Und da gibt es eben verschiedene Varianten. Eine ist, die bisherigen EU-Operationen Atalanta und Aspides weiterzuführen, auszuweiten. Eine andere Variante ist eine Operation mit 2-3 Dutzend Ländern unter Führung von Großbritannien und Frankreich. Und soeben hat nun Saudi-Arabien, das natürlich größtes Interesse an einem frei befahrbaren Roten Meer hat, eine weitere Initiative lanciert mit europäischen Ländern, aber auch mit Ägypten, Pakistan und der Türkei. Dass es aber eben mancherlei Pläne gibt, aber noch kaum konkrete Taten, zeigt, dass eine solche Operation politisch anspruchsvoll ist und militärisch heikel und außerdem sehr, sehr teuer.
1: Was gibt es denn für Alternativen, wenn die Meerengen blockiert werden? Warum weicht man nicht auf den Landweg aus?
0: Es gibt derzeit Überlegungen, genau das zu tun. Ein Weg könnte durch den Oman direkt zum Indischen Ozean führen. Das wäre aufwendig, weil da ein hohes Gebirge dazwischen liegt. Eine andere Variante wäre Pipelines durch den Irak, Syrien, allenfalls den Libanon und möglicherweise bis zur Türkei. Auch das wäre keine billige und auch keine über Nacht zu realisierende Variante. Und vor allem, auch sie wäre riskant. Weder Syrien, Irak noch der Libanon gelten als Horte der Stabilität. Die künftigen Pipelines wären also angreifbar, verletzlich und eröffneten keinen nachhaltig sicheren Exportweg.
1: Einschätzungen von Fredrik Steiger. Spricht man diesen Sommer von der Alp, dann sind die Trockenheit, das fehlende Wasser für die Tiere oder die hohen Temperaturen das Thema. Der Wolf dagegen macht kaum Schlagzeilen. Das dürfte daran liegen, dass es bisher viel weniger Wolfsrisse gab als in anderen Jahren. Haben die umstrittenen Wolfsabschüsse also doch etwas gebracht? Stefan Eiholzer ist der Frage nachgegangen.
2: In der aktuellen Alpsaison haben Wölfe bis heute 183 Nutztiere getötet. Letztes Jahr waren es im gleichen Zeitraum 402 gewesen. Die Zahl hat sich also mehr als halbiert. Während der vergangenen Regulierungsperiode hat der Bund den Abschuss von 115 Wölfen bewilligt. 76 wurden tatsächlich geschossen. Fragt sich, ob zwischen den Zahlen ein Zusammenhang besteht. David Gerke ist Geschäftsführer der Gruppe Wolf Schweiz. Die Vereinigung der Wolfsfreunde hat die Zahlen zu den Wolfsrissen zusammengetragen. Gerke sagt, lokal betrachtet habe die Wolfsregulierung einen Effekt.
3: Man sieht das zum Beispiel im Waadtländer Jura beim Rudel Montendre, das sehr viele Rinder gerissen hat, wo dann in der Folge sehr viele Wölfe geschossen wurden, dort jetzt tatsächlich weniger Rinder gerissen. Ja, in solchen Fällen haben die Abschüsse tatsächlich etwas bewirkt.
2: Konkret gingen in der Waadt die Nutztierrisse von über 100 auf 5 zurück. Für Gerke ist das aber nur die halbe Wahrheit. Für ihn bleibt die wichtigste Massnahme zur Prävention vor Rissen der Herdenschutz.
3: Wir sehen aber auch, dass die Risse in Gebieten rückläufig sind, wo weniger oder gar keine Wölfe geschossen werden, wenn in diesen Gebieten der Herdenschutz ausgebaut wird. Das heißt, zu diesen präventiven Regulationsabschüssen muss man sagen, sie können lokal tatsächlich eine Linderung des Rissgeschehens bringen, aber sie sind nicht großflächig dafür verantwortlich, dass es weniger Risse gibt.
2: Bestätigt sieht sich Gerke, wenn er in den Kanton Wallis blickt. Dort wurden in der letzten Regulierungsperiode 24 Wölfe geschossen. Das war rund ein Drittel der ganzen Population. In der aktuellen Alpsaison ging die Zahl der Risse von 170 auf 130 zurück. Es gab aber in keinem anderen Kanton auch nur annähernd so viele Risse wie im Wallis. Für Gerke hängt das mit den fehlenden Schutzmaßnahmen zusammen.
3: Gerade im Oberwallis, wo es die meisten Risse gibt, ist der Herdenschutz noch nicht derart gut ausgebaut wie vielleicht im Unterwallis. Im Oberwallis gibt es sehr viele, sehr kleine Schafalpen, wo die Behörden sagen, die seien gar nicht schützbar. Und ja, von dem her auch im Wallis gibt es Risse vorab dort, wo der Herdenschutz fehlt.
2: Die Zahlen hat sich auch das Bundesamt für Umwelt angeschaut. Der Rückgang der Wolfsrisse lasse sich mit dem verstärkten Herdenschutz, den zusätzlich zur Verfügung

0: Verfügung stehenden Mitteln und der Regulierung der Wolfsbestände erklären. Etwas sei aber klar, schreibt die Behörde auf Anfrage.
1: Das Wolfsmanagement, das die Regulierung und den Herdenschutz umfasst, bleibt eine Daueraufgabe. Das langfristige Ziel besteht darin, die Koexistenz von Mensch und Wolf in der Schweiz zu ermöglichen.
0: Und genau das scheint immer besser zu funktionieren, wenn man auf die rückläufigen Risse schaut. Denn auf den Anstieg der Wolfspopulation hatten die präventiven Abschüsse der vergangenen 3 Jahre lediglich einen bremsenden Effekt. Heute streifen mehr als 40 Wolfsrudel oder insgesamt rund 350 Wölfe durch die Schweiz, so viele wie nie zuvor.
2: Stefan Eiholzer. Die Schweiz steckt mitten in der 4. Hitzewelle dieses Sommers. Wegen der anhaltenden Trockenheit sinkt der Pegel vieler Flüsse und Seen. Besonders akut ist die Lage am Untersee. Dieser Teil des Bodensees verzeichnet für die Jahreszeit historisch wenig Wasser. Mit Folgen für Mensch und Tier. Den Fischen fehlen Laichplätze, Boote liegen auf dem Trockenen, Algenteppiche breiten sich aus, Badegäste bleiben fern. Ostschweiz-Korrespondent Sascha Zürcher.
3: So tief war der Wasserstand des Untersees, seit es Messungen gibt, im Sommer noch nie. Der Pegel liegt rund 1,5 Meter unter dem langjährigen Juli-Schnitt. Im thurgauischen Mammern blickt Hafenmeister Martin Hanhardt auf den See.
4: Da haben wir 0 bis 10 cm Wasser. Dort hinten sehen wir so einen Gundeli-Steg. Dort sind rund 14 Gundeln normalerweise. Und davor schwimmen jetzt noch 2 Stück, die äußeren. Die anderen, die sind auf dem Trocknen, sieht man ja.
3: Hanhardt hatte in den letzten Tagen alle Hände voll zu tun. Der Hafen ist klein, Liegeplätze am Steg gibt es wenige. Die meisten Boote sind an Bojen auf dem See festgemacht. Rund ein Viertel der 130 Bojenplätze kann derzeit nicht belegt werden.
4: Was geht, haben wir natürlich umplatziert, oder? Liegen an tieferen Stellen. Aber jetzt mittlerweile sind wir ausgeschöpft. Also es geht nicht mehr. Also, das heisst natürlich auch, dass gewisse Leute ihr Schiff schon wieder rausnehmen müssen.
3: Der Bodensee ist einer der letzten großen Seen in der Schweiz, dessen Wasserstand nicht künstlich reguliert wird. Grund für den historisch tiefen Pegel sind nicht nur der heiße Sommer, sondern vor allem der vergangene trockene Winter und fehlendes Schmelzwasser aus den Bergen. In der Nachbargemeinde Steckborn steht Stadtpräsident Moritz Eckenberger am Landesteg. Auch hier liegen viele Schiffe auf Grund.
5: Da ist natürlich eine außerordentliche Lage, wenn man so viel weniger Wasser hat im Sommer, wo es eigentlich viel Wasser sollte haben. Und die Frage ist halt auch, kommt das nochmal oder wann kommt es nochmal oder erholt sich's gar nicht? Ist das der neue Normalzustand? Ja, das sind so die Sachen, die wirklich umtreiben. Ja.
3: Auch Touristinnen und Touristen machen sich so ihre Gedanken.
6: Diese kleinen Bootshäfen, wenn die denn so voll tank sind, dass die Boote gar nicht mehr ablegen können. Wir haben sie auch gerade eben gesehen, wo da eine schieben musste, bevor er losfahren konnte. Das sieht nicht normal aus.
7: Es nervt einfach an dem Sumpf, wo vorne am Wohnwagen ist. Und etwa dir schmeckt es auch nicht so gut.
8: Wir kommen von Österreich und wir haben das Boot rausschieben müssen aus dem Hafen. Ja, da ist noch 40 cm. Mein Sohn hat das Boot rausgeschoben, damit wir überhaupt auf den See können.
3: Mit jedem Hitzetag verdunstet so viel Wasser, dass der Bodenseepegel um 1 Zentimeter sinkt. Beim Kanton schrillen die Alarmglocken noch nicht. Aber, so sagt Heinz Ehmann, Leiter Abteilung Gewässerqualität und Gewässernutzung im Thurgauer Amt für Umwelt, wenn sich Trockenperioden wie in diesem Sommer künftig alle 1 bis 2 Jahre wiederholen, könnte das besonders für die Fische zum Problem werden.
9: Mit einem tiefen Wasserstand geht natürlich eine grosse Fläche an Flachwasserbereich verloren. Das ist ein sehr wertvoller Bereich. Er wird auch als Lunge von dem See bezeichnet. Dort drinnen leben Jungfische, dort drinnen leben Fische, die laichen. Und wenn natürlich dieser Bereich austrocknet, dann haben sie auf der einen Seite keine Pflanzen mehr, also eigentlich keine Kleinlebewesen. Und die bilden dann auch die Nahrungsgrundlage für Fische.
3: Beschwerden gäbe es derzeit wegen des unangenehmen Geruchs am Seeufer, heißt es beim Kanton. Verrottende Algen und Seegras werden auch für Einheimische zum Ärgernis.
10: Ja, es ist schlimm. Es stinkt langsam jetzt auch bei uns.
3: Der Gestank und der tiefe Wasserstand halten viele vom Gang in die Badi ab, wie das Beispiel von Ermatingen zeigt. Nur wenige Gäste sind an diesem Morgen im Strandbad und der Eindruck täuscht nicht, sagt Leo Ahmadian vom Badi-Kiosk.
11: Es ist schon wirklich sehr drastisch gesunken und tatsächlich sehen das viele Badegäste auch als Grund, nicht mehr hierher zu kommen. Also ich denke, dass so vielleicht die Hälfte sogar nicht mehr herkommt deswegen.
3: Eine dreiköpfige Familie aus Bern, die mit ihrer Tochter per Velo um den See fährt, lässt sich das Bad nicht nehmen. Der Vater wartet gerade durch den Schlamm ins tiefere Wasser.
12: Ja, man geht bis Knie im Schlamm. Das ist, ja, ist traurig, aber ist da so, leider.
3: Doch nicht alle wagen den Gang in den See durch den Schlamm.
10: Also wir waren noch nicht schwimmen im Bodensee, weil in die Grütze will ich nicht. Aber ich fühle mich jetzt nicht so eingeschränkt, weil ich kann wunderbar drum rumradeln. Ich habe immer einen schönen Blick. Und was mir auffällt, rund um den Bodensee, es sind überall schöne Schattenplätze.
3: Und wenn also der See nicht zur Abkühlung dient, kann man sich unter einen der vielen Bäume legen und von Regen träumen.
2: Sascha Zürcher. So soll es dieses Jahr nicht tönen. Privates Feuerwerk ist wegen der Trockenheit praktisch überall in der Schweiz verboten. Und auch viele große Feuerwerke wurden abgesagt. Die einen freut's, etwa wer Haustiere hat, andere schmerzt es, jene, für die Feuerwerk eine Leidenschaft ist. Wie Janosch Speer, der Pyrotechniker, hätte ein regionales Feuerwerk für drei Gemeinden im Kanton St. Gallen veranstaltet, doch das wurde abgesagt. Pyrotechniker Bär muss sein Material in einer Halle in der Nähe von Wiel im Kanton St. Gallen zwischenlagern. Inlandreaktorin Livia Middendorp hat ihn dorthin begleitet.
1: Im Auto geht's raus aufs Land zu einer Lagerhalle, die weg von Wohngebieten steht. Große Mengen Feuerwerk dürfen nicht in Siedlungsnähe gelagert werden. Es scheppert im Auto.
13: Da haben wir jetzt eigentlich vor allem Abschussmörser drin, die ganze Technik rundum, Zündanlagen, Abschussvorrichtungen etc. Die werden jetzt natürlich auch nicht gebraucht am 1. August.
1: Sagt Pyrotechniker Janosch Speer, der die Trockenheit gleich selbst anspricht.
13: Kühe am Weiden in einer Wiese, wo keine Wiese mehr ist. Also von dem her ja wirklich verständlich, dass wir das ja alles Feuerwerkverbot haben. So ist es ja nicht. Also wir kämpfen ja nicht gegen das.
1: Immerhin habe sich das Feuerwerksverbot in diesem Jahr früh abgezeichnet. Erstmals hätte Janosch Speer mit seinem Team das große Pizol-Feuerwerk im St. Gallischen durchführen können. Nun wird der Auftrag um ein Jahr verschoben. Selber habe er aber keine Möglichkeit, das Material zu lagern.
13: Und darum fahren wir jetzt zu der Stucki AG in Wiel, wo es ein grosses bewilligtes Feuerwerkslager hat. Und das wird dort untergebracht. Man darf dort für ein Jahr schläfeln. Man sieht, das ist ja grossräumig abgesperrt und es ist wirklich ein Industrielagergebäude, wo mehrere Tonnen Feuerwerk drin lagern.
1: Gerade jetzt ist das Lager voll, da viele in derselben Situation sind wie Janosch Speer. Hier lagert einerseits Feuerwerk, das für den Verkauf an Private vorgesehen gewesen wäre, und eben das Material für die professionellen Pyrotechniker. In den Kisten von Janosch Speer lagen etwa 192 Kilogramm Feuerwerk, fein säuberlich sortiert, was später den Aufbau erleichtern soll.
13: Das sind die sogenannten Kugelbomben. Also eben, es sieht halt wirklich aus wie eine Bombe. Es ist nicht gemacht für den Konsument. Man kann es nicht einfach herstellen und anzünden, sondern eben die kommen in die Abschussmörser rein, in die Rohre.
1: Als Kind habe er Angst gehabt vor Feuerwerk, bis er sich dann in den jungen Teenagerjahren immer intensiver damit beschäftigt habe. Eine Art Bewältigungsstrategie seiner Angst, wie er sagt. Heute veranstaltet der ausgebildete Pyrotechniker schon seit rund 10 Jahren Feuerwerke und Feuershows für öffentliche und private Anlässe oder auch Theaterstücke. Bald wird er sich einer Grundsatzdiskussion über Feuerwerk stellen müssen. Im November stimmt die Bevölkerung über die Feuerwerksinitiative ab, die ein Verbot von lautem privatem Feuerwerk fordert, um Tier und Mensch vor dem Lärm zu schützen. Erste Umfragen zeigen eine hohe Zustimmung zur Initiative von bis zu über 70%.
13: Natürlich macht es mir Angst, weil es ist für mich ein mega wichtiges Thema. Es ist ein Hobby, das bei mir zum Beruf geworden ist, eine Leidenschaft, wo wir einfach eingeschränkt werden, durch das, dass einfach andere das nicht möchten. Darum ja, hat man ein mulmiges Gefühl.
1: Heute ist es aber nicht die Initiative, sondern die Trockenheit, die dem Pyrotechniker einen Strich durch die Rechnung macht. Nun hoffe er, dass der nächste Sommer weniger trocken wird.
13: das wäre natürlich fatal, gerade zwei so Hitzesommer hintereinander. Ich glaube, jetzt ist es doch fast 8 Jahre her seit dem letzten. Und wir hoffen natürlich, dass es bei dieser Periode bleibt und nicht, dass das immer schlimmer wird.
1: Sagt Janosch.
2: Der Bericht von Livia Middendorp. Der Vatikan ist seit einiger Zeit auch digital unterwegs, sogar mit einer App.
14: Click to Pray ist die Gebets-App des Papstes, die Ihnen hilft, für die Herausforderungen der Menschheit und die Mission der Kirche zu beten.
2: Die römisch-katholische Kirche hat die Technologie für sich entdeckt, doch Internet und Apps bergen Risiken. Die Daten von rund 700.000 Gläubigen, welche die Gebets-App des Papstes heruntergeladen hatten, waren öffentlich zugänglich. Das Leck ist unterdessen behoben, doch der Schaden ist angerichtet. Aus Rom, Franco Battel.
15: Es war der unterdessen verstorbene Papst Franziskus, der die Gebets-App mit dem eingängigen Namen Click to Pray vom Fenster seines Römerpalastes aus den Gläubigen vorstellte, 2019 schon. Die von Jesuiten entwickelte App lädt Menschen auf der ganzen Welt zum Beten ein, in verschiedenen Sprachen, auch auf Deutsch. Per Klick liefert die App mehrmals täglich wechselnde Gebetstexte und Gebetsimpulse. Gemäß kirchlichen Angaben erreicht die App Millionen von Gläubigen. Und etwa 700.000 Gläubige haben sich sogar registriert und dabei persönliche Daten wie Namen, Mailadresse, Geburtsdatum und Herkunftsland hinterlegt. Nur, diese Daten waren nicht sicher, sondern konnten mit ein paar einfachen Tricks von jedermann eingesehen werden. Aufgeflogen ist die Sache schon vor Monaten. Aufgespürt hatte die Sicherheitslücke im System eine Hackerin, die solche Schwachstellen sucht, nicht um Daten abzusaugen, sondern um vor Risiken zu warnen. Das tat die Hackerin unter dem Pseudonym Bob the Hacker nach eigenen Angaben bereits Anfang Januar. Sie meldete die Lücke an insgesamt 9 Kontaktadressen der Gebets-App. Aber niemand reagierte, über Monate hinweg nicht. Erst als medialer Druck einsetzte, handelten die Verantwortlichen von Click to Pray. Das Loch, durch das persönliche Daten abgezogen werden konnten, ist nun geschlossen, lassen die vatikanischen Medien verlauten. Doch es ist zu befürchten, dass unterdessen viele Daten entwendet wurden. Wie alles und alle wird auch die römisch-katholische Kirche immer digitaler. Sie hat mit Carlo Acutis seit letztem Herbst gar einen Heiligen, dem viele als Attribut einen Computer zuschreiben, weil Acutis als einer der ersten online missionierte. Im Gleichschritt zum Vormarsch der Online-Medien nimmt die Bedeutung der herkömmlichen Kommunikation ab. Radio Vatikan etwa sendet heute unter dem Namen der digitalen Plattform Vatican News, während das auf Papier gedruckte Hausblatt des Vatikans, der Osservatore Romano, stark an Bedeutung verliert. Das Internet hilft, Gläubige im Alltag anzusprechen, gewiss, aber es birgt Gefahren. Experten weisen darauf hin, dass gerade kirchliche Organisationen bei einer App größte Sorgfalt walten lassen müssten, da ja die Menschen auch sehr persönliche Anliegen anvertrauen, eben zum Beispiel Gebete.
2: Es ist eins. Die EU ist das Machtzentrum innerhalb der Europäischen Union, der EU-Rat selbstverständlich, und in der Sommerserie 25 Jahre Tagesgespräch führt EU-Korrespondent Charles Liebherr durch das Ratsgebäude in Brüssel und erklärt, wie die EU arbeitet und wie sie sich selbst die Schweiz hier einbringen kann. Gleich nach den Schlagzeilen dieses Mittags mit Jan von Tobel.
16: Die Situation in der spanischen Nordafrika-Exklave Ceuta ist außer Kontrolle geraten. Seit gestern sind zehntausende Menschen von Marokko aus auf das EU-Gebiet gelangt. Die Stadt ist mit dem Ansturm völlig überfordert. Spanien will nun zusätzliche Armeeangehörige nach Ceuta schicken. Die Pläne des Weltfußballverbandes FIFA, die Fußball-Weltmeisterschaften teilweise zu privatisieren, bekommen immer mehr Gegenwind. Auch der asiatische Fußballverband hat sich nun kritisch geäußert. Zuvor hatten der europäische Fußballverband UEFA und der CONCACAF die Pläne abgelehnt. CONCACAF ist der Verband von Nord- und Mittelamerika und der Karibik. Der Schweizer Kioskkonzern Valora baut sein Geschäft in Österreich aus. Er will das Verpflegungsangebot an 250 BP-Tankstellen übernehmen. Die Schweizer Tankstellenbetreiberin Vol Energy hat vor einer Woche den Kauf der BP-Tankstellen in Österreich angekündigt. In der Schweiz arbeiten beide Unternehmen schon länger zusammen.
17: Es ist 3:01.
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17: Wir starten in den heißen Freitagnachmittag mit dem Klassiktelefon. Am Mikrofon bin heute ich, Beatrice Kern, und ich darf Ihre Wünsche erfüllen. Ja, die Hitze beschäftigt uns alle und so ist es wenig verwunderlich, dass die Hitze auch immer wieder Thema ist. Hier im Klassiktelefon, so auch hier in diesem ersten Wunsch.
19: Ja, guten Tag, da ist Dominik Weber aus Basel. Ich wünsche mir mit dem Herbst vom Vivaldi aus der 4 Jahreszeiten vielleicht ein bisschen Abkühlung auf dem Weg und grüße damit alle Hörer vom Klassiktelefon und bedanke mich auch bei eurem tollen Team, das die Sendungen immer wieder so toll gestaltet. Liebe Grüße aus Basel und einen schönen Tag an alle. Merci vielmals.

Der dritte Satz aus dem Violinkonzert F-Dur, der Herbst, aus den vier Jahreszeiten von Antonio Vivaldi. Die Solo-Geige hat hier Riccardo Minasi gespielt, begleitet vom Ensemble La Scintilla aus Zürich. Ja, und nach diesen Herbsttönen schließt ihr im Klassiktelefon nun der Frühling an, weil es im Oratorium die Jahreszeiten von Joseph Haydn einen Chor gibt, wo die Landleute um Regen bitten. Das hat Sabina Bärbler aus Niederurnen geschrieben. Und dass sie sich diesen Regen wünscht für ihren Dorfbach. Der ist nämlich nur noch ein trauriges Rinnsal. Und diesen Regen erbittenden Haydn hat sich übrigens auch Rosemarie Stalder aus St. Gallen gewünscht.

0: Das große Bitten um Regen hier in der Frühling sei uns gnädig aus dem Oratorium Die Jahreszeiten von Josef Haydn, gesungen hat hier der Rias Kammerchor plus Solisten, begleitet vom Freiburger Barockorchester unter Röne Jacobs. Ja, das Klassiktelefon, das gibt sich als Wasserspender, erfüllt Geburtstagswünsche, schickt liebe Grüße in die weite Welt und manchmal erlaubt es auch Reisen in die Vergangenheit, wenn Sie sich nämlich daran erinnern, was Sie früher mal selbst auf Ihrem Instrument gespielt haben. Sie deponieren entsprechend Ihre Wünsche auf 0848 365 364 und wir tun dann unser Bestes, diesen Wunsch zu erfüllen. 0848 365 364, da hat auch dieser Klassiktelefonhörer angerufen.
1: Ich habe das Klassiktelefon. Danke vielmals für die gute Sendung. Ich höre Sie immer wieder gern. Ich hätte folgenden Wunsch. In jungen Jahren habe ich einmal La Campanella von Paganini gespielt auf dem Akkordeon. Wenn Sie echt eine Aufnahme hätten von dem, wäre ich froh. Und sonst halt mit Klavier, zum Beispiel mit dem Lang-Lang spielt. Vielen Dank, Marcel Mövli aus Richterswil.
0: Ja, lieber Herr Mövli, wir haben die Version mit Lang-Lang gewählt.

0: Star-Pianist Lang Lang hat die Campanella, diese Grande Etude de Paganini von Franz Liszt gespielt. Klassik-Telefonhörer Marcel Mübli hat die in jungen Jahren auf dem Akkordeon gespielt. Also meinen Respekt haben Sie definitiv. Wo hören Sie eigentlich das Klassik-Telefon? Bei diesen Temperaturen drinnen im hoffentlich kühlen Wohnzimmer oder im Garten unter dem Nussbaum? Das nimmt uns nämlich schon Wunder. Wir freuen uns, wenn Sie uns das erzählen, so wie diese Klassiktelefonhörerin. Sie und Ihr Mann hören heute nämlich an einem ganz besonderen Ort zu.
1: Ja, das ist wieder eine Speis von Lützelflüh. Wir gehören auch zu denen, die schuderhaft gerne am Klassiktelefon zuhören. Den Freitag, am 31. Juli, werden wir mit unseren Kopfhörern auf dem Genfersee das Klassiktelefon hören. Weil wir dürfen unseren 45. Hochzeitstag feiern. Die Worte vom Psalm 100 haben uns immer wieder begleitet und sind Grundfeste von uns. Und darum wäre es wunderbar, wenn ihr vom Felix Mendelssohn den Psalm 100 auflegen für uns. Danke vielmals und allen einen schönen Tag. Der Fritz und Lieslott.

Jauchzet dem Herrn alle Welt, der 100. Psalm von Felix Mendelssohn. Gesungen hat hier der Rias Kammerchor unter Marcus Creed. Antoinette und Josef Giger aus Luzern erinnern sich gerne daran, dass ihre Mutter Rosalia Ulrich Buchmann liebend gern die Glückwünsche via Klassiktelefon empfangen hat. Das letzte Mal heute vor 4 Jahren, das war ihr 95. Geburtstag. Im Gedenken und besonderem Dank an sie nun also dieser Wunsch, eines der Lieblingsstücke von Rosalia Ulrich Buchmann, das gesungene Ave Maria von Schubert.

0: Tenor Luciano Pavarotti hat hier das Ave Maria von Franz Schubert gesungen, begleitet vom National Philharmonic Orchestra unter Kurt Herbert Adler. Ja, es ist heiß. Wir alle blangen auf den Regen. Dauert, glaub's, doch ein bisschen, bis sich das mal grundlegend ein bisschen ändert.
1: Grüezi, Klassiktelefon. Ich bin, glaube ich, nicht der Erste, der die Idee hat, man könnte in dieser Sendung im fehlenden Regen musikalisch ein bisschen auf die Sprünge helfen. Ich werde das auf jeden Fall da probieren. Natürlich mit einem Stück, das meteorologisch gesehen gut passen könnte. Und für mich wäre das zum Beispiel Toccata Nummer 11 für Klavier von Sergei Prokofjew. Es würde mich freuen, wenn Sie das abspielen könnten. Besten Dank im Voraus und auch eine gute Zeit. Und schon jetzt viel Vorfreude auf den Moment, wo es dann von aussen so tönt, eben wie beim Prokofjew. Peter Lori, Wohlhaus.

0: Pianistin Marta Argerich mit der Toccata Opus 11 von Sergei Prokofjew. Musik, die Klassiktelefonhörer Peter Lohry an Regen erinnert. Den Regen, den wir alle so dringend brauchen. Wissen Sie schon, wie Sie morgen den 1. August feiern? Ja, feiern Sie überhaupt? Und wenn ja, mit was für Musik? Diese Klassiktelefonhörerin hat da einen guten Vorschlag.
1: Grüezi, da ist Cecilia Schmid in Chur. Zum Nationalfeiertag am Samstag wünsche ich etwas in unserer vierten Landessprache. La Sera Speri Lag vom Komponist John Balzer Casanova, gesungen vom Bündner Jugendchor. Herzlichen Dank und allen einen frohen 1. August.

Ein absoluter Liebling der Schweizer Chorszene, La Sera Sperilac. Das rätoromanische Lied von John Balzer Casanova, gesungen hat sie hier der Bündner Jugendchor. Marie-Therese Schmidt aus Rheinfelden macht's kurz und knapp mit ihrem Wunsch im Klassiktelefon. Sie wünscht sich die Tarantella Napoletana von Athanasios Kircher, gespielt vom Ensemble L'Arpeggiata.

Die Tarantella Napoletana von Athanasius Kircher. Gespielt hat hier das Ensemble L'Arpeggiata unter Christina Pluha. Heidi Rockenmoser bedauert, dass sie es nicht schafft, die Traviata in Bregenz zu sehen. Darum wünscht sie sich das Finale des zweiten Akts, die Sprezzo Degno. So ist sie via Klassiktelefon doch immerhin so ein klein bisschen mit dabei.

0: tosender Applaus nach diesem Finale aus dem zweiten Akt di Sprezzo Degno Se Stesso Rende aus der Oper La Traviata von Giuseppe Verdi, gesungen hier vom Coro del Teatro alla Scala und einer ganzen Hampfle Solistinnen und Solisten. Ja, das war's für heute vom Klassiktelefon. Wobei, dieser Hinweis, der sei mir noch erlaubt. Eigentlich wäre unter anderem ja noch die Alpensinfonie von Richard Strauss gewünscht worden. Die hätte aber erstens keinen Platz gehabt in der Sendung und zweitens, das ist die gute Nachricht, die Alpensinfonie, die gibt's in ganz wenigen Minuten im Concerto.
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0: Eine Bergwanderung, ein Gewitter und ein Sonnenaufgang auf dem Gipfel, daraus macht Richard Strauss eines seiner spektakulärsten Orchesterwerke, eben diese Alpensinfonie. Das London Philharmonic Orchestra hat diese musikalische Gipfelbesteigung neu eingespielt und diese CD, die steht heute im Mittelpunkt.

Mittelpunkt hier im Concerto. Doch Richard Strauss begegnet uns heute mehrfach als Liedkomponist, als Meister des großen Orchesters und als junger Klavierkomponist. Zum Auftakt hören wir eine ganz intime Seite von Strauss. In seinem Liederzyklus Mädchenblumen vergleicht er verschiedene Frauentypen mit Blumen. Das Lied Efeu schildert eine Frau, die sich eng an den Menschen bindet, den sie liebt. Wir hören das Lied in einer Bearbeitung für Geige und Klavier. Es spielt das Schweizer Duo Rachel Colli-D'Alba und Christian Chamorel.

Das Lied Efeu von Richard Strauss in dieser Bearbeitung für Geige und Klavier, gespielt von Rachel Golidalba und Christian Chamorel. Zwischen dem Lied Efeu und der Alpensymphonie liegen musikalische Welten. Hier die feine Kammermusik, dort ein riesiges Orchester mit mehr als 100 Mitwirkenden. Doch beide Werke haben die Natur zum Thema. Sie spielt bei Richard Strauss überhaupt eine wichtige Rolle. Besonders die Alpen haben ihn seit seiner Jugend fasziniert. Als 15-Jähriger ist Richard Strauss von Murnau in Bayern aus auf eine Bergtour auf den Heimgarten gezogen. Noch in der Nacht ist er aufgebrochen, um den Sonnenaufgang auf dem Gipfel zu erleben. Beim Abstieg ist er in ein gefährliches Gewitter geraten. Jahrzehnte später hat er aus diesem Erlebnis eines seiner größten Orchesterwerke geschrieben, die Alpensymphonie. Strauss schildert diese Wanderung Schritt für Schritt. Die Musik beginnt in der Nacht, dann geht die Sonne auf. Der Weg führt durch den Wald, vorbei an einem Bach und an einem Wasserfall, über blumenreiche Wiesen und Almen, bis hinauf auf den Gletscher und schließlich zum Gipfel. Danach zieht Nebel auf, ein Gewitter entlädt sich, der Abstieg beginnt und am Ende kehrt wieder die Nacht ein. Die Alpensymphonie, wir merken, sie steckt voll von musikalischen Naturbildern. Gleichzeitig steckt mehr dahinter als eine bloße Bergwanderung. Für Strauss wird der Aufstieg zum Sinnbild menschlicher Erfahrung für Anstrengung, Orientierungssuche, Gefahr, Staunen und schließlich die Rückkehr ins Tal, die Rückkehr ins sichere Heim. Für diese Klangreise setzt Strauss ein riesiges Orchester ein mit zusätzlichen Hörnern, einer Orgel und sogar einer Windmaschine für das Gewitter. Wir hören diese epochale Alpensinfonie von Richard Strauss nun in der Neueinspielung mit dem London Philharmonic Orchestra unter der Leitung von Edward Gardner.

Was für eine Bergtour, diese Alpensinfonie von Richard Strauss. Eine neue Einspielung mit dem London Philharmonic Orchestra unter Edward Gardner. Das ist das Concerto hier auf SRF 2 Kultur. Ja, nach dieser Bergtour durch die Alpen wenden wir uns nun einem ganz anderen Richard Strauss zu, dem jungen Komponisten am Klavier. Als Strauss noch keine 20 Jahre alt war, hat er einige Stimmungsbilder für Klavier geschrieben. Schon hier hat sich eine Eigenschaft gezeigt, die ihn sein ganzes Leben begleitet hat. Die Fähigkeit, mit Musik Bilder und Atmosphären entstehen zu lassen. Bei den Stimmungsbildern für Klavier solo geht's nicht um große Dramen oder spektakuläre Geschichten, sondern um Stimmungen, Farben und Augenblicke. Drei Stücke aus diesen Stimmungsbildern von Richard Strauss spielt nun der Schweizer Pianist Christoph Sturznecker. Die Sätze heißen «Auf stillem Waldespfad», «An einsamer Quelle» und «Intermezzo».

Drei Stücke aus den Stimmungsbildern, Opus 9 von Richard Strauss. Das Klavier, das hat hier Christoph Sturznecker gespielt. Ja, das war die heutige Ausgabe von Concerto. Redaktion Jenny Berg.

0: Diesen Kontratanz A-Dur von Ludwig van Beethoven hat hier das Sinfonieorchester Helsingborg unter Andrew Manze gespielt, hier auf SRF 2 Kultur an diesem heißen Freitagnachmittag.
1: Die Nachrichten von SRF um 3 mit Lukas Siegfried. Rund 60.000 Migranten sind allein in den letzten zwei Tagen von Marokko aus in die spanische Exklave Ceuta und damit auf EU-Gebiet gelangt. In der Zwischenzeit seien ungefähr 25.000 von ihnen wieder nach Marokko zurückgekehrt, teilt das spanische Innenministerium mit. Spaniens Regierungschef Pedro Sánchez ist am Vormittag nach Ceuta gereist und hat sich mit der Lokalregierung von Ceuta zu einer Krisensitzung getroffen. Danach hat Sánchez gesagt, die territoriale Souveränität Spaniens sei verletzt worden. Ceuta sei eine spanische Stadt und er verurteile das, was geschehen sei, aufs Schärfste.
2: Ceuta ist eine ciudad española. Y lo sucedido en el día de ayer merece todo nuestro reproche, toda nuestra condena en el nivel más enérgico posible.
1: Zudem hat Pedro Sánchez der Bevölkerung von Ceuta Unterstützung versprochen. Die Regierung nehme die emotionale Belastung und die beunruhigende Situation ernst, die sie gerade durchlebten. Die tiefen Wasserstände der Donau haben auch Folgen für die Stromproduktion in Ungarn. So wurde die Leistung des ungarischen Kernkraftwerks Poks stark reduziert. Das Kraftwerk wird normalerweise mit Donauwasser gekühlt. Alle vier Reaktorblöcke würden schrittweise abgeschaltet, sagte der ungarische Ministerpräsident Peter Magyar. Spätestens ab Montag könne es zu Engpässen bei der Stromversorgung kommen, sagte er gegenüber Medien. Rund die Hälfte des Stroms in Ungarn kommt normalerweise von AKWs. Dann zwei weitere Themen in den Kurzmeldungen. Der Schweizer Kioskkonzern Valora baut sein Geschäft in Österreich aus. Geplant ist die Übernahme des Verpflegungsangebots an den BP-Tankstellen in Österreich. Valora arbeitet bereits seit mehreren Jahren an Schweizer BP-Tankstellen mit Volenergy zusammen und Volenergy hat vor einer Woche angekündigt, in Österreich 250 BP-Tankstellen zu kaufen. Im Euroraum haben sich Waren und Dienstleistungen im Schnitt um 2,9% verteuert. Dies im Vergleich zum Juli vor einem Jahr, das schreibt das Statistikamt der EU. Vor allem die Energiepreise haben diese Entwicklung verstärkt. Die Wetteraussichten: Neben Wolken ist es oft sonnig, stellenweise gibt es Schauer und es dürften teils kräftige Gewitter aufziehen. Zudem ist es schwül bei 32 Grad. Das waren Nachrichten von Radio SRF. Verantwortlich ist Karin Britsch.
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0: Heute noch die Einkäufe fürs Wochenende erledigen. Morgen ist alles zu, schließlich ist morgen Nationalfeiertag, 1. August. Bis nur als kleiner Servicegedanke, jetzt nämlich auch fast vergessen. Schönen Freitagnachmittag wünscht Beatrice Kern.

Der zweite Satz aus dem Klavierkonzert C-Moll von Gabriel Pierny. Das Klavier, das hat Jean Eflam Bauzé gespielt, begleitet von BBC Philharmonic und Juanjo Mena. Fleißige Enkelkinder sollte man haben. So wie Charlotte Soy. Die war nämlich längst eine in Vergessenheit geratene Komponistin. Also nach ihrem Tod. Und das wäre das wohl auch so geblieben. Denn ihre Manuskripte, die haben jahrzehntelang im Familienarchiv geschlummert, bis sich ihr Enkel ganz viel Arbeit gemacht hat und all diese Manuskripte gesichtet hat, sie redigiert hat und dafür gesorgt hat, dass die Musik seiner Großmutter wieder gespielt wird. Ja, so einen Enkel wünscht man sich doch. So einen Enkel wie den von Charlotte Soy, die heute nicht mehr ganz so unbekannte Komponistin. Das hier ist ihr Stück Au fil de l'eau.

Dieses Triptyque Champêtre von Charlotte Soy, das hat hier die Flötistin Mathilde Calderini mit Freunden gespielt.

Die Ouvertüre zur Oper Oberon von Karl Maria von Weber. Christoph Eschenbach hat hier das Konzerthausorchester Berlin geleitet. Ja, genau so hören wir sie morgen. Land auf und Land ab, die Blasorchester und natürlich auch die ganzen Ländlerkapellen an den vielen, vielen Bundesfeiern im Land. Das gehört zum Nationalfeiertag einfach dazu, genauso wie die Schweizer Fernli und die ganzen Lampions. Den Geburtstag der Schweiz können Sie aber auch mit einem großen Sinfonieorchester feiern, wenn Sie mögen. Morgen um 11 lädt nämlich das Swiss National Orchestra ins Casino Bern ein, also mitten in die Bundesstadt zum Festkonzert Vivat Helvetia. Natürlich dürfen dabei die Nationalhymne und Rossinis Wilhelm Tell-Ouvertüre nicht fehlen, doch das Programm, das bietet weit, weit mehr als die musikalischen Klassiker zum 1. August. Zu hören sind Werke von Schweizer Komponisten wie Hans Huber, Arthur Honecker und Ernst Bloch und dazu gibt es dann auch noch Musik von Rossini, Donizetti, Leoncavallo und Tschaikowski. Also das verspricht ein buntes, feierliches Potpourri zu werden. Morgen zum Nationalfeiertag im Casino Bern mit dem Swiss National Orchestra. 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

Das Sextett B-Dur von Ludwig Twille. Den dritten Satz daraus haben hier Les Vents Français geblasen. Und dazu hat der Pianist Eric Lesage gespielt. Wenn man dem Cellisten Raphael Wolfish so zuhört, vergisst man leicht, dass der ja auch mal ein Student war. Also allerdings ein Student, der mit ziemlich prominenten Musikern zusammenspielen konnte. Sein Lehrer, der hat ihn nämlich zu privaten Hauskonzerten eingeladen, wo er dann mit Jascha Heifetz spielen konnte. Und das ist ja immerhin eine regelrechte Geigenlegende. Andere Musikstudierende, die kämpfen mit Lampenfieber vor der Unterrichtsstunde. Und Raphael Wolfish, der hat mal so nebenbei mit einem der besten Geiger überhaupt gespielt. Hier spielt er nun nicht mit Geigenlegende Jascha Heifetz, sondern mit dem London Philharmonic Orchestra.

0: Der erste Satz aus der Cellosonate A-Moll von Edvard Grieg. Das Cello, das hat Rayful Wolfish gespielt, begleitet vom London Philharmonic Orchestra unter Vernon Handley.
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0: Dieses Scherzo von Franz Schubert hat der Pianist Martin Helmchen gespielt. Was braucht's, dass man Opernsänger werden kann? Na klar, eine schöne Stimme. Das allein aber macht's dann doch nicht aus. Das reicht nicht, weiß Sänger Thomas Quasthoff.
1: Wenn jemand auf der Bühne steht und ich sehe dem Gesicht nicht an, was er fühlt, dann passiert auch nichts. Ja, und wir machen das ja, um Menschen zu berühren, um sie zu faszinieren und um Gefühle zu erzeugen. Und wenn das nicht da ist, dann fehlt ein ganz wichtiges Element. Ich sag ja immer wieder, eine schöne Stimme reicht nicht, sondern du musst mit deiner Stimme Emotionen erzeugen können. Und das schafft nicht nur die Stimme, sondern es ist immer eine Symbiose zwischen dem Ausdruck im Gesicht und dessen, was die Stimme hergibt.
0: Ja, Emotion und Stimme, die hat der Thomas Quasthoff und beweist es hier mit dieser Arie aus Zar und Zimmermann von Albert Lortzing.

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Die Arie, oh Sancta Justitia, ich möchte rasen von Albert Lortzing, die hat ihr der Bariton Thomas Quasthoff gesungen, begleitet vom Orchester der Deutschen Oper.

bei Berlin unter Christian Thielemann, eine Arie, die immer wieder gern auch im Klassiktelefon gewünscht wird, unserem Klassik-Wunschkonzert. Vielleicht ja sogar von Ihnen für kommende Woche. Unser Musikredaktor hat nämlich gerade gesagt, sag mal, dass es viel Platz hat für kommende Woche. Habe ich hiermit getan. Und Sie können gerne jetzt schon anrufen auf 0848 365 364 und diesen Platz füllen. Wir freuen uns auf Ihre Wünsche.

0: Die Ouvertüre C-Dur von Fanny Hensel Mendelssohn. Sora Elizabeth Lee hat ja das Orchester Badelüb geleitet, hier auf SRF 2 Kultur.
1: Die Nachrichten von SRF um 4 mit Lukas Siegfried. Mehrere 10.000 Migranten haben innerhalb von Stunden EU-Boden erreicht, in der spanischen Exklave Ceuta. Welche Faktoren dazu geführt haben könnten? Dann, die Wasserstände in den Flüssen sind wegen der Trockenheit außergewöhnlich tief. Auf dem Rhein können die Schiffe deshalb weniger Waren transportieren. Und das Wetter oft sonnig, teils hat es Wolken und stellenweise gibt's Gewitter. 60.000 Migranten haben innerhalb 2 Tagen die spanische Exklave Ceuta bei Marokko erreicht. Eine Stadt mit normalerweise gut 80.000 Einwohnerinnen und Einwohnern. Mindestens 34 Menschen sind im Meer ertrunken. Nachdem sich die Ereignisse überstürzt haben, ist der spanische Regierungschef Pedro Sánchez nach Ceuta gereist und hat der Stadt und den Menschen dort die volle Unterstützung zugesichert. Jan von Tobel mit einer Übersicht.
2: Pedro Sánchez verurteilte den Ansturm der Migranten auf Ceuta aufs Schärfste. Er sprach von einem Angriff. Es handelt sich um eine Verletzung der territorialen Souveränität Spaniens. Und Pedro Sánchez versprach Sofortmaßnahmen. Einerseits würden zusätzliche Einsatzkräfte nach Ceuta verlegt, andererseits würden an der Grenze zwischen Ceuta und Marokko Bojen installiert. Eine Art physische Grenze im Meer, sagte Sánchez.
3: Almenos crear una barrera de contención, una barrera física.
2: Mit Marokko habe man ausgehandelt, dass die Menschen schnell zurückreisen könnten. Laut dem spanischen Innenministerium haben inzwischen rund 25.000 Migranten Ceuta wieder verlassen. Der Auslöser der Migrationswelle dürfte unter anderem ein Urteil des obersten spanischen Gerichtes sein. Es hatte entschieden, dass Menschen, die schwimmend ankommen, nicht direkt zurückgewiesen werden können. Maghreb-Experte und Autor Beat Staufer sagt:
4: Es gibt im Norden von Marokko Hunderttausende, vor allem junger Menschen, die chancenlos sind, die ohne Perspektiven sind, die arbeitslos sind, zum Teil auch arm. Und sie sehen natürlich in Europa, in Spanien, eine Chance für ein besseres Leben.
2: Und wenn sie glaubten, dass sie in Europa bleiben können, würden sich viele auf den Weg machen, auch wenn er gefährlich sei, so Beat Staufer.
1: Jan von Tobel hat berichtet. Wegen der Geschehnisse in Ceuta hat Italiens Regierungschefin Giorgia Meloni vorgeschlagen, dass Spanien aus dem Schengen-Raum ausgeschlossen wird, also aus dem europäischen Raum, der freien Grenzverkehr ohne Kontrollen garantiert. Diese Idee stößt nun bei anderen europäischen Ländern auf Zuspruch. Dänemarks Regierungschefin Mette Frederiksen sagt, die EU müsse jetzt alle Optionen in Betracht ziehen, um unkontrollierte Einwanderung zu bremsen. Finnland zeigt sich ebenfalls offen. Und Frankreichs Innenminister Laurent Nunez sagt, sein Land habe die Kontrollen an der Grenze zu Spanien schon verstärkt. Nach EU-Regeln ist es grundsätzlich nicht vorgesehen, dass ein Land gegen seinen Willen aus dem Schengen-Raum ausgeschlossen wird. Wegen Trockenheit haben immer mehr Flüsse weniger Wasser. Im Rhein werden zurzeit rekordverdächtig tiefe Pegelstände gemessen. An einem besonders flachen und engen Abschnitt der sogenannten Engstelle Kaub bei Koblenz im deutschen Bundesland Rheinland-Pfalz wurden am Morgen nur noch 25 cm gemessen. Der niedrigste Wasserstand bis jetzt betrug dort 24 cm. Die Engstelle ist für die Rheinschifffahrt besonders wichtig. Wegen der tiefen Pegelstände können die Frachtschiffe auf dem Rhein nur noch maximal zu einem Fünftel beladen werden, was die Transportkosten verteuert. Wirtschaftsredaktor Dario Pelosi sagt dazu:
5: Die Preise, die haben sich mittlerweile rund verdreifacht. Also habe ich zum Beispiel eine Tankerladung und dafür 40 Franken pro Tonne bezahlt von Rotterdam Richtung Schweiz, sind es nun 120 Franken oder gar mehr. Bei gewissen Produkten, da kann ich den Transport einfach verlagern, zum Beispiel vermehrt auf die Straße oder die Schiene, zum Beispiel Container. Wobei auch die Güterbahn derzeit im Sommer mit Problemen kämpft. Aber bei schweren Gütern, zum Beispiel bei Metallen wie Aluminium, wird das sehr schwierig.
1: Die höheren Transportkosten wirken sich auf die Preise aus, die Konsumentinnen und Konsumenten für Produkte zahlen müssen. Die Preise für Treibstoffe etwa, die wegen des Iran-Kriegs bereits höher sind, könnten deshalb weiter steigen. Die Trockenheit macht auch in der Schweiz Probleme. Die Armee hat Wasser auf zwei Alpbetriebe geflogen. Ein Super Puma-Helikopter der Luftwaffe transportierte insgesamt 14 befüllte 1000-Liter-Tanks auf zwei Alpen im Kanton Bern. Das VBS, das Departement für Bevölkerungsschutz, war für diesen Hilfseinsatz vom Kanton Bern angefragt worden, sagte Armeesprecher Stefan Hofer gegenüber SRF. Die Börsendaten mitgeteilt von SIX. Der Swiss Market Index liegt im Moment bei 14.354 Punkten, minus 0,3%. Der Dow Jones Index in New York steigt um 0,1%. Der Euro wird zu 93,16 gehandelt, der Dollar zu 81,25. Soweit die Meldungen. Und die Wetteraussichten: aus Westen verdecken zeitweise Wolken die Sonne, stellenweise ziehen Schauer und Gewitter mit starken Windböen durch. Morgen sieht's dann ähnlich aus. Es ist oft sonnig, daneben hat es einige Wolken und vereinzelt sind wieder Schauer und Gewitter möglich. Die Temperatur erreicht heute schwülheiße 32 Grad, morgen liegt sie dann etwas tiefer. Und im Süden gibt es jeweils rund 34 Grad. Das waren Nachrichten von Radio SRF. Verantwortlich ist Karin Britsch.
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0: Mit Ihren Grüter. Wahrscheinlich mögen Sie es auch nicht so besonders, Menschen beim Jammern zuzuhören, aber bei dieser Sängerin macht es tatsächlich Spaß. Du bist gemein zu mir. Mean to Me singt Sarah McFarlane.

Das wolkige Saxophon von Paul Desmond in seinem Bossa Antigua. Und hier eine Ballade von Curtis Digers, I'll Be Your Baby Tonight.

Aus einem Song von Bob Dylan wurde hier eine Jazzballade. Das war Curtis Tigers mit «I'll be your baby tonight». Gut abgehangen klingt auch die nächste Aufnahme, die aber kürzlich erst erschienen ist. Der amerikanische Bassist Ben Wolff hat die Musik für sein neues Album zuerst auf der Bühne reifen lassen und erst nach ein paar Konzerten ging er dann mit seinem Quintett ins Studio und nahm das Album «Anytime After Now» auf, an einem einzigen Tag.

Blues heißt dieses Stück, ein sehr zeitgenössischer vom neuen Album vom Bassisten Ben Wolf. Das nächste Lied stellt eine große Frage: Warum wenden sich Menschen gegeneinander, obwohl wir alle dieselbe Verletzlichkeit teilen? Fragile, ein Song von Stinkje mit Cassandra Wilson.

0: Musik mit viel Rücklage, en bleu marine mit Paolo Conte, hier mal nicht als Sänger, sondern als Pianist. 16:30 ist's genau und wir sind jetzt bei den neuen Meldungen zur Kultur mit Nora Maurer.
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0: Ein französischer Fotojournalist wird in Frankreich mit der sogenannten Ehrenlegion geehrt.
2: Der Fotojournalist Anthony Lalican. Der 37-Jährige ist im Oktober letztes Jahr getötet worden in der Ostukraine bei einem gezielten Angriff eines russischen Drohnenpiloten. Nun wird er posthum mit der Légion d'honneur, der Ehrenlegion, geehrt. Das ist der bedeutendste Verdienstorden Frankreichs. Lalican hat für französische Medien gearbeitet, wie Le Monde oder Le Figaro, aber auch für deutsche Medien wie der Spiegel und die Welt.
0: Dann nach Norderney, das ist eine ostfriesische Insel in der Nordsee. Dort wurde am Strand ein altes Schiffswrack entdeckt.
2: Arbeiter haben dort Teile gefunden von diesem Schiffswrack beim Verlegen von Seekabeln. Offenbar handelt es sich um ein niederländisches Holzschiff aus dem 17. oder 18. Jahrhundert.
0: Und weiß man da schon etwas mehr drüber?
2: Nein, Archäologen wollen den Fund nun genauer untersuchen. Die Teile, die gefunden wurden, sind schon geborgen und abtransportiert worden. Im Boden werden weitere Teile vermutet, die sollen aber dort liegen bleiben.
0: Die Ausstellung mit Werken der japanischen Künstlerin Yayoi Kusama war in der Fondation Bayerle ein großer Erfolg. Nun endet die Ausstellung auch im Museum Ludwig Köln, sogar mit einem Rekord.
2: Die Ausstellung habe mehr als 450.000 Besucherinnen und Besucher angelockt, sagte eine Museumssprecherin. Das sind rund 70.000 Menschen mehr als beim bisherigen Rekord.
0: Und welche hielt den bisherigen Rekord im Museum Ludwig?
2: Die Edward Hopper Show, das war vor über 10 Jahren. Damals haben rund 380.000 Menschen die Ausstellung besucht.
0: Wo geht denn jetzt die Kusama-Ausstellung als nächstes hin?
2: Nach Amsterdam, ins Stedelijk Museum. Da wird die Ausstellung bis Mitte September zu sehen sein. Die Schau zeigt 300 Werke von Yayoi Kusama, von frühen Kinderzeichnungen bis in die Gegenwart.
0: Die Kulturnachrichten waren das. Sie sind bei SRF 2 Kultur, jetzt mit einem Lied von Georges Brassens, instrumental mit dem Gitarristen Christian Escudé und seinem Quartett.

Polvere di Gesso, Kreidestaub, ein Lied über Einsamkeit. Es erzählt von einem, der so allein ist, dass er vor seinem Haus Kreidestaub auf den Boden streut, in der Hoffnung, dass da vielleicht irgendjemand mal eine Spur hinterlässt. Ein Lied von Gian Maria Testa, hier gesungen von Maurizio Geri. Und das ist eine Morna mit Cesaria Evora, der Sängerin, die kapverdische Musik über die Inseln hinaus bekannt machte.

0: If It's Magic, ein Stevie Wonder Song war das hier, in der Jazzfassung mit dem Frauenquartett Artemis, zusammen mit der Sängerin Cecil McLaurin-Salvon. Ein magischer Moment und auch ein sehr schmerzhafter ist die Geburt eines Kindes. Die frühere Hebamme Eva Cignacco hat das viele Male erlebt und sie sagt, dass dabei die Stimme eine wichtige Rolle spielt.
1: Mir gefiel als Hebamme immer, wenn die Frauen loslassen konnten. Eben auch stimmenmäßig, einfach den Schmerz herausschreien konnten. Ich habe sie auch dazu immer ermutigt, einfach loszulassen, loszuschreien. Ich kannte noch ältere Hebammen, die haben immer gesagt, ja, jetzt schau mal, dass diese Frauen nicht so schreien bei dir. Das widerstrebt er mir. Es ist einfach auch ein sehr kraftvoller Beruf, so wie die Geburt etwas sehr Kraftvolles und Energetisches ist. Und das drückt sich im Schrei einfach aus. Und das Erste, was das Kind macht, wenn es zur Welt kommt, ist auch ein Schrei. Also das ist voller Energie und diese Energie zu blockieren, wäre einfach schade.
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Ein Saxophonist, der aus einer Basler Musikerfamilie kommt, David Klein, hier auf SRF 2 Kultur, mit seinem Quintett und dem Cole Porter Song «My Heart Belongs to Daddy».

0: Die Nachrichten von SRF um 5 mit Kevin Garnes. Zehntausende Migranten überrennen den spanischen Ort Ceuta. Spanien reagiert und schickt die Menschen nach Marokko zurück. Und der Rhein läuft auf Grund. Das Wasser steht tief, die Frachtschiffe können nur fast leer fahren. Das Wetter am Abend gibt stellenweise Gewitter, morgen dann wieder zeitweise bis ziemlich sonnig, vor allem in den Alpen, aber stellenweise nass. 60.000 Migranten haben innerhalb 2 Tagen die spanische Exklave Ceuta bei Marokko erreicht. Eine Stadt mit normalerweise gut 80.000 Einwohnerinnen und Einwohnern. Mindestens 34 Menschen sind im Meer ertrunken. Nachdem sich die Ereignisse überstürzt haben, ist der spanische Regierungschef Pedro Sánchez nach Ceuta gereist und hat der Stadt und den Menschen dort die volle Unterstützung zugesichert. Jan von Toppel.
1: Pedro Sánchez verurteilte den Ansturm der Migranten auf Ceuta aufs Schärfste. Er sprach von einem Angriff. Es handelt sich um eine Verletzung der territorialen Souveränität Spaniens. Und Pedro Sánchez versprach Sofortmaßnahmen. Einerseits würden zusätzliche Einsatzkräfte nach Ceuta verlegt, andererseits würden an der Grenze zwischen Ceuta und Marokko Bojen installiert. Eine Art physische Grenze im Meer, sagte Sánchez.
2: Al menos crear una barrera de contención, una barrera física.
1: Mit Marokko habe man ausgehandelt, dass die Menschen schnell zurückreisen könnten. Laut dem spanischen Innenministerium hat mittlerweile weit mehr als die Hälfte der Migranten Ceuta wieder verlassen. Der Auslöser der Migrationswelle dürfte unter anderem ein Urteil des obersten spanischen Gerichtes sein. Es hatte entschieden, dass Menschen, die schwimmend ankommen, nicht direkt zurückgewiesen werden können. Maghreb-Experte und Autor Beat Staufer sagt,
3: es gibt im Norden von Marokko Hunderttausende, vor allem junger Menschen, die chancenlos sind, die ohne Perspektiven sind, die arbeitslos sind, zum Teil auch arm. Und sie sehen natürlich in Europa, in Spanien, eine Chance für ein besseres Leben.
1: Und wenn sie glaubten, dass sie in Europa bleiben können, würden sich viele auf den Weg machen, auch wenn er gefährlich sei, so Beat Staufer.
0: Jan von Tobel. Und wegen der Geschehnisse in Ceuta hat Italiens Regierungschefin Giorgia Meloni vorgeschlagen, dass Spanien aus dem Schengen-Raum ausgeschlossen wird, also aus dem europäischen Raum, der freien Grenzverkehr ohne Kontrollen garantiert. Auch die Schweiz gehört dazu. Diese Idee stößt bei anderen europäischen Ländern auf Zuspruch. Dänemarks Regierungschefin Mette Frederiksen sagt, die EU müsse jetzt alle Optionen in Betracht ziehen, um unkontrollierte Einwanderung zu bremsen. Finnland zeigt sich ebenfalls offen und Frankreichs Innenminister Laurent Nunez sagt, sein Land habe die Kontrollen an der Grenze zu Spanien schon verstärkt. Nach EU-Regeln ist es grundsätzlich nicht vorgesehen, dass ein Land gegen seinen Willen aus dem Schengen-Raum ausgeschlossen wird. Wegen der Trockenheit haben immer mehr Flüsse weniger Wasser. Im Rhein werden zurzeit rekordverdächtig tiefe Pegelstände gemessen. An einem besonders flachen und engen Abschnitt, der sogenannten Engstelle Kaub bei Koblenz im Bundesland Rheinland-Pfalz in Deutschland, wurden am Morgen nur noch 25 Zentimeter gemessen. Der niedrigste Wasserstand bis jetzt betrug dort 24 Zentimeter. Die Engstelle ist für die Rheinschifffahrt besonders wichtig. Wegen der tiefen Pegelstände können die Frachtschiffe auf dem Rhein nur noch maximal zu einem Fünftel beladen werden. Das verteuert die Transportkosten. Wirtschaftsredaktor Dario Pelosi.
4: Die Preise, die haben sich mittlerweile rund verdreifacht. Also habe ich zum Beispiel eine Tankerladung und dafür 40 Franken pro Tonne bezahlt von Rotterdam Richtung Schweiz, sind es nun 120 Franken oder gar mehr. Bei gewissen Produkten, da kann ich den Transport einfach verlagern, zum Beispiel vermehrt auf die Straße oder die Schiene, zum Beispiel Container. Wobei auch die Güterbahn derzeit im Sommer mit Problemen kämpft. Aber bei schweren Gütern, zum Beispiel bei Metallen wie Aluminium, wird das sehr schwierig.
0: Die höheren Transportkosten wirken sich auf die Preise aus, die Konsumentinnen und Konsumenten für Produkte zahlen müssen. Die Preise für Treibstoffe etwa, die wegen des Iran-Kriegs schon höher sind, könnten deshalb weiter steigen. Zu Kurzmeldungen aus der Schweiz. Wegen der Trockenheit hat die Armee Wasser auf 2 Alpbetriebe geflogen. Ein Super Puma-Helikopter der Luftwaffe transportierte insgesamt 14 befüllte 1000-Liter-Tanks auf 2 Alpen im Kanton Bern. Der Kanton Bern hatte die Hilfe angefordert. Und in Zermatt haben die Bergbahnen den Sommerskibetrieb auf dem Theodulgletscher eingestellt, bis auf Weiteres. Grund sind die schlechten Pistenbedingungen wegen der hohen Temperaturen und wiederholten Gewitter. Einzig einige Schweizer Skirennteams können in beschränktem Umfang weiter trainieren auf dem Gletscher. Die Börsendaten von SIX. Der Swiss Market Index liegt im Moment bei 14.369 Punkten, minus 0,2%. Der Dow Jones Index in New York ist im Vergleich zum Vortag unverändert. Der Euro wird zu 93,07 Rappen gehandelt und den Dollar gibt's für 80,92 Rappen. Die Wetteraussichten. Heute Abend ziehen stellenweise Schauer und Gewitter durch. Morgen, am 1. August, wird es im Norden zunächst zeitweise sonnig und lokal nass. Am Nachmittag scheint aber oft die Sonne. Vor allem in den Alpen sind durchaus Gewitter möglich. Die Höchstwerte liegen im Norden bei schwülwarmen 29 Grad, im Süden bei 34 Grad. Das waren die Nachrichten von Radio SRF. Verantwortlich Karin Britsch.
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6: Heute beginnt die größte Pilgerfahrt der islamischen Welt. Rund 20 Millionen Menschen machen sich auf den Weg. Die Rede ist nicht von Mekka. Wir sprechen gleich über die Pilgerfahrt nach Kerbala und darüber, warum diese Pilgerfahrt für die Schiiten eine große Bedeutung hat. Gleich nach dem Opener, dem Road Song von Wes Montgomery.

0: Musik für unterwegs, der Road Song mit der Band Grooving J5 und dem Trompeter Markus Spielmann. Und jetzt ist mir mein Text weggehüpft, aber gleich habe ich ihn wieder. Ja, wir sind gerade in der vierten Hitzewelle des Sommers, Temperaturen von über 35 Grad. Wir stöhnen schon. Anderswo aber auf der Welt sind gerade Millionen von Menschen draußen unterwegs, bei Temperaturen von fast 50 Grad. In diesen Tagen beginnt die Miraq-Pilgerfahrt nach Kerbala. Bis zu 20 Millionen Menschen pilgern zum Schrein von Imam Hussein. Ein Mega-Event, größer noch als die Pilgerfahrt nach Mekka, aber doch viel weniger bekannt. Was es damit auf sich hat, darüber habe ich mit Religionsredaktorin Nicole Freudiger gesprochen. Wie muss ich mir das vorstellen, Millionen von Leuten draußen bei dieser brütenden Hitze?
1: Ja, die Menschen, die gehen da wirklich bis zu 75 Kilometer zu Fuß von Najaf nach Kerbala im Irak. Und damit sie das aushalten, gibt es am Wegrand ganz viele kleine und größere Zelte, sogenannte Mokeb. Dort erhalten die Pilgerinnen und Pilger Wasser, sie erhalten zu essen, sie können sich abkühlen. Es gibt große Zelte mit Schlafgelegenheiten und es gibt auch Medizinposten. Und diese Mokeb, die sind betrieben von ganz vielen Freiwilligen aus dem Irak, aber auch aus dem Ausland, auch aus Europa oder aber in großem Maß gesponsert vom Iran.
0: Was ist denn der Anlass dieser Massenpilgerfahrt?
1: Das ist das schiitische Fest Arba'in. Es ist eines der wichtigsten Feste im schiitischen Kalender. Es markiert sozusagen das Ende der Trauerzeit. Die hat mit dem Fest Ashura begonnen und zwischen Ashura bis Arba'in sind es 40 Tage. Das ist genau die Zeit, in der Musliminnen und Muslime um ihre Toten trauern. Und in diesen 40 Tagen wird dem Märtyrertod von Imam Hussein gedacht. Das ist der Enkel von Prophet Mohammed und sein Schrein steht eben in Kerbala und ist das Ziel dieser Pilgerfahrt.
0: Und warum ist dieser Imam Hussein so zentral bei den Schiiten?
1: Er steht sozusagen im Zentrum des Gründungsmythos der Schiiten. Kurze Zeit nach dem Tod von Prophet Mohammed, da haben sich die Anhänger gestritten von Mohammed, darum wer der rechtmäßige Nachfolger ist. Und bei der Schlacht von Kerbala eben unterlag die Fraktion, die in Hussein, dem Enkel, den legitimen Nachfolger sah. Hussein starb bei dieser Schlacht und die beiden Fraktionen trennten sich. Aus der einen wurden eben die Schiiten und aus der anderen später dann die Sunniten. Und diese Schlacht von Kerbala, die symbolisiert für die Schiiten den ewigen Kampf zwischen Gut und Böse und der Märtyrerkult rund um Imam Hussein, der ist ganz zentral für das Selbstverständnis der Schiiten.
0: Die meisten denken wahrscheinlich, wenn die Rede ist von der größten muslimischen Pilgerfahrt an Mekka, das hat aber nichts miteinander zu tun.
1: Nein, die Pilgerfahrt nach Mekka, die gehört zu den fünf Säulen des Islams. Das heißt, jeder Muslim, jede Muslimin sollte mal in ihrem Leben nach Mekka reisen. Das gilt für Sunniten und Schiiten. Auch das ist ein Mega-Event, aber da gehen jährlich nur rund 1,5 Millionen Menschen hin. Und nach Kerbala pilgern eben bis zu 20 Millionen.
0: Und woher kommen diese Menschen?
1: Die kommen vor allem aus dem Irak selbst, aber auch aus dem Iran und dann aus der ganzen Welt. Das gibt so ein Gemeinschaftsgefühl, habe ich mir sagen lassen, dieses Füreinander-Dasein auch auf dem Weg an diesen Ständen. Und das wird dann natürlich auch politisch genutzt von den Regionalmächten, wie eben zum Beispiel dem Iran. Der unterstützt diese Pilgerfahrt massiv und sieht sich ja als Schutzmacht der Schiiten und Schiiten, aber auch die irakische Wirtschaft profitiert. Und ich denke, vielleicht ist diese Pilgerfahrt auch so beliebt, weil sie eben lange verboten war.
0: Warum war sie verboten?
1: Das war unter Diktator Saddam Hussein. Sein Regime, das war offiziell säkular. Er gehörte zur sunnitischen Minderheit, die an der Macht waren und die Schiiten unterdrückt haben. Und später dann, Mitte der 2010er Jahren, waren die schiitischen Städte in Gefahr, überrannt zu werden vom radikalen sunnitischen IS. Also dass die Schiitinnen und Schiiten nach Kerbala pilgern können, ist nicht selbstverständlich. Und vielleicht ist das auch ein Grund, dass diese Pilgerfahrt so großen Zulauf hat.
0: Soweit Nicole Freudiger aus der Religionsredaktion mit einem Überblick zur Pilgerfahrt nach Kerbala, der größten muslimischen Pilgerfahrt weltweit, die in diesen Tagen beginnt.

0: Picknick an Nagpur, Musik von Anwar Brahim. Der Nationalfeiertag morgen wird stiller als sonst, kein Feuerwerk, keine Böllerei. Dafür aber wird sicher die Grillsaison wieder einen Höhepunkt erreichen. In den Läden heute waren Servalas, Spiessli und Steaks gefragt. Dabei hatte Fleisch auch schon einen besseren Ruf und mit ihm das Handwerk des Metzgers. In der Literatur taucht der Metzger oft als grober, roher Charakter auf, manchmal auch als behäbig und gutmütig. Einen Metzger von ganz anderem Schlag ist die Hauptfigur im Debütroman vom niederländischen Autor Manik Sarkar. Sein Buch «Ochsenkopf» hat in den Niederlanden für Aufsehen gesorgt. Jetzt ist es auch auf Deutsch erschienen. Tim Feldlin stellt das Buch vor.
1: Rensing wächst in den 1960er und 70er Jahren als Metzgersohn in einem niederländischen Dorf auf. Früh entdeckt er seine Faszination für lebende wie tote Tiere. An seiner Geburtstagsparty schenkt er den anderen Kindern die Linse eines Rinderauges.
2: Obwohl die anderen Eltern es nicht explizit aussprachen, bekamen die Kinder doch unweigerlich mit, dass Rensing etwas Unappetitliches anhaftete. Ein gelblicher Fettrand, ein paar nicht restlos entfernte Borsten.
1: Rensing ist ein Sonderling, aber kein Tumber Grobian. Tatsächlich verkörpert er den Typus des romantischen Künstlergenies, kompromisslos und gesellschaftlich unverstanden. Rensing ist ein Virtuose des Fleischzerlegens und erkennt mit angeborenem Talent die Qualität eines Tieres. Nach der Übernahme des väterlichen Betriebs wird der Schlachtraum zu seinem gekachelten Atelier. Rensings Anspruch, der Welt beizubringen, was wirklich gutes Fleisch ist. Doch der Kundschaft im Dorf reicht ein passables Kotelett und ein Schwatz über die Ladentheke. Das weiß Rensings Frau Jakomein. Jakomein besitzt, was ihrem Mann fehlt: Charme und Geschäftssinn. Anfangs ergänzen sich die beiden, Liebe spielt keine Rolle, Anziehung zunächst schon, wobei Rensings Begehren derselben Logik folgt, mit der er Zuchtvieh taxiert.
2: Sie spürte, wie seine Hände ihre Brüste kneteten, auf Festigkeit prüften, Alter und Gesundheitszustand einschätzten und hörte, wie er ein billigendes Brummen von sich gab.
1: Immer wieder verwischt Autor Manik Sarkar die Grenze zwischen Mensch und Tier. In kurzen Perspektivenwechseln schildert er die Wahrnehmung eines Schafs oder Huhns unmittelbar vor dem Tod. Das ist verstörend und sprachlich herausragend. An anderer Stelle beschreibt der Erzähler den Anblick einer Kuh auf dem Viehmarkt wie eine Szene in der Dorfdisco.
2: Da stand sie, von Rensing weggedreht. Schon aus 10 Metern Entfernung wusste er, wie sich ihre Haut anfühlen würde, wenn er mit den Händen ihren Rücken entlang glitt. Wie die Wirbel sich auf ihrem Rückenkamm aneinanderreihen würden, wie Perlen auf einer Schnur.
1: Für die besten Rinder zahlt Rensing Unsummen und übernimmt sich mit absurden Geschäftsideen wie einer Drive-In-Metzgerei. An Fehlentscheidungen hält er stur fest. Das passt zum verkannten Künstlergenie. Leider wirkt die Figur dadurch aber auch zunehmend schematisch und eindimensional. Seine Frau Jakomein dagegen entwickelt emanzipatorische Kraft und hat irgendwann genug von ihrem Ochsenkopf. Rensings Niedergang besiegelt die Eröffnung des ersten Supermarkts im Dorf. Der Roman zeigt, wie ein Künstler des Schlachtens an der Logik des Marktes zerbricht. Das ist zugleich Kapitalismuskritik und Satire auf den Geniekult. Das allein macht Ochsenkopf lesenswert. Hinzu kommt die stilistische Klasse. Mal erheiternd, mal verstörend verbindet der Autor Brutalität mit einer überraschend sinnlichen Sprache. Das ist Groteske in Bestform. Konsequent grotesk ist auch Rensings Ende, nachdem man sich, mindestens für einen Tag, lieber vegetarisch ernährt.
0: Ochsenkopf, so heißt der neue Roman von Malik Sakir, von Manik Sarkar, und erschienen ist er im Solnay Verlag in der Übersetzung von Ruth Löbner.

Musik von Jimi Hendrix, The Wind Cries Mary mit einem Trio aus der Westschweiz um den Pianisten Moncef Genoux. Tag ein, Tag aus. Wenn ein Satz so beginnt, dann folgt in der Regel eine Klage über Alltagstrott. Aber das ist nicht der Fall im Song Day in, Day out. Der ist ein Lob auf die Kontinuität. Ein Liebeslied hier mit Eliani Elias.

0: Tag ein, Tag aus. Bossa Nova mit Eliane Elias auf SRF 2 Kultur. Und damit ist 17:30 geworden. Bei mir im Studio ist Enora Maurer mit dem Neuesten aus der Kulturredaktion.
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0: Die Hitzewelle macht auch den Gewässern zu schaffen. Nicht nur in der Schweiz, wie vorhin in den Nachrichten gehört. Auch die Donau hat einen extrem niedrigen Pegel. Dadurch sind in Bulgarien Mammutknochen aufgetaucht.
2: Ein Anwohner hat die Knochenteile zufällig entdeckt im Flussbett in der Nähe der Stadt Roussay im Nordosten des Landes. Die Knochenteile hätten sehr wahrscheinlich einem Mammut aus der Eiszeit gehört, sagte der Direktor des regionalen Geschichtsmuseums.
0: Und was für Knochen wurden genau gefunden?
2: Kieferknochen, Teile der Stoßzähne, Teile eines Schulterblatts und eines Oberschenkels. Die Knochen seien gut erhalten, so der Museumsdirektor. Die dunkle Farbe der Knochen deutet darauf hin, dass das Mammut viel Zeit in sumpfigen Geländen verbracht habe.
0: Dann nach Italien. Silvio Berlusconi, der ehemalige italienische Ministerpräsident, war auch Kunstsammler. 3 Jahre nach seinem Tod soll seine private Gemäldegalerie nun einem Supermarkt weichen.
2: Berlusconis Sammlung umfasst rund 25.000 Gemälde und Skulpturen. Diese lagern aktuell in einer großen Halle in der Nähe von Berlusconis Residenz bei Mailand. Nun soll diese Halle abgerissen werden, ein Discount-Supermarkt entsteht dort.
0: Und wo gehen die Kunstwerke hin?
2: Die Werke sind in den vergangenen Monaten bereits abtransportiert worden. Wohin genau, das ist unklar. Viele der Bilder hatte Berlusconi wohl nachts im Fernsehen gekauft. Es seien zwar auch Museumsstücke darunter, aber vor allem Landschaften, Porträts und historische Darstellungen, so der ehemalige Gestalter von Berlusconis Gemäldesammlung. Er bezeichnet die Sammlung als Ausdruck einer berlusconischen Mythologie.
0: Und zuletzt noch in die USA. Dort verklagt ein Filmproduzent den Streaming-Anbieter Netflix auf 105 Millionen Dollar Schadensersatz.
2: Offenbar wurde dem Filmproduzenten Simon Ephraim sein Film aus den Netflix-Studios in Hollywood gestohlen. Der Film war noch nicht veröffentlicht. Laut Ephraim sei der Film jetzt wertlos, da er jederzeit kostenlos im Internet auftauchen könne. Der Filmproduzent habe mehr als 45 Millionen US-Dollar und 7 Jahre investiert für seinen Film. Netflix bestreitet, für den Diebstahl des Films verantwortlich zu sein.
0: Aber der Produzent fordert einen immensen Schadensersatz, also über 100 Millionen Dollar. Was für ein Film ist das denn?
2: Fortitude heißt der Film von Simon Ephraim. Das ist ein Drama, das im Zweiten Weltkrieg spielt. Und die Hauptrolle spielt der Hollywood-Schauspieler Nicolas Cage.
0: Unklar also, wo dieser Film nun zu sehen sein wird, soweit die Kulturnachrichten. Und wir steuern dem Feiertagswochenende entgegen mit Bossa Nova nochmal am Saxophon Ike Kubek.

Fortidor, ein Lied über den Schmerz einer Mutter, die ihr Kind verloren hat. Das war Elida Almeida, eine junge Sängerin von den Kapverden. Musik migriert, nicht immer freiwillig. Rumba, würde man denken, kommt aus Kuba, aber die Wurzeln liegen in Zentralafrika. Menschen, die versklavt und verschleppt wurden, brachten diese Rhythmen nach Kuba, wo sie sich mit spanischen Einflüssen vermischten. Später kehrten sie auf Schallplatten auf den afrikanischen Kontinent zurück und im Kongo entstand daraus dann ein eigener Stil, die Rumba Congolese. Und dieser Musik widmet das Trio Guitari Baro die nächste Hommage à la Rumba Congolese. 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

Guitari Baro, ein Trio aus Guinea und Mali. Sie verbinden mit zwei Gitarren und einem Balafon die westafrikanische Mandé-Musik mit Jazz und vor allem mit der kongolesischen Rumba. Globalisierung macht vieles durchlässiger. Gleichzeitig entstehen neue Mauern und Grenzanlagen. Im nächsten Song geht es um den Wunsch, Grenzen einzureißen. Vor allem die Grenzen in den Köpfen. Bring Down the Wall heißt dieser Song von Piers Fergini.

0: Stimme, die auch ganz allein trägt, das war Dominique Fils-Aimé mit River, einem Lied über einen Fluss, der hier für Lebensenergie steht. Zu finden ist er auf dem neuen Album von Dominique Fils-Aimé, das kürzlich erst erschienen ist. Es heißt My World is the Sun. 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

0: Die Nachrichten von SRF um 6 mit Lukas Siegfried. Guten Abend. Zehntausende Migranten sind seit vorgestern in der spanischen Exklave Ceuta auf EU-Boden gelangt. Jetzt ist mehr als die Hälfte von ihnen wieder zurückgekehrt. Dann, wegen der Trockenheit, sind die Pegelstände in Flüssen momentan außerordentlich tief. Warentransporte sind deshalb nur stark eingeschränkt möglich. Positiv ist das trockene Wetter hingegen für den Wein. In Graubünden sind die Winzer momentan sehr zufrieden. Und die Wetteraussichten: heute Abend stellenweise Gewitter, morgen wieder zeitweise sonnig mit weiteren Gewittern. 60.000 Migranten sind innerhalb von 2 Tagen nach Ceuta gelangt, eine spanische Exklave umgeben von Marokko mit normalerweise gut 80.000 Einwohnerinnen und Einwohnern. Der spanische Regierungschef Pedro Sanchez ist deshalb nach Ceuta gereist. Sanchez sagte, die territoriale Souveränität Spaniens sei verletzt worden. Ceuta sei eine spanische Stadt und er verurteile das, was geschehen sei, aufs Schärfste.
1: Ceuta ist eine Stadt española. Y lo sucedido en el día de ayer merece todo nuestro reproche, toda nuestra condena en el nivel más enérgico posible.
0: Der Bevölkerung von Ceuta hat Sanchez Sofortmaßnahmen versprochen. Einerseits werden zusätzliche Armeeangehörige nach Ceuta verlegt, andererseits sollen an der Grenze zwischen Ceuta und Marokko im Meer Bojen installiert werden, als eine Art physische Grenze im Wasser. Mit Marokko habe Spanien ausgehandelt, dass die Menschen schnell zurückreisen könnten. Und laut dem spanischen Innenministerium hat inzwischen mehr als die Hälfte der Migranten Ceuta wieder verlassen. Mindestens 34 Menschen waren beim Versuch, nach Ceuta zu gelangen, im Meer ertrunken. Wegen Trockenheit haben immer mehr Flüsse weniger Wasser. Im Rhein werden momentan rekordverdächtig tiefe Pegelstände gemessen. An einem besonders flachen und engen Abschnitt, der sogenannten Engstelle Kaub bei Koblenz in Deutschland, lag die Wassertiefe am Morgen nur bei knapp 1,40 Meter. Wegen der tiefen Pegelstände können die Frachtschiffe auf dem Rhein nur noch maximal zu 1/5 beladen werden, was die Transportkosten verteuert. Dazu sagt unser Wirtschaftsredaktor Dario Pelosi:
2: Die Preise, die haben sich mittlerweile rund verdreifacht. Also habe ich zum Beispiel eine Tankerladung und dafür 40 Franken pro Tonne bezahlt von Rotterdam Richtung Schweiz, sind es nun 120 Franken oder gar mehr. Bei gewissen Produkten, da kann ich den Transport einfach verlagern, zum Beispiel vermehrt auf die Straße oder die Schiene, zum Beispiel Container. Wobei auch die Güterbahn derzeit im Sommer mit Problemen kämpft. Aber bei schweren Gütern, zum Beispiel bei Metallen wie Aluminium, wird das sehr schwierig.
0: Die höheren Transportkosten wirken sich auf die Preise aus, die Konsumentinnen und Konsumenten für Produkte zahlen müssen. Die Trockenheit der letzten Wochen macht auch vielen Bäuerinnen und Bauern zu schaffen, aber es gibt auch solche, die davon profitieren, nämlich die Winzer. Gerade im Kanton Graubünden sind die Weinbauern zuversichtlich. Es könnte einen richtig guten Jahrgang geben, sagt der Bündner Rebbaukommissär Walter Fromm zum rätoromanischen Radio und Fernsehen RTR.
3: Alle Weinsorten haben Freude an dem Wetter. Wir haben weniger Arbeit mit dem Pflanzenschutz. Und auch die Ausreifung, also der Zuckerwert, werden dieses Jahr hoffentlich mit Leichtigkeit erreicht.
0: Im Moment sei die Traubensituation vergleichbar mit 2018. Damals gab es ein besonders gutes Weinjahr. Aber die gute Weinsaison sei noch nicht ganz sicher, vor allem was die Menge angehe, sagt Walter Fromm.
3: Jetzt kommt es halt darauf an, kriegen wir noch ein bisschen Niederschlag. Also wenn es der Niederschlag wird fehlen bis Ende September, dann wird es sicher quantitativ ein kleinerer Jahrgang werden.
0: Und das Weinjahr könnte auch noch schlechter werden, wenn es zu stark regne oder sogar Hagel gebe. Wir bleiben in der Schweiz mit 2 kurzen Meldungen. In Zermatt haben die Bergbahnen den Sommerskibetrieb auf dem Theodulgletscher eingestellt, bis auf Weiteres. Grund sind die schlechten Pistenbedingungen wegen der hohen Temperaturen und wegen wiederholten Gewittern. Einzig einige Schweizer Skirennteams können in beschränktem Umfang weiter trainieren auf dem Zermatter Gletscher. Die Ferienfluggesellschaft Edelweiss bekommt einen neuen Chef. Anfang Oktober übernimmt Edi Wolfensberger vom langjährigen CEO Bernd Bauer. Edi Wolfensberger ist Schweizer und 45 Jahre alt. Momentan ist er ebenfalls bei einer Lufthansa-Tochter beschäftigt. Er ist Chief Operating Officer von Eurowings. Zum Sport mit Mountainbike. An der Europameisterschaft in Monte Generi im Tessin holt die Schweiz Gold in der Mixed-Staffel. Silber geht an Italien, Bronze gewinnt Dänemark. Die Börsendaten von SIX, der Swiss Market Index, schließt bei 14.346 Punkten, minus 0,3%. Der Dow Jones Index in New York steigt um 0,2%. Der Euro wird zu 93,07 gehandelt und der Dollar zu 80,86. Soweit die Meldungen. Und das Wetter. Heute Abend ziehen stellenweise Schauer und Gewitter durch. Morgen am 1. August wird es im Norden zunächst zeitweise sonnig und lokal nass. Am Nachmittag scheint oft die Sonne. Vor allem in den Alpen sind Gewitter möglich. Die Höchstwerte liegen im Norden bei schwülwarmen 29 Grad. Im Süden gibt's bis 34 Grad. Das waren Nachrichten von Radio SRF. Verantwortlich Simon Richle.
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5: Wir starten ins Feiertagswochenende mit London Jazz. Das ist die Band Cockroach Co. Ich wünsche einen schönen Abend. Am Mikrofon Irin Grüter.

Aus der Ruhe kommt die Kraft bei Cockroach Cow. Das war Musik vom Album Could We Be More. Um den Mut, sich nicht zu verstecken, ehrlich sein mit sich selbst, nicht immer einfach. Darum geht's im nächsten Song von der Sängerin Ayo, Life is Real.

0: Das Leben ist kein Märchen, sang hier Ayo. Life is real, so heißt dieser Song von ihrem Debütalbum. Wenn schon kein Feuerwerk, dann immerhin Musik. Heute wird Land auf Land ab geprobt für die Erst-August-Feiern. Fragt sich, was ist eigentlich typisch schweizerische Musik? Darüber kann man lange streiten. Hier geht es gleich um die Rolle von Nationalorchestern in Sachen kultureller Identität. Nationalorchester gibt es in vielen Ländern, hier aber noch nicht so lange, sagt Oliver Rutz von der Musikredaktion.
1: Dieses Konzept Nationalorchester hat es eigentlich in der Schweiz lange nicht gegeben. Es gibt jetzt aber das Swiss National Orchestra, das wurde 2016 gegründet. Es ist auch als offizielle Marke markenrechtlich eingetragen. Und dieses Orchester, das funktioniert ähnlich wie eine Nationalmannschaft im Sport. Also es bringt Schweizer Spitzenmusikerinnen und Spitzenmusiker, die sonst in internationalen Orchester unterwegs sind, bringt sie gezielt für einzelne Konzerte im In- und Ausland zusammen. Und das Swiss Orchestra, dieses Orchester, das tourt durch das Land und hat sich selber eigentlich explizit zur Aufgabe gemacht, vergessene Schweizer Symphonik aus der Klassik und der Romantik weltweit eigentlich bekannt zu machen.
0: Im Kulturplatz Talk geht's gleich um Nationalorchester in der Schweiz und wir schauen auch über den Tellerrand hinaus, gleich um 6:30 hier auf SRF 2 Kultur.

Randolin Schwalbe auf Rätoromanisch. In diesem Bündnerlied wird sie zum Symbol für Heimweh. Wie die Zugvögel mussten im Bündnerland früher viele in die Fremde, um ihr Brot zu verdienen. Das war eine Aufnahme mit Corinne Courchellas. Und jetzt hebt Ibrahim Malouf ab mit seiner Trompete. «Fly with me» heißt dieses Stück von ihm.

0: Fast schon meditativ, diese Gitarrenmusik von Fabiano Di Nascimento aus Brasilien. 6:30 wird es gleich.
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0: Ja, wie sieht es aus mit der Schweizer Identität auf dem Gebiet der klassischen Musik? Das ist die Frage heute. Bei mir im Studio Oliver Rutz, Musikredaktor. Grüß dich.
1: Guten Morgen.
0: Das gerade war ein Schweizer Komponist namens Hans Huber, gespielt von einem Schweizer Orchester. Das gibt's tatsächlich sogar mehr als eins.
1: Ja, es gibt eigentlich zwei Orchester, die so diesen Anstrich haben. Eines dieser beiden Orchester hat auch den Namen national drin, das ist das Swiss National Orchestra. Und dann gibt's noch das Swiss Orchestra.
0: Also beide haben das Swiss im Namen. Ja, kulturelle Identität in der Musik. Welche Rolle haben Nationalorchester? Unser Thema in der kommenden halben Stunde. Welche Rolle spielen Nationalorchester für das Selbstverständnis eines Landes? Darüber freue ich mich, mit dir zu reden. Bevor wir, Oliver, konkret in die Schweiz schauen, klären wir doch erstmal Begriffe. Fangen wir an mit dem Phänomen Nationalorchester. Was ist das? Also zum Beispiel erstmal der Unterschied zwischen Staatsorchester und Nationalorchester.
1: Ja, also bei den Staatsorchestern, das ist eigentlich ein Phänomen, das es insbesondere in Deutschland gibt. In der Schweiz ist das eigentlich nicht verbreitet. Und Staatsorchester, das sind professionelle, unstaatlich getragene oder subventionierte Orchester, die klassische Musik spielen. Und sie übernehmen dann auch oftmals musikalische Begleitungen in Opern oder Balletten. Sie sind also angehörig zu Staatstheatern, geben aber auch eigene Sinfoniekonzerte. Mhm. Und ja, eben, wie gesagt, also der Begriff wird vor allem in Deutschland verwendet, wo die Kultur dann primär auch Ländersache ist.
0: Aber ist das jetzt so eins der Hauptmerkmale, eben diese Doppelfunktion als festes Opernorchester an staatlichen Bühnen und dann parallel eigene Konzertreihen?
1: Ja, und zweitens dann halt die Trägerschaft. Also finanziert und getragen werden sie vom jeweiligen Bundesland. Also ein Beispiel ist das Bayerische Staatsorchester. Und das ist auch das Orchester der Bayerischen Staatsoper in München. Und dann weiter noch die historischen Wurzeln. Also viele dieser Klangkörper, dieser Staatsorchester haben eine jahrhundertealte Tradition. Ging heraus aus ehemaligen fürstlichen oder königlichen Hofkapellen. Bekannte Beispiele da in Deutschland, eben in München, das Bayerische Staatsorchester. Eines der traditionsreichsten Ensembles weltweit, dann das Staatsorchester Stuttgart, das Hausorchester der Staatstheaters Stuttgart mit einer 425-jährigen Geschichte oder die Sächsische Staatskapelle Dresden, angehörig zur Semperoper in Dresden.
0: Mhm. Die kommen also aus diesen alten Fürstenhöfen und Königshöfen. Während diese Staatsorchester jetzt regional verankert sind, wie du sagst, ja, das ist ein deutsches, vor allem deutsches Phänomen. Wie ist das mit dem Nationalorchester? Das vertritt dann ein ganzes Land.
1: Ja, genau. Also Staatsorchester, die sind fest gebunden an eine Spielstätte in einer bestimmten Stadt. Und Nationalorchester sind dann größer angelegt. Ist auch ein Phänomen, das eben in Deutschland oder auch in der deutschsprachigen Welt eigentlich eher weniger zu finden ist. Und diese Nationalorchester, Frankreich zum Beispiel, die fungieren dann als musikalische Botschafter des gesamten Landes auf internationalen Tourneen, aber auch im Land selber.
0: Also wenn ich es kurz zusammenfasse, Kernaufgabe wäre dann, Staatsorchester besitzen fast immer diese Doppelfunktion als Opern- und Ballettbegleitung und Sinfonieorchestern, Konzerten. Nationalorchester sind meist reine Sinfonieorchester ohne festen Operndienst. Jetzt schauen wir doch mal in andere Länder, bevor wir dann in die Schweiz kommen. Zum Beispiel Frankreich, da gibt es ja ein ganz berühmtes nationales Orchester, das ONF, also, genau.
1: Genau, das Orchestre National de France, das Paradebeispiel eines Nationalorchesters. Das wurde 1934 gegründet. Es ist ein Spitzenensemble und eben das offizielle Nationalorchester von Frankreich. Da ist es gebunden an den öffentlich-rechtlichen Rundfunk, also Radio France. Und da als eigentlich wirklich ein staatlich verankertes Rundfunkorchester. Und Radio France ist eine öffentlich-rechtliche Anstalt. Und so verbindet ja das ONF den Status dieses Nationalorchesters mit wirklich der direkten Eingliederung in den Rundfunk. Sie spielen auch Konzerte im Radio und sie spielen aber auch eine Rolle am nationalen Feiertag Grand Concert am Eiffelturm.
0: Das ist dieses große nationale Konzert am 14. Juli. Und was spielen die? Also kümmern die sich jetzt ganz dezidiert um französische Musik von, was weiß ich, von Rameau bis heute, Boulez?
1: Ja, genau. Also es deckt da wirklich so eigentlich die ganze Orchestermusikgeschichte der westlichen Welt eigentlich ab.
0: Was gibt's denn sonst für Nationalorchester?
1: Ja, es gibt wirklich viele weitere Beispiele. Bleiben wir noch kurz in Frankreich. Da gibt's das Orchestre National de Lyon. Ein weiteres staatliches Spitzenorchester mit Sitz in Lyon, dann das Royal National Scottish Orchestra aus Glasgow, staatlich gefördert, und das Nationale Sinfonieorchester Schottlands oder das National Orchestra of Wales, das gehört dann da auch zum Rundfunk BBC in Cardiff. Oder weiter dann das Orchester Nacional de España in Madrid, das spanische Nationalorchester.
0: Das sind lauter Orchester, die Sie ja wahrscheinlich, wenn Sie SRF 2 Kultur hören, auch kennen, weil die haben wir oft im Programm, diese ganzen Orchester. Gehen wir doch mal in andere Länder nochmal.
1: Mhm. Belgien zum Beispiel, Brüssel, das Belgian National Orchestra. Oder dann weiter Richtung Osten in Armenien, das Armenian National Philharmonic Orchestra, ansässig in Jerewan. Es ist das führende Ensemble dort im Land und auch die kulturelle Stimme Armeniens. Oder dann auch das dänische Nationalsymphonieorchester aus Kopenhagen. Das wird da aber auch weitergetragen von der Rundfunkaltstadt. Rundfunkanstalt.
0: Und in Amerika gibt's dann, wenn wir über See schauen, das National Symphony Orchestra, auch ein sehr altes Ding.
1: 1931 gegründet, fördert insbesondere auch junge amerikanische Komponisten, und übrigens das National Symphony Orchestra aus Amerika, das wird von Gianandrea Noseda geleitet, der auch Musikdirektor an der Oper in Zürich ist. Mhm. Man kann da aber auch noch auf andere Kontinente schauen, also wirklich im asiatischen Raum, im arabischen, im afrikanischen, im südamerikanischen Raum. Da gibt's auch wirklich viele von diesen Nationalorchestern, um nur zwei zu nennen, das Cairo Symphony Orchestra in Ägypten oder die Singapore Symphony. Da muss man aber dazu sagen, die sind insbesondere auch diplomatisch wichtig und führen da eben westlich geprägte Musik auf, während natürlich alle diese Länder, alle diese Kontinente auch eine eigene, sehr, sehr starke Musiktradition haben, die sich eigentlich unterscheidet vom westlichen Orchester.
0: Aber trotzdem, das wäre jetzt sozusagen die Kulturplatz-Talkliste zum Ausdrucken.
1: Genau.
0: Diese ganzen Orchester. Es gibt natürlich Orchester ohne den Namen National drin, aber die haben trotzdem ja einen staatlichen Anstrich. Wenn wir jetzt nochmal nach Deutschland schauen, ich denke da an die Berliner Philharmoniker.
1: Ja, da liegst du eigentlich ganz richtig. Also die sind übrigens auch vom Land Berlin getragen, also da die Trägerschaft und auch das Finanzielle, das ist da schon auch öffentlich organisiert. Aber was man bei den Berliner Philharmonikern sagen kann, sie standen halt mit ihrer Heimat Berlin wirklich immer in der Mitte des Weltgeschehens, also vor allem hat im 20. Jahrhundert, also ein Beispiel, das Konzert zur Wiedervereinigung, Barenboim hat da drei Tage nach dem Mauerfall 1989 Beethoven und Mozart dirigiert, und dieses Konzert, das war kostenlos, wenn man einen DDR-Pass hatte. Also es gibt da schon irgendwie diesen staatlichen Anstrich vielleicht, ja.
0: Ist in Wien auch, Wiener Philharmoniker, auch eins der ganz, ganz großen renommierten Orchester?
1: Die Wiener Philharmoniker sind entstanden aus einem staatlichen Orchester, und zwar das Staatsopernorchester. Sie haben sich aber gegründet, weil sie sich eben dann auch loslösen wollten von dieser Abhängigkeit. Und bei Wien, da gehört halt dann der Wiener Klang dazu, der wirklich halt berüchtigt ist. Die Wiener Philharmoniker stehen aber eher mit der Stadt selber in Verbindung, und da merkt man dann so ein bisschen wieder diese Nähe zum Begriff oder zum Konzept des Staatsorchesters.
0: Also Oliver, was ich jetzt hier heraushöre, es ist ein bisschen schwammig, dieses Phänomen Nationalorchester, kein klar umrissener Begriff, historisch gewachsen, nicht einheitlich, aber es sind alles repräsentative Klangkörper.
1: Ja, genau. Und viele von diesen Orchestern, die pflegen die Musik der Komponistinnen und Komponisten des eigenen Landes. Also es ist da immer eine Form von Auftrag, die eigentlich mit diesem Begriff national in Verbindung stehen. Und ein Orchester per se kann eigentlich ganz streng genommen nicht wirklich national sein.
0: Jetzt gibt es doch bestimmt noch irgendwelche Zusatzorchester, Spezialfälle.
1: So ja,
0: Jugendensembles.
1: Genau, Jugendorchester. Da gibt es auch in der Schweiz das Schweizer Jugendorchester oder dann halt auch in Deutschland, wo wir eigentlich darüber gesprochen haben, dass es nicht ein offizielles Nationalorchester gibt. In Deutschland gibt es das Bundesjugendorchester, das dann wirklich junge MusikerInnen aus ganz Deutschland eigentlich zusammenbringt. Und dann gerade, wenn man so an diesen Aspekt von repräsentativen Aufgaben denkt, gibt es halt die ganzen militärischen Klangkörper. Mhm. Und das ist dann aber oft Blasmusik, das ist ja in der Schweiz auch so, das Schweizer Militärspiel. Und bei diesen Klangkörpern, bei den militärischen Klangkörpern ist dann wirklich noch speziell, das sind Orchester, wo nur Staatsangehörige mitspielen.
0: Das ist der Kulturplatz-Talk heute am Tag vor dem Nationalfeiertag. Wir schauen mal, was die Schweizer National oder was überhaupt die Nationalorchester machen, was deren Aufgabe ist. In den letzten Jahren, wenn wir jetzt in die Schweiz schauen, da sind zwei privat getragene Orchester gegründet worden, die das Nationale dezidiert in ihrem Namen haben. oder in den Namen genommen haben, nämlich das Swiss Orchestra und das Swiss National Orchestra. Oliver, lass uns darüber jetzt mal reden.
1: Genau, also man muss da vorausschicken, du hast es jetzt gesagt, das sind beides sehr junge Orchester. In der Schweiz hat es eigentlich lange kein so offizielles Nationalorchester gegeben. Es gab aber verschiedene Klangkörper, die in Verbindung standen mit dem Rundfunk. Und da haben wir ja vorhin jetzt bei den anderen diversen Nationalorchestern gesehen, dass es oftmals so eine gewisse Beziehung eingeht. Aber so dieses Konzept Nationalorchester hat es eigentlich in der Schweiz lange nicht gegeben. Es gibt jetzt aber das Swiss National Orchestra, das wurde 2016 gegründet. Es ist auch als offizielle Marke markenrechtlich eingetragen. Und dieses Orchester, das funktioniert ähnlich wie eine Nationalmannschaft im Sport. Also es bringt Schweizer Spitzenmusikerinnen und Spitzenmusiker, die sonst in internationalen Orchestern unterwegs sind, bringt sie gezielt für einzelne Konzerte im In- und Ausland zusammen. Und dann, du hast es auch gesagt, das Swiss Orchestra, dieses Orchester, das tourt durch das Land und hat sich selber eigentlich explizit zur Aufgabe gemacht, vergessene Schweizer Symphonik aus der Klassik und der Romantik weltweit eigentlich bekannt zu machen.
0: Also zum Beispiel diese Musik hier.

0: Ja, das ist nochmal der Schweizer Komponist Hans Huber. Diese beiden Orchester, Oliver Rutz, hier im Studio, das Swiss National Orchestra und das Swiss Orchestra, die sind beide jetzt nicht von einer öffentlichen Institution abhängig, heißt, sie haben auch keinen öffentlichen Auftrag. Kann ich aber sagen, dass beide vereinfacht gesagt dasselbe Ziel haben, herauszufinden, wie klingt die Schweiz?
1: Genau. Aber sie machen das halt in sehr unterschiedlichen Herangehensweisen. Also fangen wir vielleicht mit dem Swiss Orchestra an. Dieses hängt stark von der Intendantin und der Dirigentin ab. Das ist Lena-Lise Wüstendörfer. Und das Swiss Orchestra hat seine Homebase eigentlich in Andermatt. Lena-Lise Wüstendörfer, sie ist auch Musikwissenschaftlerin und eben sie grabt immer mal wieder Stücke von eigentlich vergessenen Schweizer KomponistInnen aus und widmet sich so dann eben dieser Schweizer Symphonik, also zum Beispiel einem Joachim Raff jetzt darüber hinaus oder einer Marguerite Rösken-Champion. Mhm. Und das ist im Grunde eben ein Residenzorchester, das auch recht stark an die Tourismusdestination Andermatt gebunden ist. Und diese Frage, die du jetzt formuliert hast, wie klingt die Schweiz? Sie möchten diese Frage eigentlich über das Repertoire insbesondere beantworten.
0: Ja, über das Repertoire. Und beim Swiss National Orchestra?
1: Ja, da geht's vielmehr noch um die Frage des Orchesters selber, also des Klangkörpers. Und die Leitidee beim Swiss National Orchestra ist die Exzellenz und halt auch so die Interpretation von Musik, ob da etwas schweizerisch sein kann.
0: Du hast uns ja was mitgebracht, nämlich das ist der Intendant.
1: Igor Longato, das ist der Intendant des Swiss National Orchestras.
2: Jeder Musiker arbeitet in seiner eigenen Organisation und einmal pro Jahr oder mehr, man probiert diese Schweizer Klang, so Schweizer Poetik zu schöpfen, ich würde sagen.
1: Genau, also er erwähnt es da jetzt nochmal, sie verstehen sich so als diese Nationalmannschaft, also sie holen die besten MusikerInnen aus der ganzen Welt, die aber alle in der Schweiz geboren sind. Und diese Auswahl, dass man ins Swiss National Orchestra kommt, die ist doch relativ streng kuratiert. Also man darf da nur auf Einladung mitspielen und die Vorschläge an MusikerInnen, die stammen aus dem Orchester selber. Und mitspielen dürfen wirklich nur Schweizerinnen und Schweizer.
0: Also wenn ich mir das jetzt im internationalen Vergleich anschaue, das ist dann aber schon sehr speziell, oder? Oder nicht?
1: Ja, doch, es ist durchaus speziell. Also es gibt ein anderes Orchester, das ein ähnliches Konzept verfolgt. Das ist das Australian World Orchestra. Genau, aber ansonsten ist ein ähnliches Modell eigentlich ziemlich weltweit nicht zu finden. Und dieses Modell, das versteht sich aber auch als Netzwerk. Also wie klingt die Schweiz, ist eben da die Leitfrage über die Interpretation. Beim Swiss National Orchestra sieht man das aber doch auch im Repertoire. Also sie spielen Musik von Schweizer KomponistInnen, aber auch von KomponistInnen, die in der Schweiz geweilt haben und über die Schweiz Sachen geschrieben haben. Also Rossini zum Beispiel oder auch Tchaikovsky. Das ist aber grundsätzlich Musik, die auch internationale Orchester spielen.
0: Und aber wie begründet das Orchester diesen Entscheid? Gibt's da Direktiven? Gibt's da irgendwelche Begründungen, Entscheidungen?
1: Ja, so dahinter steht eigentlich die Swissness. Also alle MusikerInnen im Swiss National Orchestra, die teilen so diese Schweizer DNA, sagt Longato. Und er versteht das Ganze wirklich als Teammentalität, als Teamgeist, statt einer Ellenbogenmentalität.
0: Okay, aber ja. diese Mischung aus Italienisch, Französisch, Deutsch, die kann sich ja auch in einem

0: gegründet worden. Warum eigentlich jetzt so in den letzten 10 Jahren? Ich meine, das hätte vor 50 Jahren ja auch sein können.
1: Mhm. Darüber habe ich mit Antonio Baldassare gesprochen. Er ist Vizedirektor des Musikdepartements an der Hochschule Luzern und er forscht unter anderem zu Fragen nach nationaler Identitätsstiftung durch musikkulturelle Prozesse. Und er sagt, dass diese Gründung von diesen beiden Orchestern gerade jetzt im 21. Jahrhundert nicht unbedingt vergleichbar ist mit den Mechanismen zu Anfang des 20. Jahrhunderts, wo sich in Europa viele dieser Nationalorchester gebildet haben. Es habe hier in der Schweiz viel eher mit einer Gegenbewegung zur Globalisierung zu tun.
2: Es geht nicht primär darum, Nation zu verfestigen und darzustellen, sondern vielmehr darum, das Schweizerische, jetzt in diesem Fall bei diesen beiden Orchestern, das Schweizerische im Repertoire und in den Künstlerbiografien zu betonen als solches.
1: Also eigentlich, es geht um die Marke Made in Switzerland.
0: Mhm. Also apropos Marke, mal eine Frage. Kapern? Also ich stelle mir jetzt mal vor, es könnte doch sein, dass in der Schweiz frei finanzierte Ensembles, die kapern den Begriff national, um eine Marke zu bilden, die was hergibt, was es sonst in der Schweiz eben nicht gibt. Hat das nicht vielleicht auch mit der Hoffnung zu tun, dass dieser gewichtige Begriff bei Sponsoren verfangen könnte und vielleicht auch muss?
1: Ja, also das ist natürlich nicht jetzt von der Hand zu weisen. Also grundsätzlich kann man dazu sagen, national ist kein geschützter Begriff. Also jedes Orchester kann sich eigentlich ganz grundsätzlich national nennen. Bei eidgenössisch sieht das Ganze noch ein bisschen anders aus. Da ist wirklich dann ein gewisser Bezug nötig. Ich sehe aber das jetzt gerade im Fall des Swiss National Orchestras, sehe ich das immer so ein bisschen wie beim Zirkus Knie. Also der Zirkus Knie, da hat sich ja auch als der Schweizer Nationalzirkus, hat sich so genannt. Wo jetzt da wirklich die Bezüge entstanden sind, da kann man drüber diskutieren, aber ja, irgendwo kann man das schon auch sehen. Und dazu kann man auch nochmal sagen, dass eben das Swiss National Orchestra sich auch markenrechtlich hat schützen lassen.
0: Mhm. Genau. Was meinst du, Oliver, was würdest du sagen? Gibt es einen Schweizer Klang? Gibt es eine Schweizer Klangidentität?
1: Ja, das ist natürlich eine nicht ganz so einfache Frage. Also ich würde es jetzt im Falle des Swiss National Orchestras eher so als mal ein Experiment sehen. Also mit dieser Vorgabe, dass wirklich Schweizer Musiker in diesem Orchester spielen, das ist ein Experiment, das in dieser Form eigentlich grundsätzlich einzigartig ist. Und eben dieses Orchester, das arbeitet jetzt daran, seinen eigenen Klang zu finden. Und ob dann dieser Klang schlussendlich wirklich der Klang der Schweiz ist oder ob dieser Klang einfach der Klang des Orchesters, also des Swiss National Orchesters ist, das sei dann aber dahingestellt. Und auf diese Frage, das habe ich auch Igor Longato vom Swiss National Orchester gefragt, da sagte er, am Schluss muss das auch das Publikum entscheiden. Ich habe über diese Frage aber auch noch mit Antonio Baldassare gesprochen, der zu dieser Identität das sagt.
2: Darum ist es auch wichtig, den Begriff der Identität ein bisschen zu hinterfragen, weil das ist nicht etwas Homogenes, weil sonst kommen wir so in essentialistische oder auch in so reduktionistische Fahrwasser hinein. Identität ist immer etwas, das in bestimmten Situationen sich entwickelt, verfestigt, aber sich auch wandeln kann.
1: Also eben Identität als etwas, das im Entstehen ist. Mhm. Und was man in dieser ganzen Situation beim Swiss National Orchestra auch noch sagen muss, hier trifft ein traditionsreicher Begriff, also das Nationalorchester, trifft hier auf ein noch sehr junges Orchester, das seinen Weg der Zeit einfach auch noch am Suchen ist. Und eigentlich ist das ja eigentlich für uns als Publikum eine durchaus interessante Grundvoraussetzung. Wir können jetzt da beobachten, was passiert und ob sich dieser Klang dann wirklich
0: findet. Und Nationalorchester an sich und für sich sind ja wirklich ein vielfältiges und komplexes Phänomen.
1: Genau, es ist aber durchaus trotzdem interessant, dass sie wirklich gerade jetzt halt diese zwei Orchester mit diesem nationalen Anstrich gebildet haben, die aber eben eigentlich das gleiche Ziel auf zwei sehr unterschiedlichen Wegen verfolgen.
0: Oliver, wir brauchen ein Fazit. Wir brauchen bei Sendungen immer Fazits. Was ist deine Antwort auf die Frage, wie klingt die Schweiz?
1: Da antworte ich ganz diplomatisch. Also diese Frage, die muss immer einfach neu bewertet werden. Also die Schweiz ist ja auch nicht nur die klassische Musik, sondern da gehört auch noch viel dazu. Wir haben am Anfang Jodel gehört, wir haben am Anfang den Schweizer Psalm gehört oder auch die Alphörner. Aber was dazugehört, ist halt auch noch die ganze Popmusik, diese ganze Welt. Und eine abschließende Antwort, wie jetzt die Schweiz klingt, das kann grundsätzlich nicht beantwortet werden. Aber vielleicht braucht es ja auch gar keine Antwort. Und vielleicht ist das auch das

0: Schöne an der Musik.
1: Ja, schön poetisch Schluss, das poetische Schlusswort von Oliver Rutz, unserem Musikredaktor. Danke dir für Einsichten und Aussichten.
0: Danke dir.
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0: Radio SRF, Echo der Zeit mit Christina Scheidegger. Freitag, der 31. Juli, das sind unsere Themen. Zehntausende Migrantinnen und Migranten haben in den letzten Tagen und Stunden die spanische Exklave Ceuta in Nordafrika erreicht. Der aktuelle Stand der Dinge gleich als erstes. Die militant-islamistische Hamas stimmt ihrer Entwaffnung zu, was noch nicht heißt, dass sie ihre Macht im Gazastreifen abgibt.
1: Die Hamas herrscht dort, also sie herrscht auch in den Köpfen der Menschen. Und es ist nicht unbedingt davon abhängig, ob ihre Milizionäre da mit Kalaschnikows herumlaufen,
0: sagt der Historiker und Hamas-Kenner Josef Kreutoru im Echo-Gespräch. Wie gut sind die USA gerüstet für einen länger dauernden Krieg im Nahen Osten und anderswo? Wir analysieren die Informationen über die Rüstungsbestände des US-Militärs. Und wo die Luft am saubersten ist, fallen auch kleine Verunreinigungen auf. Ein Besuch in der Forschungsstation auf dem Jungfraujoch, wo Autoklimaanlagen ihre Spuren hinterlassen. Erst war die Rede von einigen hundert Personen, die von Marokko schwimmend oder mit Gummibooten in die spanische Exklave Ceuta gelangten. Doch mittlerweile sprechen die lokalen Behörden von rund 60.000 Ankömmlingen. Darunter sollen viele Minderjährige und Kinder sein. Das stellt die spanische Regierung vor große Probleme, auch wenn unterdessen Tausende der Neuankömmlinge nach Marokko zurückgekehrt sind. Der Bericht von ARD-Korrespondentin Anna Mund.
2: Was gestern passierte, kehrt sich heute um. Menschen treten zu Hunderten den Rückweg an, klettern über die Grenzmole der Exklave Ceuta zurück auf marokkanisches Staatsgebiet. Laut Spaniens Innenministerium haben rund 25.000 Menschen Ceuta bereits wieder verlassen. Dabei sah es noch in der Nacht ganz anders aus. Der Druck auf die Grenze der Stadt hielt an. Dieser Mann aus Marokko sagte: Wir wollen eine bessere Zukunft. In Marokko gibt es nichts. Man kann nichts machen. Wir arbeiten hart und wir verdienen wenig. Und unsere Gesundheit leidet unter der Arbeit. In den vergangenen Tagen waren mehr als 50.000 Menschen von Marokko in die spanische Exklave Ceuta gelangt. Viele davon schwimmend. Eine gefährliche Aktion, die bis zu 4 Stunden dauern kann. Zurückgelassene Schwimmringe und Kleidung schwammen im Meer. Viele kletterten aber auch über die Grenzzäune. Mindestens 43 Menschen kamen nach Angaben spanischer Behörden ums Leben. Spaniens Regierungschef Pedro Sánchez verurteilte die massenhaften Grenzübertritte als Verletzung der territorialen Integrität.
3: Una violación de la integridad territorial de España.
2: In Ceuta leben rund 83.000 Menschen. Die Versorgung der Neuankömmlinge löste eine Krise aus. Tausende mussten die Nacht draußen im Freien verbringen, unter ihnen überwiegend junge Männer, aber auch Familien mit Frauen, kleineren Kindern und Babys. Kirchen und andere Organisationen halfen mit dem Nötigsten. Spaniens Regierung setzte das Militär zur Unterstützung der Grenzsicherung ein. Regierungschef Sánchez übernahm nach Beratungen mit Innenminister Fernando Grande Marlaska sowie Sicherheitskräften und Behörden vor Ort Verantwortung für die Situation. Er sagte den Einwohnern Ceutas Unterstützung zu und kündigte Rückführungen an.
3: Como ven, ya se está produciendo.
2: Die Rückführung der Migranten, die vor allem seit gestern irregulär eingereist sind, läuft bereits. Viele von ihnen verlassen das Land schon wieder. Heute ist außerdem mit Dringlichkeit die Asylkommission zusammengekommen. Ziel ist es, die Ausweisungsverfahren umzusetzen und so die Rückführung der irregulär eingereisten Migranten zu erleichtern. Als konkrete Maßnahme sollen am Grenzdamm zwischen der Küste Marokkos und dem Strand von Tarajal in Ceuta Schwimmbojen installiert werden, um in Zukunft eine physische Barriere zu schaffen. Als Grund für die massenhaften Grenzübertritte vermutet Sánchez ein Urteil von Spaniens obersten Gerichtshof von Mitte Juni. Wer beim Versuch, Ceuta schwimmend zu erreichen, im Meer aufgegriffen wird, darf nicht unmittelbar nach Marokko zurückgewiesen werden. Stattdessen ist ein reguläres ausländerrechtliches Verfahren nötig. Sánchez warf Schleusernetzwerken vor, das Urteil auszunutzen. Ob eine Gesetzesänderung notwendig ist, werde geprüft. Die konservative Opposition schob die Schuld für die dramatischen Stunden in Ceuta der Regierung zu. Man habe zu spät reagiert. Bereits am Mittwoch hatte Ceutas Regionalpräsident Juan Jesus Vivas erklärt, die Aufnahmeeinrichtungen seien völlig überlastet und darum gebeten, den Notstand auszurufen. Das Innenministerium hatte das abgelehnt. Regionalpräsident Vivas sagte heute, die Reaktion der Regierung sei zu spät gekommen, die Situation für die Bevölkerung untragbar.
0: Wegen des plötzlichen Ansturms von Migranten auf Ceuta ist innerhalb der EU eine Diskussion entbrannt. Mehrere Länder fordern Konsequenzen für die Personenfreizügigkeit. Mehr dazu jetzt in den Nachrichten mit Kevin Kahnes.
4: Die italienische Regierungschefin Giorgia Meloni schlägt vor, dass Spanien aus dem Schengen-Raum ausgeschlossen wird. Also aus dem europäischen Gebiet, wo es freien Grenzverkehr ohne Kontrollen gibt und zu dem auch die Schweiz gehört. Diese Idee stößt bei anderen europäischen Ländern auf Zuspruch. Dänemarks Regierungschefin Mette Frederiksen sagt, die EU müsse jetzt alle Optionen in Betracht ziehen, um unkontrollierte Einwanderung zu bremsen. Finnland zeigt sich ebenfalls offen und Frankreichs Innenminister Laurent Nunez sagt, sein Land habe die Kontrollen an der Grenze zu Spanien schon verstärkt. Nach EU-Regeln ist es grundsätzlich nicht vorgesehen, dass ein Land gegen seinen Willen aus dem Schengen-Raum ausgeschlossen wird. Der Weltfußballverband FIFA will die WM teilweise privatisieren und stößt dafür auf Widerstand aus aller Welt, jetzt auch aus Asien. Der asiatische Fußballverband schreibt, er solidarisiere sich mit dem europäischen Fußballverband UEFA und dem CONCACAF, den die Länder aus Nord- und Mittelamerika sowie der Karibik angehören. Er spricht sich allerdings nicht explizit gegen den Privatisierungsplan der FIFA aus. Die UEFA, der CONCACAF und der Asiatische Verband vereinen zusammen mehr als die Hälfte aller FIFA-Mitgliedsländer. Die Schweizerische Nationalbank hat im ersten Halbjahr einen Gewinn von gut 25 Milliarden Franken gemacht. Dafür verantwortlich sind die Fremdwährungen im Besitz der Nationalbank. Ihr Goldbestand hat hingegen an Wert verloren. Wie die Schweizerische Nationalbank finanziell abschneidet, ist auch für den Bund und die Kantone entscheidend. Sie bekommen einen Teil des Gewinns. Der Schweizer Kioskkonzern Valora baut sein Geschäft in Österreich aus. Er will künftig das Verpflegungsangebot an den BP-Tankstellen dort betreiben. Hintergrund ist, dass der Konzern Vol Energy in Österreich 250 BP-Tankstellen kaufen will. Valora arbeitet bereits seit mehreren Jahren an Schweizer BP-Tankstellen mit Vol Energy zusammen.
0: Die Trockenheit in Europa führt dazu, dass die Flüsse wenig Wasser führen. Auch der Rhein als wichtige Transportroute hat zurzeit rekordverdächtig tiefe Pegelstände.
4: An einem besonders flachen und engen Abschnitt der sogenannten Engstelle Kaub bei Koblenz in Deutschland lag die Wassertiefe am Morgen nur bei knapp 1,40 Meter. Wegen des niedrigen Wassers können die Frachtschiffe auf dem Rhein nur noch maximal zu einem Fünftel beladen werden. Das macht den Transport von Waren teurer, was sich auf die Preise für Konsumentinnen und Konsumenten auswirkt. Die Preise für Treibstoff etwa, die wegen des Iran-Kriegs bereits höher sind, könnten deshalb weiter steigen. Die hohen Temperaturen machen auch in den Alpen zu schaffen. In Zermatt haben die Bergbahnen den Sommerskibetrieb auf dem Theodulgletscher bis auf Weiteres eingestellt. Grund sind die schlechten Pistenbedingungen wegen der hohen Temperaturen und wiederholten Gewitter. Einzig einige Schweizer Skirennteams können auf dem Gletscher weiter trainieren, in beschränktem Umfang. Zum Mountainbike an der Europameisterschaft in Monte Generi im Tessin holt die Schweiz Gold in der Mixed-Staffel. Silber geht an Italien, Bronze gewinnt Dänemark. Die Börsendaten von 18.08 Uhr geliefert von SIX. Der Swiss Market Index schließt bei 14.346 Punkten, minus 0,3%. Der Dow Jones Index in New York steigt um 0,3%. Der Euro wird zu 93,09 gehandelt, der Dollar zu 80,87. Der Blick aufs Wetter. Heute Abend ziehen stellenweise Schauer und Gewitter durch. Morgen, am 1. August, wird es im Norden zunächst zeitweise sonnig, aber lokal nass. Am Nachmittag scheint dann oft die Sonne. Es sind aber Gewitter möglich, vor allem in den Alpen. Die Temperatur im Norden 29 Grad, im Süden 34 Grad.
0: Es sind große Worte, die US-Präsident Trump wählte für seinen Post in den sozialen Medien. Sein sogenannter Friedensrat habe ein historisches Abkommen erreicht über die komplette Entwaffnung der Hamas und aller anderen bewaffneten Gruppen im Gazastreifen. Ein Zitat: monumentaler Schritt hin zu Frieden und Sicherheit. Solche Äußerungen des US-Präsidenten sind erfahrungsgemäß mit Vorsicht zu genießen, doch es gibt auch aus Hamas-Kreisen Äußerungen, die eine solche Vereinbarung bestätigen. Nach langen und intensiven Diskussionen über eine Entwaffnung der militant-islamistischen Organisation wäre das doch ein bemerkenswerter Schritt. Der Historiker und Autor Josef Kreutoru hat vor 2 Jahren ein Buch über die Hamas veröffentlicht. Ich wollte von ihm wissen, wie er diese Ankündigung einschätzt.
1: Solche Ankündigungen von Präsident Trump kennen wir ja schon. Das ist ja nicht das erste Mal und auch der Ton ist nicht weniger bombastisch als früher. Es geht im Grunde um den Versuch, die zweite Phase der Rahmenvereinbarungen, die schon im Oktober nach dem Inkrafttreten des Waffenstillstands im Gazastreifen getroffen wurde, umzusetzen. Und darüber wurde die ganze Zeit, all die Monate verhandelt, wobei man kennt ja die Positionen der beiden Seiten. Die Israelis bestehen auf eine vollständige Entwaffnung der Hamas. Die Hamas ihrerseits lehnt das ab, vor allem auch mit dem Argument, die Israeli sollen sich erst einmal aus dem Gazastreifen zurückziehen. Und bei dieser Grundposition ist es auch jetzt geblieben. Nur, es hat sich in den letzten Wochen doch einiges getan.
0: Eben, es hat sich einiges getan. Die Diskussion wird schon lange intensiv geführt und jetzt kommt Bewegung da rein. Warum ist das gerade jetzt der Fall?
1: Ja, es ist gerade jetzt der Fall, weil erstens die Amerikaner Druck machen, auch die Verbündeten der Hamas, also das ist die Türkei und Katar, üben Druck auf die Führung der Hamas. Die Israeli üben Druck durch militärische Operationen. Das heißt, die konzentrieren sich vor allem auf die gezielte Tötung von Hamas-Kadern. All das hat wohl dazu geführt, dass die Hamas bereit war, schon im Juli anzukündigen, dass sie das Kommando über die zivilen Angelegenheiten in dem Gebiet, das sie kontrolliert, im Gazastreifen, dem palästinensischen Nationalen Komitee für die Verwaltung des Gazastreifens zu übergeben. Das ist dieses Gremium, das Trump neben seinem Friedensrat hat einrichten lassen. Nur war diese angekündigte Auflösung von der Hamas eher pro forma, denn es trat jemand ab von seiner Funktion. Mohammed al-Farah ist aber nicht der eigentliche Hamas-Kader, also der Chef der Hamas im Gazastreifen. Das ist ein anderer. Also das war ein formaler Schritt, der aber schon signalisierte, dass etwas Bewegung in die Sache gekommen war. Und die eigentliche Bewegung ist Anfang der Woche geschehen. Da hat das israelische Kabinett erstmals die Stationierung eines Teils der vorgesehenen sogenannten internationalen Stabilisierungstruppe im Gazastreifen genehmigt. Und von da an kam eben noch mehr Dynamik in diese Gespräche.
0: Wenn die Hamas ihre Waffen abgibt, dann verliert sie ja aber doch ein entscheidendes Element zum Machterhalt im Gazastreifen. Was riskiert die Gruppe mit diesem Schritt?
1: Erstens wird das so schnell nicht geschehen und auch die Art und Weise, wie die Hamas ihre Waffen abgibt oder irgendwo, wie es jetzt heißt, wird deponieren unter der Kontrolle dieser internationalen Stabilisierungstruppe, auch ohne die leichten Waffen, also das sind vor allem die Gewehre, die Kalaschnikows, ihre Milizionäre und Polizisten, auch ohne diese Waffen wird sie die Bevölkerung, dem von ihm beherrschten Teil des Gazastreifens, kontrollieren können. Um die Menschen einzuschüchtern, gibt es auch andere Methoden, da reichen auch schon Stöcke, aber die Hamas herrscht dort, also die herrscht auch in den Köpfen der Menschen und es ist nicht unbedingt davon abhängig, ob ihre Milizionäre da mit Kalaschnikows herumlaufen.
0: Jetzt, Sie haben das vorhin schon angesprochen, die Umsetzung dieser Abmachung dürfte schwierig werden. Eben die Hamas hat angekündigt, die Waffen nur abzugeben, wenn Israel sich zurückzieht. Aus Israel wiederum heißt es, ein Rückzug geschehe nur, wenn die Hamas die Waffen abgegeben habe. Da beißt sich die Katze in den Schwanz, oder?
1: Die ganze Zeit schon. Aber das ist eben die Taktik dieser zwei Konfliktparteien. Jede stellt im Grunde eine maximale Forderung auf und erlaubt sich dann, selbst wenn sie einer Zwischenlösung zustimmt, immer wieder die Vereinbarung auf ihre Art zu interpretieren und auch die gesetzten Regeln wieder zu brechen. Also das erlauben sich die Israelis zum Beispiel, indem sie sagen, Moment einmal, Hamas, ihr habt euch noch nicht entwaffnet, also haben wir das Recht, euch weiter anzugreifen. Und die Hamas ihrerseits sagt, nee, also solange ihr eben nicht aus dem Gazastreifen euch zurückzieht, dann haben wir das Recht, hier alles zu tun und die Vereinbarung für ungültig zu halten. Das ist die Dynamik, die dazu geführt hat, dass es schon seit Monaten einen Stillstand in der Verhandlungen gegeben hat. Aber jetzt scheint sich vielleicht etwas zu bewegen.
0: Also sind Sie doch vorsichtig optimistisch, dass da eventuell tatsächlich irgendwann ein Ende dieses Konflikts absehbar wird?
1: Im Moment schon, aber das ist eben nicht ganz durchschaubar, weil jede Seite übermittelt jetzt ihre eigene Version für das Szenario, das die Amerikaner ihrerseits also zeichnen für die Zukunft. Von israelischer Seite wurde ja dieser angebliche Fortschritt für nichtig erklärt. Es gäbe keinen, hieß es aus dem Büro von Ministerpräsident Netanyahu. Und die Hamas ihrerseits hat trotz dieser Andeutungen über die Abgabe, wie auch immer sie geschehen soll, von Waffen abzulehnen, die besteht nach wie vor darauf, dass sie sich nicht entwaffnen lassen will. Also selbst wenn die Waffen irgendwo, wie es jetzt heißt, im Gazastreifen deponiert werden unter der Kontrolle, der Aufsicht der internationalen Stabilisierungstruppe, heißt das doch nicht, dass wenn die Hamas dann wieder an ihre Waffen kommen will, dass sie nicht gleich diese unerhebliche Truppenteil vertreibt und ihre Waffen wieder zurückholt. Also es ist alles möglich innerhalb dieses Konflikts.
0: Sagt der Historiker Josef Kreutoru. Sein Buch «Die Hamas – Herrschaft über Gaza, Krieg gegen Israel» ist im März 2024 erschienen. Kompliziert wird die Gemengelage im Nahen Osten auch dadurch, dass im Herbst in Israel gewählt wird. Die Bevölkerung bestimmt ein neues Parlament, eine neue Regierung. Und die israelische Gesellschaft ist gespalten wie kaum je zuvor. Doch ein Gefühl ist sowohl auf der Seite der Regierungsgegner wie auch bei den Anhängerinnen und Anhängern von Premierminister Benjamin Netanyahu weit verbreitet, sagt der Schriftsteller Yishai Sarit.
5: The feeling of insult or humiliation is a very strong force in society and in politics. The whole phenomenon of Netanyahu is driven by this emotion.
0: Das Gefühl der Beleidigung oder Erniedrigung ist eine treibende Kraft in Israels Gesellschaft und Politik, und das Phänomen Netanyahu lebt stark von diesem Gefühl. Zu diesem Gefühl trägt auch ein populärer Fernsehsender bei, Kanal 14. Das ist Thema der aktuellen Ausgabe von International, dieses Wochenende im Radio und auf srf.ch/audio. 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Wir fragen gleich, geht den USA wegen des Kriegs in Nahost bald die Munition aus, wie kritische Stimmen das behaupten? Welche Regeln braucht es, wenn Spitex-Organisationen Menschen bezahlen, die ihre Angehörigen pflegen? Und was haben Chemikalien aus Autoklimaanlagen mit dem Jungfrau Joch zu tun? Im Krieg zwischen den USA und dem Iran herrscht momentan ein Patt. Alle paar Tage greift Teheran Handelsschiffe an, worauf die USA jeweils mit Gegenschlägen reagieren. Aber meistens nur für kurze Zeit. Eine erneute große Eskalation ist bisher ausgeblieben. Kritiker der Trump-Regierung, aber auch manche Beobachterinnen erklären das damit, dass den USA die Munition ausgeht, vor allem die Raketen. Was ist da dran? Fredrik Steiger berichtet.
6: Die USA erwägen inzwischen gegen den Iran auch den Einsatz von Bodentruppen. Doch die Militärs warnen davor und auch der politische Appetit auf eine solche Hochrisikooperation ist begrenzt. Das heißt, da eine nachhaltige diplomatische Lösung nicht absehbar ist, dürfte der Krieg am Persischen Golf noch einige Zeit fortdauern wie derzeit, mit Phasen der Eskalation und solchen der Deeskalation. Für US-Präsident Donald Trump ist das, so tat er eben kund, militärisch kein Problem.
7: We have plenty. We have a lot of ammunition. Different types, more than we could ever use, no matter what.
6: Man verfüge über genügend Munition und Waffen, mehr als man je einsetzen könnte. Vor wenigen Tagen widersprach sich Trump indes ein Stück weit selber. Vor Spitzenvertretern der Verteidigungsindustrie in Pennsylvania drängt er vor allem die Hersteller von Raketen, Tempo zu machen bei der Produktion. Und als Verteidigungsminister Pete Hexas im Senat einen Zusatzkredit von gegen 70 Milliarden Dollar beantragte, musste er einräumen, es gehe auch darum, geschrumpfte Lager dringend wieder aufzufüllen. Dennoch spielen Trumps Leute im Parlament und in seiner Regierung das Problem herunter. So UNO-Botschafter Mike Waltz. Man habe genügend Material im Kriegsgebiet und es käme noch mehr.
8: Not only do we have what we need in theater, there's more moving into theater.
6: Außerhalb von Trumps Umfeld sieht man das kritischer. Ex-Generalstabschef Mike Mullen etwa sagt im Sender CNN, der Schwund an Vorräten sei markant.
9: The depletion is pretty rapid. How long it can last, and I think this is.
6: Und vor allem Raketen könne man nicht heute ordern, morgen bauen und schon übermorgen einsetzen.
9: These missile lines, you can't produce them very quickly. We have dramatically increased.
6: Für eine nachhaltig erhöhte Produktion brauche es 3 bis 5 Jahre. Oder wie es das Wall Street Journal ausdrückt, Raketen sind halt keine Rasen mehr. Man weiß ungefähr, wie viele Raketen die USA seit Beginn des Kriegs gegen den Iran abgefeuert haben. Bereits am allerersten Kriegstag waren es rund 800, also fast eine Jahresproduktion. Was man nicht weiß, ist, wie groß die amerikanischen Bestände zuvor waren und heute sind. Diese Zahlen sind klassifiziert, schließlich sollen China oder Russland nicht erfahren, ob sich in den USA Knappheiten abzeichnen und damit Verletzlichkeit vorliegt. Die Washingtoner Denkfabrik CSIS hat jetzt zumindest Bandbreiten ermittelt. So sollen bei den Tomahawk-Marschflugkörpern von 3000 vor dem Krieg noch 2000 verfügbar sein, bei den Patriot-Abwehrraketen von gut 2300 noch weniger als 1000 und bei den THAAD-Raketen weitaus weniger als die Hälfte. Zwar besessen die USA genügend Vorräte, um den Krieg gegen den Iran weiterzuführen, sagt Tom Caracco vom CSIS.
10: Yes, we do for this particular conflict, for this particular operation.
6: Die Iraner setzen also besser nicht darauf, militärisch den längeren Atem zu haben als die Amerikaner. Eine andere Frage aber lautet, wären die US-Arsenale auch groß genug, falls es gleichzeitig zu einem zweiten Krieg käme, etwa in Ostasien?
10: The bigger question is, okay, but what about the next thing? What about having enough actually made, but also.
6: Dafür sähe es nicht so gut aus. Und das wissen natürlich die Chinesen. Der Ex-Oberst Mark Kanchian, der heute auch beim CSIS arbeitet, weist zudem darauf hin, dass die USA wegen des Irankriegs außerstande seien, viele andere Länder mit bestellten Waffen zu beliefern, darunter die Schweiz, wo man sehr verärgert sei.
11: The Swiss are pissed. They've threatened to terminate the sale.
6: Gefährdet sind auch neue Projekte. So vereinbarten die Amerikaner eben auf dem NATO-Gipfel in Ankara, mit Deutschland Tomahawks zu liefern. Der Ukraine versprach Trump, unter Lizenz Patriots herstellen zu dürfen. Die Wahrscheinlichkeit ist groß, dass beide Vorhaben nicht so bald zum Fliegen kommen. Momentan dürfte die Priorität der USA ganz darauf liegen, die eigenen Bestände wieder aufzufüllen. Bereits das ist anspruchsvoll genug.
0: Eine Tochter hilft ihrer pflegebedürftigen Mutter beim Waschen und Anziehen und bekommt dafür, unter gewissen Bedingungen, Geld. Das ist das Geschäftsmodell von privaten Spitex-Organisationen, die Angehörige für die Pflege ihrer Liebsten entlöhnen. Eine Ergänzung zur öffentlichen Spitex. Aktuell läuft eine Debatte darüber, welche Regeln diese neue Branche braucht. Nun machen die privaten Spitex-Organisationen konkrete Vorschläge. Wirtschaftsredaktorin Susanne Schmucke.
12: Lieber mitreden und die Regeln mitbestimmen, als wegreguliert werden. Das ist wohl die Motivation der privaten Spitex-Organisationen. Die wohl bekannteste unter ihnen ist Pflegewegweiser. Sie präsentiert ein Positionspapier mit einer Reihe von Vorschlägen. Der medizinische Direktor der Organisation, Andreas Hellmann, sagt:
13: Unsere Vorschläge, die wir gemacht haben, sind quasi ein Diskussionsangebot, was wir stellen möchten.
12: Die Rahmenbedingungen sollen schweizweit gleich sein, vor allem mit einheitlichen Qualitätsstandards. Also, wie muss eine pflegende Angehörige angeleitet und begleitet werden? Was muss die Organisation erfüllen? Streitpunkt in der öffentlichen Diskussion ist jedoch primär das Geld. Die Frage, wie viel private Spitex-Organisationen mit der Anstellung pflegender Angehöriger verdienen dürfen. Andreas Hellmann stört sich an diesen Diskussionen.
13: Das, was derzeit kolportiert wird in Medien oder halt auch in der Politik, das entspricht einfach nicht der Vergütung, wie wir sie erleben.
12: Die Rede ist oft von durchschnittlich 90 Franken pro Stunde, die eine solche Spitex-Organisation erhalte, wovon 35 bis 38 Franken pro Stunde an die pflegenden Angehörigen gingen. Dadurch bleibe dem Unternehmen ein stolzer Betrag. Angesichts steigender Krankenkassenprämien sei das stoßend. Andreas Hellmann widerspricht. Was Sie mittlerweile erhielten, sei viel weniger.
13: Wir als Unternehmen sind in 16 Kantonen tätig und die Realvergütung liegt bei uns bei 60 Franken 84 pro Stunde.
12: Dass die Werte derart auseinandergehen, hat vor allem mit dem Finanzierungsmodus zu tun. Bezahlen tun vor allem die Krankenkassen und die Gemeinden bzw. Kantone. Der Krankenkassenbeitrag ist fix, rund 53 Franken pro Stunde. Der restliche Anteil von Gemeinde oder Kanton variiert. Und die öffentliche Hand ist viel weniger zahlungsbereit als früher angesichts steigender Kosten.
13: Die Kantone haben schon in Anlehnung an den Bundesrat, der gesagt hat, ihr habt alle Kompetenzen, die euch zustehen, haben sie schon deutlich die Restkosten gesenkt, was absolut legitim ist.
12: Die Kantone passen ihre Beiträge nach unten an. Das beobachtet auch Christine Henny. Sie vertritt den Verband der privaten Spitex-Organisationen ASPS. Die Diskussion um die Kosten sei verständlich, aber das eigentliche Problem sei die Datenlage.
14: Die Diskussion über die Tarife und die Abgeltung, die ist sicherlich legitim. Also das ist klar, da wird darüber gesprochen, aber aus unserer Sicht greift sie einfach noch etwas zu kurz.
12: Weil man gar nicht genau wisse, wovon die Rede ist.
14: Es braucht die Datengrundlage. Aktuell wissen wir faktisch einfach nicht, was kostet die Angehörigenpflege.
12: Denn es geht nicht nur um die Anstellung von pflegenden Angehörigen. Es geht um Ausbildung, um Begleitung, um Organisationskosten. Was wie viel kostet, ist eine Blackbox und darum geeignet für Projektionen. Die einen sehen darin primär die Möglichkeit, hohe Gewinne auf Kosten der Allgemeinheit zu machen. Die anderen befürchten einen Race to the Bottom auf Seiten der öffentlichen Hand, der letztlich das Angebot der privaten Spitex-Organisationen abwirkt. Daher sind der Firmenvertreter als auch die Verbandsfrau vor allem für mehr Transparenz. Die ASPS sammelt zurzeit bei ihren Mitgliedern Abrechnungsdaten und lässt diese anonymisiert auswerten als Basis für die politischen Diskussionen. Einen konkreten Vorschlag macht Pflegewegweiser. Eine Spitex-Organisation solle für Angehörigenpflege pauschal 69 Franken erhalten. Andreas Hellmann sagt,
13: wir haben für uns einfach kalkuliert, was wäre möglich für uns als Organisation mitzutragen. Und 69 Franken sehen wir als realistisch an.
12: Ist das viel, wenig, angemessen? Die Auswertung der Abrechnungsdaten, die der Verband der privaten Spitex erstellen lässt, dürfte Anhaltspunkte liefern. Andreas Hellmann von Pflegewegweiser glaubt an das Versorgungsmodell der Angehörigenpflege. Gerade in einer Gesellschaft, in der steigende Gesundheitskosten ein Thema sind.
13: Wer die Angehörigenpflege abwirkt, spart am Ende nichts. Insgesamt muss man wirklich festhalten, die günstigste professionelle Pflegekraft der Schweiz ist eine gut begleitete, fair entlöhnte und gut ausgebildete Angehörige.
12: Nun ist die Politik an der Reihe. Im Parlament sind gleich mehrere Vorstöße zum Thema hängig.
0: Es ist Hochsommer, Ferienzeit. Bei Temperaturen von teils weit über 30 Grad laufen die Klimaanlagen vieler Autos auf Hochtouren. Mit Folgen. Denn die Kühlmittel in modernen Autoklimaanlagen sind zwar keine Ozonkiller mehr, aber in der Atmosphäre zerfallen sie zu einer extrem langlebigen PFAS-Chemikalie und belasten so die Umwelt. Forschende messen auf dem Jungfraujoch die Zunahme dieses neuen tückischen Kühlmittels. Wissenschaftsredaktorin Barbara Reihe war mit dem Experten Stefan Reimann auf der höchsten Messstation der Alpen.
15: Welcome everyone to the top. Please follow the Discovery Tour.
16: Die Lautsprecherstimme geht fast unter im Gedränge auf dem Jungfraujoch, auf knapp 3500 Meter über Meer. Atmosphärenforscher Stefan Reimann schaut sich um und sagt:
17: Ich habe noch nie so viele Leute hier gesehen.
16: Er arbeitet für die Eidgenössische Materialprüfungs- und Forschungsanstalt EMPA. Zielstrebig bahnt er uns einen Weg durch die Menge und schließt die Tür zur Forschungsstation auf. Die Höhe ist hier oben nun deutlich spürbar.
17: Ein wenig langsam laufen hier. Man hat ein wenig Sauerstoff hier. Und ein Drittel weniger Sauerstoff wie unten. Man spürt das langsam im Kopf. Das ist ein wenig Schwindliges, aber es geht schon.
16: Wir gehen hoch bis aufs Dach des Sphinx-Gebäudes. Dort oben blauer Himmel, Schnee, Eis, Fels und der Blick auf atemberaubende Viertausender. Aber auch auf den großen Aletschgletscher, der in den letzten Jahrzehnten massiv an Masse verloren hat. Neben uns landen ein paar neugierige Alpendohlen. Genau hier oben suchen Stefan Reimann und sein Team nach Stoffen, die ihren Ursprung tausende Meter tiefer unten haben. So finden zum Beispiel Kühlmittel aus unseren Autoklimaanlagen, etwa aus der sommerlichen Hitze im Schweizer Mittelland, ihren Weg hinauf bis aufs kühle Jungfraujoch.
18: Wir messen auf dem Jungfraujoch, weil da wirklich sehr saubere Luft ist normalerweise. Und so können wir auch ganz, ganz kleine Konzentrationen nachweisen.
16: Das Jungfraujoch ist wie eine Art Frühwarnsystem für Luftschadstoffe, wie etwa das neue Kühlmittel HFO. Dieses ist bereits das Ersatzprodukt vom Ersatzprodukt. Früher gab es die Ozonkiller FCKWs, danach die sehr potenten Treibhausgase HFKWs und jetzt mehr und mehr die neuen ozon- und klimafreundlichen HFOs. Doch Stefan Reimann sagt,
18: das Problem ist nur, dass es sich in einen Stoff abbaut, der heißt Trifluoressigsäure, welches eine sogenannte Ewigkeitschemikalie ist, also die geht nicht mehr kaputt in der Umwelt.
16: Als erste weltweit hätten sie vor ein paar Jahren die neuen HFO-Kühlmittel gemessen, erklärt der Schweizer Forscher. In die Luft gelangen HFOs vor allem, wenn Autoklimaanlagen undicht werden oder wenn die Anlagen gewartet werden. Bisher seien die gemessenen HFO-Konzentrationen auf dem Jungfraujoch zwar noch sehr gering, aber dies ändere sich gerade. Denn seit 10 Jahren müssen die Autohersteller umstellen.
18: In der Schweiz ist ungefähr so 50% der Fahrzeuge sind mit dem neuen HFO unterwegs und 50% immer noch mit dem alten Stoff.
16: Um die laufenden Messungen zu zeigen, gehen wir nun direkt ins kleine Labor.
18: Das Herzstück unserer Messungen ist relativ laut da drin, weil es sind ganz viele Pumpen am Arbeiten. Und ja, es ist sehr, sehr spannend jetzt hier, um das zu sehen.
16: Der Raum ist vollgestopft mit Geräten. Hier findet die Detektivarbeit der EMPA-Forschenden statt. So hätten die Konzentration der neuen HFOs in den letzten Jahren stark zugenommen, erklärt Reimann. Dies sei bedenklich, weil dadurch gleichzeitig auch die Ewigkeitschemikalie Trifluoressigsäure, kurz TFA, vermehrt über das Regenwasser in die Umwelt und auch in unsere Nahrung gelange.
18: Die EU überlegt sich im Moment, dieses TFA als toxisch einzustufen. Da sind aber im Moment wirklich noch Diskussionen im Gange.
16: Eigentlich hat man mit dem neuen Kühlmittel HFO etwas Gutes machen wollen, da es nicht schädlich fürs Klima und die Ozonschicht ist. Man habe ein Problem lösen wollen und ein neues geschaffen, sagt Reimann.
18: Und am Schluss muss man dann wieder schauen, dass man auch wieder dieses neue Produkt wieder ersetzen kann durch nochmal etwas Neues.
17: Also jetzt gehen wir hier rum.
16: Auf dem Jungfraujoch zeigt sich nicht nur, wie schnell die Gletscher schwinden. Die höchste Messstation der Alpen macht auch sichtbar, wie weit menschliche Spuren reichen. Auch dorthin, wo die Luft noch so sauber ist wie kaum woanders.
19: Dann erreichen wir den Grindelwald-Terminal. Wir danken Ihnen ganz herzlich für Ihren Besuch und wünschen Ihnen eine schöne Heimfahrt.
0: Unsererseits bedanken wir uns fürs Zuhören und wünschen Ihnen einen guten Start ins Wochenende. Uns gibt's morgen wieder, gleiche Zeit, gleicher Ort, auch am Nationalfeiertag. Das war das Echo der Zeit mit Redaktionsschluss um 18.34 Uhr. Verantwortlich für die Sendung Matthias Kündig, für die Nachrichten Karin Britsch, am Mikrofon Christina Scheidecker.
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21: Einen guten Start ins Feiertagswochenende wünsche ich. Am Mikrofon bis zum Feature um 8 Uhr ist Ihren Grüter. Und der Abend beginnt jetzt mit dem großen Trompetenton von Miles Davis.

Ich bin gefangen im Treibsand der Zeit, das sang hier Patricia Ferrara in Quicksand. 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

Liebe hinterlässt Spuren auch über eine Beziehung hinaus. Love Came Here, Musik von Laza da Sela. Dagegen ist das nächste Liebeslied ein leichtfüßiges Island mit Rosso. Zu Gast ist Ben Longlesol.

The Nearness of You mit George Coleman am Saxophon. Und hier eine Ballade zum Zurücklehnen. Nancy with the Laughing Face heißt dieser Standard mit dem John Coltrane Quartett.

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1: Das ist die Passage. In unserer Sommerreihe bringen wir Ihnen Ausgezeichnetes zu Gehör und das im wortwörtlichen Sinne. Insgesamt 7-mal haben Sie die Gelegenheit, Sendungen zu hören, die mit einem Preis geehrt wurden. Die folgende Passage von Mariel Kreis wurde mit dem Zürcher Radiopreis geehrt und führt in ein völlig unerwartetes Kapitel amerikanischer Popkultur.
2: Let there be no mistake. We shall completely destroy Japan's power to make war. If they do not now accept our terms, they may expect a rain of ruin from the air, the like of which has never been seen on this earth.
3: Harry Truman, US-Präsident.
4: Wir werden Japans Kriegskraft komplett zerstören. Wenn Sie unsere Bedingungen jetzt nicht akzeptieren, dann mögen Sie einen Regen der Zerstörung aus der Luft erwarten, wie er noch nie auf der Erde gesehen worden ist.
5: Hiroshima, 6. August 1945, 8.15 Uhr und 7 Sekunden.
6: 10, 9, 8, 7, 6, 5, 4, 3, 2, 1.

0: Eine unglaubliche Hitze hat sich breit gemacht und eine Druckwelle, die alles wegreißt, was nicht nied- und nagelfest ist. Fensterscheiben, die zerbersten, die sich in pfeilartige Geschosse auflösen.
1: Die Bombe selbst explodierte über einem zentralen Krankenhaus der Stadt, was natürlich sofort zerstört war. Praktisch alle Krankenhäuser in der Stadt waren zerstört. Dort, wo die Bombe explodierte, war nichts übrig. Da waren nicht mal Leichen übrig, aber in der weiteren Umgebung war die Stadt voller Leichen.
0: Unmittelbar danach brannten alle Häuser im Zentrum und diese Stadt hat dann allein 3 Tage lang nur gebrannt.
2: After the fire started, many people got trapped underneath houses.
3: Viele Menschen waren in den Trümmern eingeklemmt. Niemand war da, um zu helfen. Sie wussten, sie werden sterben. Und diese sterbenden Menschen begannen zu singen. Die meisten von ihnen die Nationalhymne.
2: Most of all, people were singing the national anthem.
0: Es sind in den ersten Minuten bis Stunden ungefähr 70.000 Menschen auf einmal ums Leben gekommen.
1: Und bis Ende des Jahres weitere 40.000 mindestens.

Atomkraft, gegeben von der mächtigen Hand Gottes. Hiroshima und Nagasaki bezahlten einen hohen Preis für ihre Sünden. Verbrannt vom Angesicht der Erde, konnten sie ihren Kampf nicht gewinnen.

0: Brett Kirkby schreibt der Atomic Power am Morgen nach dem Abwurf von Little Boy auf Hiroshima. In der Version der Buchanan Brothers wird er wenige Monate später zum Bombenhit. Dem ersten in einer ganzen Reihe bizarrer Hits.
1: Baboom, eine kleine Musikgeschichte der Atombombe. Eine Passage von Marielle Kreis.

0: Atomkraft, von Gott gegeben. Die Buchanan Brothers eifern dem US-Präsidenten Harry S. Truman nach.
1: It is an awful responsibility which has come to us. We thank God that it has come to us instead of to our enemies. And we pray that he may guide us to use it in his ways and for his purposes.
2: Es ist eine furchtbare Verantwortung. Wir danken Gott, dass wir sie haben und nicht unsere Feinde. Wir beten, dass er uns führen mag und sie in seinem Sinn einsetzen.
3: Am 9. August sollte eigentlich eine andere Stadt bombardiert werden. Da war es aber bewölkt.
4: Florian Kulmers, Japanologe.
3: Und deshalb wurde der Flug umgeleitet, als er schon unterwegs war, nach Nagasaki. Die hatten also einfach Pech.
5: We have used it in order to shorten the agony of war, in order to save the lives of thousands and thousands of young Americans.
2: Wir verwendeten die Atombomben, um das Leiden des Krieges abzukürzen, um das Leben von Tausenden und Abertausenden junger Amerikaner zu retten.
3: Die historische Zunft ist sich inzwischen einig, dass das in keiner Weise gerechtfertigt war. Japan war bereits Anfang 1945 militärisch am Ende. Das wussten die Japaner und das wussten die Amerikaner. Es ist wichtig zu wissen, dass es ganz andere Gründe gab, die zu dem Abwurf der Bombe führten. Da ist die ökonomische Seite, Kostenseite. Die Atombombe war für Deutschland gedacht. Nur leider wurde sie nicht rechtzeitig fertig. Und das Manhattan-Projekt, das die notwendige Forschung getan hat, um die Bomben zu produzieren, hatte die damals absolut unglaubliche Summe von 2 Milliarden Dollar verschlungen. Die für nichts ausgegeben zu haben, war zweifellos ein Druck. Das ist das eine. Das zweite ist,
6: man wollte dem zukünftigen Konkurrenten Russland aufzeigen, wie machtvoll man ist.

0: I began to see some moving object approaching me.
1: Objekte kamen auf mich zu.
0: I couldn't say what those black things were.
2: Setsuko Serlow, Hiroshima-Überlebende.
0: But then I could tell they were injured human beings.
1: Ich wusste für eine Weile nicht, was diese schwarzen Dinge waren. Dann erkannte ich, es waren Menschen. Sie sahen nicht aus wie Menschen.
0: And they were covered with blood and skins were scorched, blackened.
1: Die Haare standen wie wilde Drähte ab. Sie waren bedeckt mit Blut, die Haut verbrannt. Das Fleisch hing von den Knochen. Körperteile fehlten. Sie klatschten immer wieder auf den Boden. Dabei platzten ihre Bäuche auf und die Eingeweide hingen raus.
0: This kind of situation I witnessed.
3: In den USA herrscht Hochstimmung.
4: Die Atombombe wird gefeiert. Und das gehört ja auch zu dem Mythos dazu, dass man nunmehr im Besitz einer unglaublichen Zerstörungswaffe ist, die mehr oder weniger jeden Gegner bezwingen und besiegen kann.
3: Götz Neuneck, Physiker und Friedensforscher.
5: Man konnte den Sieg in dem Bewusstsein feiern, die Welt gerettet zu haben.
3: Japanologe Florian Kulmers.
5: Erst von den Faschisten in Europa und dann von den Ultramilitaristen in Japan. Can you hear the message?

0: Und es gibt auf amerikanischer Seite sehr unverständliche Dinge, dass zum Beispiel mit Atombusen Reklame gemacht wurde.
1: Boom, Atomic Cocktail.
2: Oder mit einem atomaren Drink.
3: Ein Schluck genügt, dann bist du klein wie ein Käfer oder groß wie ein Wal.
2: Im Dezember 1945 wirbt der Jazzer Slim Gaylord mit Atomic Cocktail für den gleichnamigen neuen Kräuterlikör.
3: Drück den Knopf, wähl die Nummer. Deine Arbeit ist über Meilen erledigt.
2: Ein Paradebeispiel für die erste Welle blauäugiger Bombensongs. Alles Lieder, die den Zeitgeist in Töne gießen.
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0: 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Atomic cocktail.
1: Kurz nach dem Abwurf der Atombomben auf Hiroshima und Nagasaki bieten Friseure Atomhaarschnitte an, Fastfoodketten Uranburger. Es findet ein Miss Atomic Bomb-Wettbewerb statt.
2: Zur Popkultur gehört auch die Vermarktung. Dazu Ikonen zu haben, die man abdrucken kann und die man benutzen kann, um seine Überlegenheit und seine gerechten Gründe, weswegen man diese Bombe abgeworfen hat, eben feiern möchte und zeigen möchte, dass man diese Urgewalt im Griff hat.
1: Ob in Comics oder auf Kaugummipackungen, der Atompilz ist überall. Radioaktivität ist plötzlich eine Metapher für Erotik.
3: Radioactive Mama, hold me tight. Radioactive Mama, treat me right. Radioactive Mama, we'll reach critical mass tonight.
1: Die Atombombe, ein Symbol für Sinnlichkeit.

0: Die Atombombe ist eine Million Mal heißer als TNT, als Sprengstoff. The Five Stars übertreiben.
1: Die Hiroshima-Bombe bestand aus 15.000 Tonnen TNT-Äquivalente. Dann bedeutet das 15.000 Tonnen aufgetürmter Sprengstoff. Das ist sozusagen alles in diese Atombombe hineingeflossen an Energie. Das ist ungefähr ein Quader von 10 mal 15 mal 15 Metern von Sprengstoff. Und die Hiroshima-Bombe, die war 4 Meter lang und 1 Meter breit.
2: Japan wurde dann nach der Kapitulation im September 1945 besetzt und blieb besetzt bis 1952.
3: Japanologe Florian Kulmas.
2: Und japanischen Medien war es untersagt, irgendetwas zu unterrichten über, was da wirklich vorgefallen war.
0: In dieser Zeit verfasst der Atombombenüberlebende Paul Takashi Nagai seine Memoiren, Die Glocken von Nagasaki.
2: Er schrieb das Buch auf seinem Totenbett. Er hatte keine Verbrennung erlitten, aber war von der Strahlenkrankheit befallen. Und er war Christ. Nagasaki war und ist die christlichste Stadt Japans. Der Titel Die Glocken von Nagasaki deutet das schon an. Aber jedenfalls ringt der Autor mit dem Problem, wie ist es möglich, dass Mitchristen uns das antun? Wie ist es möglich, dass der liebe Gott so etwas zulässt?

0: Drei Jahre später, 1949, wird Fujiyama Ichiros Lied über diesen Augenzeugenbericht in Japan ein Hit.
1: And of course, because it's still 1949 and the censors are still there, you know, they can't really make it about what he talks about.
2: Noriko Manabe, Musikethnologin.
1: So instead, what they do is they actually use the song to talk about Nagai's life.
3: 1949 stand Japan noch immer unter Zensur. Das Lied erzählt nicht explizit von der Bombe, sondern von Nagais Leben. Es beginnt in Moll und handelt vom Verlust seiner Frau, von Traurigkeit und Melancholie. Im Refrain wechselt es in schmerzhaftes Dur und handelt von Trost, von den Glocken in Nagasaki, die wieder läuten.
1: Where it talks about the Nagasaki bells pealing.

0: Japans Hiroshima und Amerikas Hiroshima sind zwei verschiedene Daten in der Geschichte. In Japan wird heute Hiroshima, abgesehen von Spezialisten, als eine Art Naturkatastrophe betrachtet. Wir haben dazu nichts getan, wir konnten nichts dagegen tun. Da ist ein Unglück über uns hereingebrochen und viele gehen dann weiter und sagen, es ist unsere Verpflichtung, alles dafür zu tun, dass sich so etwas nicht wiederholt. Sehr viele Japaner suchen nicht nach Schuld, weder auf der eigenen noch auf der Seite derjenigen, die die Bomben angewendet haben.
1: Aber man vergisst natürlich, Japan war eine äußerst aggressive Militärmacht, die auch für Massaker gesorgt hat und die ausgesprochen nationalistisch und aggressiv vorgegangen ist.
0: Auf amerikanischer Seite ist Hiroshima der Eintritt in ein neues Zeitalter amerikanischer Hegemonie. Und das allgemeine Bewusstsein ist, ja, war schlimm, aber wir haben Schlimmeres damit verhindert. Dass es ein Kriegsverbrechen war, wird man in keinem Lehrbuch für Oberschulen in Amerika finden. Auch heute nicht. Das fasst vielleicht der Pilot des Flugzeugs, das die Bombe nach Hiroshima brachte, am besten zusammen. Noch bis zu seinem Tode hat er immer wieder in Interviews gesagt, wir haben nichts zu bereuen.
2: 1947 erhebt in den USA einer der ersten und wenigen Kritiker in dieser Zeit seine Stimme, der Calypso-Star Sir Lancelot.
3: Es ist an den Menschen, dafür zu kämpfen, dass keine Bomben mehr gebaut werden, dass deren große Kraft nur für Frieden und Demokratie eingesetzt wird.
2: Sein Song Atomic Energy ist typisch Calypso, ein fröhlich klingender Prange.
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2: Während Sir Lancelot die Atombombe verurteilt, beschwört das Golden Gate Quartet den Atom and Evil den Tag herauf, an dem das Böse die Nuklearwaffe in die Hände bekommt.
5: Ooh, ooh, ooh, ooh. Now Atom is a youngster and pretty hard to handle. 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Because if Atom and Evil should ever be wed, Lord, then darn near all of us are gonna be dead. 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

0: Atom ist ein Jüngling und schwer zu handhaben. Aber wir greifen besser ein und stoppen diesen Skandal. Denn wenn Atom und das Böse heiraten, Lord, dann sterben wir alle. Ich spreche von Atom und dem Bösen. Wenn du diese Romanze nicht bald aufbrichst, werden wir alle hinunterstürzen. Bumm, wir sitzen am Rand des Untergangs.
1: Für das Golden Gate Quartet ist das Böse ein metaphorisch Böses. Für die USA hingegen hat das Böse ab 1949 einen Namen.
2: Die Sowjetunion hat in Semipalatinsk eine Nuklearwaffe gezündet, die zeigte, dass die Sowjetunion nun auch Nuklearmacht ist.
3: Götz Neuneck, Physiker und Friedensforscher.
2: Das ist natürlich der Startpunkt für den Kalten Krieg, in dem ja dann noch weitere Staaten Nuklearwaffen testeten und zündeten.
1: Und der Startpunkt für ein neues Feindbild, auch in der Musik. Josef Stalin.
0: Erinnere dich, Mr. Stalin, wie wir Seite an Seite kämpften, als Hitler und Mussolini dich auspeitschten und du heultest. Onkel Sammy half und gab dir Stärke. Wir gaben dir alles. Und jetzt ist dein großes Ziel, unsere Nation fallen zu sehen. Du wirst zuckende Blitze sehen und atomares Donnergrollen hören. Wenn Moskau in Asche liegt, schenkt Gott deiner Seele Gnade. Hier ist eine Frage, Mr. Stalin, und du musst entscheiden. Wenn die Atombomben fallen, hast du ein Versteck?

Roy Acuff droht Josef Stalin im Song Advice to Joe mit einer Atombombe. Roy Acuff, einer der größten und einflussreichsten Country-Stars seiner Zeit.

0: Das nukleare Wettrüsten zwischen den USA und der Sowjetunion kommt zu einem ersten Höhepunkt. 1950 im Koreakrieg.
1: Der erste heiße Krieg, die erste heiße Krise, in denen Nuklearwaffeneinsatz tatsächlich kurz bevorstand.
2: Our distinguished guest for this evening is the Honorable James E. Van Zandt, United States Congressman from Pennsylvania.
3: Would you extend your will to win so far as to include the atomic bomb?
4: Very definitely, Dr. Peterson. I've always been a firm believer that we should use the atomic bomb, not only on Korea, but north of the Yalu River in Manchuria.
0: Nicht nur der Kongressabgeordnete James E. Van Zandt verlangt den Abwurf von Atombomben im Koreakrieg, auch General Douglas MacArthur, US-Oberbefehlshaber von UNO-Truppen. Und in einem erschreckenden Zeitdokument der Sänger Jackie Doll.

bald endet dieser kalte und boshafte Krieg. Wenn diese eigensinnigen Kommunisten bekommen, was sie suchen. Das Einzige, was diesen scheußlichen Haufen stoppen wird, wenn General MacArthur eine Atombombe wirft. Es gibt Feuer und Nebel. Metall fliegt herum. Radioaktivität brennt sie nieder. Jeder übrig gebliebene Kommunist ist auf der Flucht, wenn General MacArthur eine Atombombe abwirft.

0: Truman zögerte, denn ihm war klar, dass das einen Krieg mit China bedeuten würde und mit Russland bedeuten würde. Und dass so eine ultimative Waffe tatsächlich einzusetzen, eine unglaubliche, auch moralische Herausforderung gewesen ist. Und davor ist er zurückgeschreckt.
1: Physiker und Friedensforscher Götz Neuneck.
0: Es war klar, dass in der Nachkriegsära die Länder eine entscheidende Bedeutung haben, die auch über die Nuklearwaffe verfügten. Und dementsprechend hat es ja auch in England, wie dann auch in Frankreich und in China, Regierungen gegeben, die gesagt haben, wir brauchen diese Waffe auch. Das Argument war nicht so sehr militärischer Art, dass man gesagt hat, eine Nuklearwaffe zerstört eine gegnerische Streitmacht. Das Argument war Abschreckung. Das heißt, hat die andere Seite, wer immer das jetzt auch ist, so eine Waffe, dann brauchen wir die auch, um den Einsatz der anderen Seite zu verhindern. Das ist die Logik der Abschreckung. Die ist paradox, weil man will die Waffe ja nicht einsetzen oder nur einsetzen, wenn der andere sie einsetzt. Aber das war teilweise die Argumentation dieser Staaten, die dann später Nuklearmächte geworden sind. Hiroshima, Nagasaki, out of
2: guard of bikini. I'm gonna preach y'all a sermon about old man Adam, that's me.
3: Die Atombombe, das Ding, wovor Einstein Angst hat. Und wenn Einstein Angst hat, Brother, dann solltest du auch Angst haben.
2: The thing that Einstein says he's scared of. And when Einstein's scared, Brother, you'd better be scared.
0: Die USA erreichen durch Flugzeuge die Sowjetunion die Hauptstadt und umgekehrt die Sowjetunion möglicherweise die Hauptstadt. Dadurch war die Zivilbevölkerung ein Ziel, eine Geisel. Und der erste Reflex ist, dass man ein Zivilschutzprogramm braucht, dass man die Bevölkerung aufklären muss. Was passiert, wenn es zu einer Explosion kommt? Da hat man eine Comicfigur, Bert the Turtle, kreiert, der den Kindern und den Erwachsenen klar machen sollte, dass man eben sich hinter seinem Panzer verstecken soll und wenn man den Atomblitz sieht, dann hinter einen Pfeiler gehen soll, damit man nicht zerstrahlt wird. Dum, dum.

0: Die US-Regierung instruiert die Zivilbevölkerung für den Bombenfall mit Bert the Turtle. Japan hingegen versucht den Weg in die Normalität zu finden, schleppend.
1: Weder wurden die Städte wesentlich unterstützt in Wiederaufbausmaßnahmen oder auch gesundheitlichen Maßnahmen, noch hat die Regierung das Leid, was da über diese Städte gekommen ist, wirklich zur Kenntnis genommen. Es war erst in den 1960er Jahren, dass zum ersten Mal am 6. August ein japanischer Premierminister in Hiroshima bei der Gedenkveranstaltung anwesend war. Die Haltung der japanischen Regierung war, im Interesse eines guten Verhältnisses zu der Siegermacht, den Vereinigten Staaten, dieses Thema möglichst auszuklammern. Die japanische Regierung hat nicht darauf gedrängt, dass die amerikanische Regierung eine Entschuldigung ausbringt.
2: Florian Kulmers, Japanologe.
1: Auf der einen Seite entsteht der Diskurs, Japan, das erste und einzige Land, das Opfer von Atombomben wurde. Das ist das eine. Das andere ist, dass die wirklich leidtragende Bevölkerung noch zum zweiten Mal zu Leidtragenden gemacht wurde, nämlich schwer diskriminiert wurde. Wenn bekannt wurde, dass man irgendwelche Beziehungen zu Opfern der Atombombenabwürfe hatte oder gar selbst in der Gegend war, hatte man extrem schlechte Chancen auf dem Arbeitsmarkt, noch schlechtere Chancen auf dem Heiratsmarkt und war insgesamt einfach nicht gerne gelitten. Zu einem großen Teil aus Unwissenheit, weil Menschen vielleicht dachten, die Strahlenkrankheit ist ansteckend und damit wollen wir nichts zu tun haben. Ein weiterer Aspekt ist, dass Behinderte, kranke Menschen in Japan sowieso einen schweren Stand haben. Beides verbindet sich dann zu einer Diskriminierung von den Atombombenopfern, den sogenannten Hibakusha. Dafür wurde also speziell ein Begriff geprägt, der außerordentlich negativ konnotiert ist.
3: Here is a song from Japan.
4: An einem Ort, wo unsere Häuser zerstört wurden, begruben wir die verkohlten Knochen unserer Verwandten. Jetzt blühen dort weiße Blumen. Wir müssen eine dritte Atombombe unbedingt verhindern.

0: You know, there are about 2,000 songs that have actually been collected about Hiroshima and Nagasaki.
1: Es gibt um die 2000 japanische Lieder über Hiroshima und Nagasaki. Viele davon stammen von Überlebenden oder Hinterbliebenen, die den Horror in Worte fassen wollen.
2: Noriko Manabe, Musikethnologin.
1: Andere sind pädagogische Lieder für Kinder oder gegen Nuklearwaffen, wie etwa Gembak o Yurusumachi von 1954. Übersetzt heißt das, keine Atombomben mehr. Pete Seeger hat eine Coverversion davon gemacht und das Lied wurde lange Zeit während der Hiroshima-Gedenkfeiern gesungen.
0: Also in the Hiroshima commemoration for a couple of years.
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0: in my hand.
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2: Uranium fever has gone and got me down.
3: Die Nuklearwaffe wird aus Uran hergestellt, aus einem Mineral, was in der Natur in schwachen Mengen vorkommt. Und das wird dann eben angereichert. Und da man nicht genügend Uranminen bis zu diesem Zeitpunkt erschlossen hatte, hat man die Bevölkerung aufgefordert, sich daran zu beteiligen, sozusagen als nationale Pflicht.
4: Was im 19. Jahrhundert das Goldfieber war, ist Mitte des 20. Jahrhunderts das Uranfieber. Der Country-Musiker Elton Britt hat sich angesteckt.
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4: Das atomare Kuriositätenkabinett der Popmusik findet auch über 10 Jahre nach Hiroshima und Nagasaki kein Ende.
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0: Wanda Jackson versieht ihren Orgasmus mit der Sprengkraft von 1000 Sonnen und erobert damit die US-Charts. Und nicht nur die. 1959 ist Fujiyama Mama auch in Japan ein sehr beliebter Song.
1: Ich meine, dieses Lied, aus heutiger Perspektive würde man sagen, das ist obszön. Aber solche Dinge passierten. Es passt in ein gewisses Muster. Was viele erstaunt hat, ist die völlig unproblematische Besatzungszeit. Es gab in Japan keinerlei Widerstand. Es gab eine Umarmung der Sieger. Die amerikanische Kultur, was es auch war, das Schönste und das Geschmackloseste gleichermaßen, wurde ja mit offenen Ohren und Armen und Augen aufgenommen.
2: Japanologe Florian Kulmas.
1: Die Sieger waren die Sieger und denen jubelte man zu, beinahe so wie in Amerika.
0: Ende der 1950er Jahre sind diese Sieger akut bedroht.

0: Die Angst der amerikanischen Zivilbevölkerung vor einem russischen Nuklearangriff gehört mittlerweile zum Alltag. Und sie schleicht sich in die Träume des Rock'n'Roll-Crooners Sammy Salvo.
1: Es ist logisch zu sagen, diese Sprengkraft ist sehr stark und wir müssen uns dagegen schützen.
2: Listen and learn through civil defense. This is Johnny Cash. I'd like all of you to remember that America can withstand enemy attack.
3: Ich erinnere euch, Amerika kann den Angriff des Feindes aushalten, wenn wir die Notfallpläne unserer Gemeinde unterstützen und lernen, uns selbst zu helfen.
2: We support the emergency plans of our community and learn to help ourselves.
3: Stellt sicher, dass ihr vorbereitet seid. Kontaktiert euer örtliches Zivilschutzbüro noch heute.
2: Contact your local civil defense office today.
1: Das Problem ist, dass ein Bunker natürlich einen Volltreffer einer Nuklearwaffe nicht standhält und dass man am Ende, wenn man aus dem Bunker entsteigt und aus glücklichen Gründen überlebt hat, weil die Einschläge weit genug weg waren, natürlich in ein verstrahltes Land steigt und eigentlich das moderne Leben sinnlos geworden ist.
0: 1962 nehmen Mike und Bernie Winters in Fallout Shelter die Luftschutzkeller-Euphorie auf die Schippe.
4: I'm not scared. I'm prepared. We'll be spared.
5: Ich habe einen Luftschutzkeller, 9x9, Hi-Fi-Set und einen Krug voll Wein.
4: I've got a Fallout Shelter. It's 9x9.
6: Hi-Fi set and a jug of wine.
4: Let the missiles fly from nation to nation.
6: Party party time in my radiation station.
5: Lass die Raketen fliegen von Nation zu Nation.
4: I'm not scared.
5: Aber in meiner Strahlenstation.
6: I'm petrified.
5: Ist Partyzeit.
4: We'll be spared. So what?
0: Sarkasmus angesichts der omnipräsenten Angst. Nicht zuletzt, weil die Kuba-Krise kurz bevorsteht.
1: Nach Auffassung der Historiker und der Sicherheitspolitiker war die Kuba-Krise die gefährlichste Nuklearkrise. Ein Nuklearwaffeneinsatz um Kuba war wahrscheinlich, weil die Sowjetunion Mittelschreckenraketen stationiert hatte in Kuba und damit das amerikanische Festland erreichen konnte. Kennedy hat Khrushchev aufgefordert, diese Mittelschreckenraketen wieder abzuziehen, weil es unmittelbar das amerikanische Festland bedrohte. Sein Militär hat geraten, Kuba anzugreifen. Wenn es zu einem konventionellen Angriff der USA gekommen wäre, dann wären diese Raketen auf die amerikanische Küste geschossen worden und dann hätte es wahrscheinlich einen globalen Atomkrieg gegeben.
7: Götz Neuneck, Physiker und Friedensforscher.
1: Ich erinnere mich sehr genau als kleiner Junge, dass die Stimmung irgendwann im Oktober sehr schlimm war und dass ich meine Mutter gefragt habe, was denn da los sei und sie gesagt hat, du musst auf den Horizont achten, es kann sein, dass heute Atomraketen kommen. Das hat die Bevölkerung zeitweilig in dieser Krise geglaubt. Und das hätte große Ausmaße gehabt auf den Eisernen Vorhang, auf die Truppen, die in Europa stationiert werden, auf Berlin und so weiter und so weiter. Es ist nicht dazu gekommen, wahrscheinlich letztlich aus Gründen der Selbstabschreckung, dass man gedacht hat, dass der Preis der Weltzerstörung kann in keinem Falle getragen werden.
0: Viele halten den Bombenwahnsinn nur mit einer gehörigen Portion Galgenhumor aus.
5: Ich liebe diese Bombe. Nicht das winzige Spielzeug aus dem Ersten Weltkrieg. Diese hier ist 1 Million Mal witziger.
0: Das zeigt Stanley Kubricks Film Dr. Strangelove or How I Learned to Stop Worrying and Love the Bomb.
5: Ich liebe diese Bombe. Nicht die freudige Explosion aus dem Zweiten Weltkrieg. Diese hier lässt dich ein Leben lang lachen.
0: Dr. Seltsam oder Wie ich lernte, die Bombe zu lieben.
5: Was für eine süße Sensation. Einfach den kleinen Knopf drücken für eine komplette Vernichtung.
0: Ein Film von 1964, der die Auswüchse des Kalten Krieges wie kein anderer anprangerte.

0: Während des Vietnamkriegs war Edward Teller, Erfinder der Wasserstoffbombe, eines der liebsten Hassobjekte der Friedensaktivisten. Er gilt als Vorbild für die Figur des Dr. Strangelove in Stanley Kubricks gleichnamigem Film.
1: Dr. Strangelove, do we have anything like that in the works?
2: A moment, please, Mr. President.
3: Under the authority granted me as Director of Weapons Research and Development.
0: Der skurrile Dr. Strangelove taucht in dem Streifen als früherer Nazi-Waffentechniker auf und lernt, die Bombe zu lieben.
3: My conclusion was that this idea was not a practical deterrent for reasons which at this moment must be all too obvious.
0: Für die Amerikaner arbeitet er rastlos an der Entwicklung besserer Bomben und an mehr Bomben.
4: Damals hatte man eigentlich nur 3-4 Bomben, als man 2 davon auf Hiroshima und Nagasaki abgeworfen hat. Heute hat man ungefähr 15.000, wobei es wichtig ist, darauf hinzuweisen, dass 90% den USA und Russland gehören. Das sind die Hauptatommächte, die immer noch hohe Arsenale verwalten. Und wir haben 9 Staaten, nicht mehr nur einen, sondern 9 Staaten, die über Nuklearstreitkräfte verfügen. Und es würde 10% ausreichen, um 200 Städte zu zerstören. Und wenn diese Städte die Hauptstädte dieser Welt sind, dann wäre die moderne Zivilisation zerstört. Es hat sich ja auch die Sprengkraft enorm erhöht. Wir reden bei Hiroshima und Nagasaki noch von der Atombombe. Sprengkraft ungefähr 15 Kilotonnen. Das ist ungefähr auch das, was die Nordkoreaner 5-mal getestet haben. Inzwischen haben die Nordkoreaner ungefähr das 5- bis 10-fache getestet, also ungefähr 100 Kilotonnen. Das kommt schon in die Größenordnung einer Wasserstoffbombe. Bam.

0: Während der gesamten Entwicklungsphase der nuklearen Forschung wurde nicht eine Sekunde lang darüber nachgedacht, das für zivile Zwecke einzusetzen. Das kam erst nach dem Krieg. Da begann unter Präsident Eisenhower eine große Initiative, die hieß Atoms for Peace. Und damit wurde das Zeitalter der nuklearen Energiegewinnung eingeläutet.
1: Sie brauchen sowohl für Atomkraftwerke als auch für Atombomben Uran. Sie stellen Brennstäbe her und nutzen diese Brennstäbe in kontrollierter Form, dass es also nicht zur Kettenreaktion kommt, um Energie zu erzeugen. Das ist nicht einfach und unter Umständen sehr gefährlich. Und wenn man was falsch macht, passiert so etwas wie in Three Mile Island oder auch in Tschernobyl. Und dann verwandelt sich ein Reaktor eben tatsächlich in eine Bombe. Dann gibt es eine Kettenreaktion, wenn man diese Kontrolle nicht beherrscht.
2: Mittlerweile schreiben wir das Jahr 1986. Die Ausbeutung und Zerstörung der Natur hat wahrlich gigantische Ausmaße erreicht. Und immer noch scheinen die Menschen es hinzunehmen. Jeder in dem Glauben, er könne eh nichts dagegen tun und es werde schon gut gehen. Aber Tschernobyl ist überall.

0: Nach der Reaktorkatastrophe in Tschernobyl bekommt die Bewegung gegen AKWs, die in den 70ern angefangen hat, neuen Auftrieb. Rund um den Globus setzen sich auch Musikerinnen und Musiker für eine Welt ohne Atomkraft ein. Pepsi Ganesh in Indien. Ernst Born in der Schweiz.
1: 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Hey Doris, die Güsse. Und zwar noch heute, zack.
0: Ranking Taxi in Japan.
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0: gesehen hat, kann man sich kaum vorstellen, dass das durch Wählen verursacht ist und nicht durch einen Bombenteppich.
1: Florian Kulmers, Japanologe.
0: Das war völlig überwältigend, einfach zu sehen, dass ein mehrere Kilometer breiter Küstenstreifen total ausradiert war. Und zwar nicht nur an einem Ort, sondern etwa 500 Kilometer Küste entlang. Wie die Menschen darauf reagierten, war erstaunlich, mit wie viel Fasson, Gelassenheit, Organisiertheit. Die Reaktorkatastrophe in Fukushima kam dazu. Sehr bald nach dem 11. März 2011 begann man in Libyen zu bombardieren und zu schießen. Und damit war das Thema Tsunami-Erdbeben verschwunden aus den Medien. Was blieb, war nur die Reaktorkatastrophe, der bis zu diesem Zeitpunkt nicht ein einziger Mensch zum Opfer gefallen war. Wohingegen beinahe 20.000 Menschen ertrunken oder verschüttet worden waren.
2: Die Energieknappheit mag mühsam sein, sie ist jedoch eine Kleinigkeit verglichen mit der Furcht, die viele Tokioter vor einer nuklearen Katastrophe haben. Zur Angst gesellt sich immer mehr Ärger. Und dem machten heute zahlreiche Menschen erstmals an einer Demonstration Luft.
3: Noriko Manabe, Musikethnologin.
4: Japan is not necessarily known as the hotbed of protest, certainly not before 2011.
5: Japan ist kein Land der Demonstrationen, besonders nicht vor 2011. In den AKW-Demonstrationen im April waren viele Menschen Protestneulinge. Sie wussten nicht, was sie machen sollten. Die Menschen liefen ziemlich ruhig durch die Straßen. DJ Mayuri begann, ihren Track zu spielen. Und plötzlich sagte jemand: Wir brauchen keine Atomkraft. Dann wurde es laut und heiter, denn die Leute konnten endlich aussprechen, was sie dachten.
4: Just a few days later, on April 11th, there was a very large demonstration.
5: Einige Tage später, am 11. April, gab es eine riesige Demonstration. Erwartet wurden ein paar hundert Menschen. Es kamen 15.000. Jemand brachte eine Aufnahme von Saito Kazuyoshi, It Was a Lie, mit. Jeder kannte den Song, obwohl Saito ihn erst 3 Tage zuvor veröffentlicht hat auf YouTube.
4: It was uploaded anonymously.

0: what he actually did was to take a song that was the theme song to a cosmetics commercial.
1: Saito nahm einer seiner alten Songs, der in einer Kosmetikwerbung gespielt wurde, und schrieb einen neuen antinuklearen Text.
0: Saying it was always a lie. It talks about radiation. It talks about radiation getting into spinach. It calls out TEPCO and the nuclear power industry as being liars.
1: Er singt von Strahlung, von verstrahltem Spinat, von den Lügen von TEPCO und anderen Energieunternehmen. Dinge, die eigentlich nicht erlaubt sind in der japanischen Rundfunkindustrie. Die Demonstranten marschierten und sangen den Refrain. Und so wurde der Song zur Hymne der Anti-Atomkraft-Demonstrationen.
0: It actually became the anthem of demonstrations in 2011 and 2012. After the accident, people were so overwhelmed, not only because of the nuclear accident, but because of the tsunami and, you know, the tremendous loss of life that had happened because of it.
1: Nach dem Tsunami und der Reaktorkatastrophe waren die Menschen so erschüttert, dass sie Angst hatten, rauszugehen und die Kirschblüten anzusehen. Sie hielten sich zurück, weil andere litten.
0: Everybody was suffering. People were shut up in their homes, just kind of worried about radiation.

0: Die Menschen saßen zu Hause und sorgten sich um die Strahlung, ohnmächtig ihre Ängste auszusprechen. Saito sang, was die Menschen dachten, aber nicht aussprechen konnten.
1: And so he helped them to recognize their own voice and then actually voice it themselves by singing it along.
0: Er half ihnen, ihre Stimme zu finden, indem sie seinen Song sangen. Nicht nur alleine, sondern in Gesellschaft.
2: Zurück zum Anfang, zum Abwurf der beiden Atombomben auf Hiroshima und Nagasaki 1945.
3: Let there be no mistake. We shall completely destroy Japan's power to make war.
4: Harry Truman, US-Präsident.
3: If they do not now accept our terms, they may expect a rain of ruin from the air, the like of which has never been seen on this earth.
5: Diese beiden Tage im August, der 6. und der 9. August, haben die Welt verändert. Was wir seither haben, sind eine Handvoll Atommächte, denen man ihre Waffen nicht wegnehmen kann, und der Rest der Welt, der darauf dringt, zum allergrößten Teil sie zu beseitigen, was trotz mancher Anstrengungen nicht gelungen ist und insbesondere eben nicht gelungen ist in Nordkorea.
6: North Korea best not make any more threats to the United States. They will be met with fire and fury, like the world has never seen.
7: Es wurde seit Hiroshima und Nagasaki keine Atombombe mehr gezündet, weil diejenigen, die dafür verantwortlich waren, letztlich wussten, dass der Schaden für sie selbst, für ihre Gesellschaften und für die andere Seite so groß sind, dass die Welt sich dann in diesem Moment vollständig ändern würde und dass es moralisch unter keinen Bedingungen gerechtfertigt ist. Aber die Frage ist, wie lange bleibt das so?

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1: Manchmal braucht es ein simples, aber charmantes Selfie-Video, um bekannt zu werden.

0: Und natürlich gehört auch jede Menge Talent und Können dazu. Das ist die französische Sängerin Camille Berthaud in ihrem viral gegangenen Selfie-Facebook-Video, in dem sie Giant Steps mitsingt, eine sehr bekannte Aufnahme des Tenorsaxophon-Giganten John Coltrane. Tatjana, wie schwierig ist es eigentlich, dieses Solo nachzusingen?
1: Sehr schwierig, weil man sagt, es ist einer der herausforderndsten. Man sagt, das ist einer der herausforderndsten Solis in der Jazzgeschichte.
0: Das ist die Jazz Collection. Mein Name ist Roman Hoschek und Camille Berthaud heißt die Frau der Stunde. Sie feiert nächste Woche ihren 40. Geburtstag und meine Expertin heute in dieser Sendung ist die Sängerin Tatjana Nova. Sie ist mir aus Berlin zugeschaltet. Tatjana, schön bist du dabei.
1: Hallo, ich freue mich auch.
0: Tatjana, wann bist du das erste Mal auf die Sängerin Camille Berthaud aufmerksam geworden?
1: Ich glaube, das war 2016 auf Internet, auf Facebook, um genau zu sein. Jemand von meinen Jazz-Kommilitoninnen haben einfach ein Video von ihr geteilt mit einem Kommentar wie, guckt mal, wie eine Sängerin hier sketten kann und vor allem so sehr komplexe Soli. Das war halt dann die Zeit, wo sie 2015 und 16 sehr viele Videos einfach mit Selfie-Kamera produziert hat, indem sie gesungen hat, die transkribierte Soli der Jazz-Giganten, Gigantinnen und dabei total leicht vor der Kamera sich bewegt hat, entweder mit der Katze gekuschelt oder was gekocht und so mit Löffel ein bisschen mit dirigiert. So bin ich auch auf ein Video von ihr aufmerksam geworden. Ich glaube, das war Hank Mobleys Transcription, was ich als erstes entdeckt habe.
0: Tatjana, du bist eine vielseitige Sängerin und Komponistin. Siehst du zwischen dir und Camille Berthaud Parallelen?
1: Auf jeden Fall. Also erstens, wir sketten beide sehr gerne.
0: Sketten, also das heißt diese lautmalerische Silben, also spontan Melodien und Rhythmen mit Silben.
1: Dubi, genau, dubi, sketten bedeutet, jawohl, das hast du sehr authentisch vorgemacht. Und genau, an sich Sketgesang bedeutet grundsätzlich improvisierter Gesang, ne, ein Solo mit Silben oder Lauten, ohne Text mit Bedeutung. Und das machen wir JazzsängerInnen sehr gerne, immer wieder.
0: Und wie gerne Camille Berthaud scattet, das zeigt gleich der erste Track hier in der Jazz Collection. Quoi de plus anodin?
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0: Die Sängerin Camille Berto, Quoi de plus anodin? Eigentlich ein Herbie Hancock-Stück mit dem Titel Empty Pockets, über das Camille Berto aber einen eigenen Text geschrieben hat, zu finden auf dem Camille Berto-Debütalbum Envie von 2016. Meine Expertin in dieser Jazz-Collection zu Camille Berto ist die Sängerin Tatjana Nova. Sie arbeitet und lebt in Berlin. Tatjana, Camille Berto ist zum Zeitpunkt dieses Debüts, ist sie 30. Wie sieht Camille Bertos Leben davor aus? Also wo kommt sie her? Wie wächst sie auf?
1: Camille wurde in 1986 in Paris geboren und hatte Musik um sich herum schon seit ganz frühen Jahren und ist dann auch nach Nizza gegangen, um klassische Klavier zu studieren. Und später kamen dazu auch Schauspiel und Theater in ihrem Studium hinzu, bevor sie sich dann intensiv mit dem Jazzgesang und Improvisation auseinandergesetzt hat, wieder in Paris.
0: Eben ihr Vater, also Paul Berto, er spielt ja eine wichtige Rolle auch.
1: Genau, der ist Amateur-Jazz-Pianist und ich bin mir sicher, wenn man einen Musiker in der Familie hat, dass das nicht ohne einen Footprint sozusagen neben einem läuft.
0: Paul Berto und Camille Berto nehmen dann später auch Musik auf. Wollen wir mal schnell reinhören?

0: Naima, das ist ebenfalls ein Stück von John Coltrane. Auch wenn der Vater Jazzmusiker ist, zieht es Gamiberto, wie du gesagt hast, als Kind und als Jugendliche sehr stark in die klassische Musik. Und zwar übt sie, bis sie 18 ist, klassische Klavierliteratur rauf und runter. Warum ist sie denn eigentlich nicht bei der klassischen Musik geblieben?
1: Tatsächlich kann ich das auch persönlich sehr gut nachvollziehen, denn bei mir war die Geschichte ähnlich, denn ich bin als erstes ausgebildete klassische Chorleiterin und hatte klassische Stimmbildung, klassischen Klavier, bevor ich dann auch zu Jazz gekommen bin. Camille erzählt in einem ihrer Interviews, dass sie totalen Angst immer hatte vor diesen Erwartungen von perfekten Tönen, von perfekter Technik bei klassischem Klavier, ne? Und man hat in klassischer Musik einfach so einen starken Vorbild, den man nachstreben muss. Und das macht etwas mit einem. Dann erzählte sie ja, sie hatte dadurch auch Lampenfieber bekommen. Ne? Auch das kann ich gut nachvollziehen mit der klassischen Richtung, weil man hatte das Gefühl, dort viel leichter bewertet zu sein, verglichen zu sein. Und das macht was mit einem.
0: Ja, dieser Druck, der scheint wirklich sehr stark gewesen zu sein bei ihr. Sie hört komplett auf, Musik zu machen, während länger, das muss man sich mal vorstellen, findet dann aber glücklicherweise wieder zurück zur Musik. Aber nicht via Klassik, sondern via Gesang und Jazz-Improvisation. Also da scheint quasi die Lösung für ihr Problem zu sein. Sie studiert dann Jazz am Konservatorium in Paris und veröffentlicht 2015 dieses Giant Step Selfie-Video, das wir schon gehört haben. Sie wird auf einen Schlag wird sie bekannt, was sie selber ein bisschen überrascht, weil es war gar nicht unbedingt das Ziel, bekannt zu werden. Sie meinte nämlich, das Video sei eher ein Akt von Rebellion gewesen. Was meint sie damit?
1: Ja, eigentlich denkt man, in Jazz hat man weniger Druck, weniger Vorbild. Und trotzdem hat sie bei ihren Abschlussgesangsprüfungen hat sie nicht bestanden, weil ihr wurde gesagt, ihr Auftritt ist zu theatralisch. Wie schade, aber vielleicht auch eigentlich was für ein Glück, weil das hat sie ja weiterhin inspiriert, rebellisch so ein Video aufzunehmen. Sie hat nämlich dieses eine der herausforderndsten Jazz-Soli genommen und hat das erstmal 1:1 gelernt und dann auch darauf eine eigene Text geschrieben.
0: Quasi auch als Reaktion auf diese durchgefallene Prüfung.
1: Ihr
0: Debütalbum, in das wir vorhin schon reingehört haben, das erscheint 2016. Und auf ihrem zweiten Album, Pas de Géant, das ist eine Anspielung auf Giant Steps, ist Gamiberto dann sogar noch einen Schritt weiter gegangen. Sie hat einen Text über das ganze transkribierte Solo von John Coltrane verfasst, also nicht nur über das Thema. Das ist wirklich eine eindrückliche Leistung. Worum geht es in diesem Text?
1: Pas de Géant finde ich so interessant, so ein interessantes Wortspiel, ne, mit Giant Steps, weil es ist ja eigentlich auf Deutsch bedeutet Riesenschritt. Und dann in diesem Text erzählt sie ja, du machst diese großen Schritte oder man macht diese großen Schritte, um sich selbst daran zu erinnern, dass du bist in dieser Welt da, um nicht das zu sein, was von dir erwartet wird, und sondern aus eigenem Herzen handelst. Und sie erzählt auch dann sehr lustig die ganze Geschichte, wie dieses Video, wie dieses Selfie-Video, womit wir heutiges Programm gestartet haben, wie das viral gegangen ist und wie sie dann aus einer ja so gelangweilten, frustrierten jungen Musikerin plötzlich zur Künstlerin wird und jetzt durch die Welt reist und Menschen begegnet. Es ist ja, so ist es autobiografisch, aber es ist ja auch so humorvoll gestaltet, wie eigentlich ihre Persönlichkeit ist, was auch ihre künstlerische Persönlichkeit ist, finde ich auch. Vielleicht nachher sagen wir das auch, denn das macht sie sehr besonders, bin ich der Meinung.
0: Also die ganze Geschichte von ihrem Scheitern und von ihrer Emanzipation hier im Stück «Là où tu vas».

0: John Coltranes Giant Steps in der Version von Gummy Berto. Das ist eine sogenannte Vokalise, die sie hier geschrieben hat, also ein Text über die Solo-Melodie von John Coltrane. Gummy Berto macht das noch ziemlich oft, also einen eigenen Text über eine fremde Melodie schreiben. Tatjana, kannst du dieser Form der Kreativität etwas abgewinnen?
1: Ja, ich kann mir das auch gut vorstellen. Ich habe persönlich das noch nie gemacht, aber das steht noch vor allem jetzt, nachdem wir uns so mehr auseinandergesetzt haben mit Camille für diesen Programm, hat sie mich auf jeden Fall jetzt dafür inspiriert, das auszuprobieren. Genau, aber es ist eine sehr hochkomplexe Arbeit. Ne? Man muss erstmal Ton zu Ton die ganze Transkription zu machen von der Instrumentallinie und dann das Vertexten. Und nicht nur am besten so random, sondern auch mal beachten, wie die natürliche Betonung in den Wörtern steht und wie kann ich das zu der Phrase biegen. Ne? Weil melodisch ist ja die Linie schon vorgegeben. Deswegen, ja, es ist eine sehr komplexe Arbeit. Es ist nicht einfach, ach, mache ich jetzt ganz schnell.
0: Komplexe Arbeit, es kommt sehr leichtfüßig daher bei ihr. Man spürt auch die Verspieltheit von Gummy Berto. Du hast ja auch einige Interviews von ihr gelesen und geschaut. Wie kommt sie dir eigentlich so allgemein als Typ entgegen?
1: Sie kommt mir sehr warm vor, weil so diese Selbstironie, die sie hat, sowohl in Interviews als auch auf der Bühne nachher, das ist einfach so sympathisch. Sie macht so hochkomplizierte Sachen, was natürlich auch mit Leichtigkeit rüberkommt, ne? Aber das kommt oder das ist nur möglich, weil sie das sehr gut übt. Sie ist ja eine sehr verantwortliche Person mit klassischer Vorgeschichte. Da lernt man auch sich sehr hochdiszipliniert auch mit diesen Sachen auseinanderzusetzen.
0: Hast du sie eigentlich schon mal auf der Bühne erlebt?
1: Noch nicht. Und das finde ich voll schade. Aber sie wird ja erst 40. Deswegen glaube ich, es wird dann noch eine Möglichkeit sich ergeben.
0: Gummy Berto hat 2018 mit Pas de Géant, also ihr zweites Album, draußen. Wo steht sie eigentlich da karrieremäßig zu diesem Zeitpunkt?
1: An einem sehr tollen Punkt, in dem sie viel in der Welt reist und tatsächlich auch in New York ist und viele Leute begegnet und einen Vorschlag von Sony annimmt für Produktion von zwei Alben von ihr. Es ist ein sehr toller Punkt, ne? Von dem aus sie weiter ihre andere auch künstlerische Seite zeigt. Das finde ich auch ganz stark, dass sie nachher sagt, okay, jetzt habt ihr mich erstmal kennengelernt wie eine technische Jazzsängerin, die Soli singt und textet, aber meine musikalische Welt ist so viel mehr und ich bin auch Autorin, Komponistin und Produzentin.
0: Mhm, kommen wir noch drauf. 2020 kommt ihr nächstes Album heraus, Le Tigre. Der Titel spiegelt für mich so ein bisschen diese gefundene Kraft, die du jetzt auch ansprichst, diese Wildheit auch und Freiheit, die sie da ausstrahlt. Tatjana, du hast das Stück Mamus vorgeschlagen von diesem Album. Warum?
1: Für mich war das eindeutig, dass wir dieses Stück nehmen müssen, weil ich finde das so interessant zu hören, was sie vielmehr auch stimmlich von sich auch zeigt. So dieses Schauspielerische schon in ihrer Stimme mehr strahlen lässt. Deswegen es ist ein und der Text ist auch wunderbar.
0: Worum
1: hier.
0: Ne?
1: Sie widmet sich eine Muse.
0: Eine Muse, oh. Inspiration und Kreativität, oder?
1: Mhm. Ja, so eine Widmung der, also Hommage dieser Welt, der weitere Inspiration und Freiheit.

0: Mamuse von Camille Bertos drittem Album Le Tigre von 2020. Tatjana, wir haben in dieser Jazz Collection schon ziemlich viel über Camille Bertos Leben und ihren künstlerischen Zugang gesprochen. Ich würde gerne etwas auf ihre Musikalität und ihre Stimme zu sprechen kommen. Was zeichnet für dich die Stimme zunächst mal aus?
1: Wo beginne ich denn? Oh, ich glaube, ich beginne mit ihrer ungewöhnlichen instrumentalen Beweglichkeit dieser Stimme. Das ist das, worauf ich persönlich total stehe. Und sie ist da für mich eine der wenigen Sängerinnen, die das richtig auch gut machen. Sie kann sehr schnelle Linien, sehr präzise artikulieren, große Intervallsprünge, richtig sauber intonieren, komplexe rhythmische Figuren reproduzieren und sie wechselt auch so einwandfrei zwischen Legato, perkussiven Artikulationen und wenn wir noch auf ihre Stimmfarben genauer hören, ne, da könnte man auch sagen, sie besitzt nicht nur so eine schöne Jazz-Timbre, Jazz-Stimme, sondern sie wechselt sehr bewusst zwischen intim und luftig und so gesprochenem, so ne, sprechendes Singen und mal kindlich, mal nasal, mal klar, perkussiv, dramatisch, expressiv. Ne? Und hier kommen auch all diese Eindrücke vom Schauspiel und ihre auch klassische Vorerfahrung, was sie dann im Jazz strahlen lässt. Das ist auch ein Grund, warum sie so wandelbar ist. Und natürlich sehr besonders macht ihre Rhythmik, ihres Rhythmusgefühl aus, was sie musikalisch produzieren kann. Sie singt nicht nur über einen Rhythmus, sondern sie gestaltet selber Rhythmik. Die Silben haben sehr klare Attack, die Konsonanten werden perkussiv und manche Linien erinnern deshalb tatsächlich auch an Bläserphrasierung, wenn man das hört.
0: Diese rhythmische Stärke, die kommt für mich sehr schön beim folgenden Stück auch heraus. Sie spielt hier mit dem österreichischen Pianisten David Hellbock. Das Stück heißt Frevo. Was gibt's uns noch mit?
1: Viel Spaß genießen und Augen zumachen und vorstellen, dass das nicht eine Stimme sein könnte.

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0: Frevo, der Pianist David Hellbock hier im Duo mit der Sängerin Gami Berto, zu finden auf dem gemeinsamen Album Playground von 2022. Tatjana, im ersten Teil dieser Jazz Collection dreht es sich ja viel um den Saxophonisten John Coltrane. Er ist ganz bestimmt eine wichtige Inspiration für Gami Berto. Weißt du noch von anderen Vorbildern oder Einflüssen?
1: Ja, John Coltrane natürlich, weniger als vokales Vorbild, vielmehr als so eine musikalische Sprache. Und sie erzählt auch in ihren Interviews, erwähnt immer wieder andere Saxophonisten und auch Pianisten. Sie hat zum Beispiel auch von Bill Evans so ein tolles, kann ich mich noch erinnern, an eines dieses Self-Made-Videos, wo sie Bill Evans' Solo transkribiert hat. Das war für mich so, oh, das, so PianistInnen kannst du auch so umlegen auf die Stimme. Das war sehr spannend. Aber man hört ja in ihrer Musik, und sie spricht auch darüber, dass auch brasilianische Musik auch einen großen Einfluss auf ihre Kunst und ihre stimmliche Beweglichkeit und Auswahl vom Repertoire wichtig ist, ne? Und unter den Namen erwähnt sie ein paar, so wie Elis Regina oder Javon oder César Camargo Mariano, ne? Und das ist so eine Offenheit gegenüber einer Musik, in der Melodie und Rhythmus extrem eng miteinander verbunden sind, ne? Sie erwähnt auch alternative Popmusik, zum Beispiel Björk, Fiona Apple, Jeff Buckley, solche Künstler, Künstlerinnen mit sehr starker eigener Identität. Und wie sie auch mit Stimme und Songwriting umgehen. Und unter anderem erwähnen sie natürlich französisches Chanson.
0: Genau, das nächste Stück in dieser Jazz Collection stammt von einem Album von 2022, das Gami Berto mit dem Brussels Jazz Orchestra eingespielt hat, mit dem Titel Gainsbourg, also gemeint ist Serge Gainsbourg. Ihm ist es gewidmet, dem großen französischen Chansonnier. Weißt du, was Gami Berto an ihm so fasziniert?
1: Ja, und davon erzählt sie auch immer so gerne, dass sie von ihnen mitnimmt, dass Sprache nicht nur etwas bedeuten muss, sondern Sprache auch kann grooven, klingen und verführen. Und das, finde ich, hört man bei ihr in ihrer Musik dann auch sehr genau.
0: Ausgewählt haben wir einen Gainsbourg-Klassiker, La Javanaise.

0: La Javanese mit dem Brussels Jazz Orchestra featuring Gamiberto, um die es hier in dieser Jazz Collection geht. Tatjana, wir haben Gamiberto nun in verschiedenen Kontexten gehört, in der Band, im Duo, jetzt eben mit einer Großformation. Gamiberto scheint irgendwie sehr wandelbar zu sein und sie kann sich auch gut einfügen und das ist ja auch etwas sehr Kollaboratives, findest du auch?
1: Finde ich auch, absolut. Und das ist auch etwas, was Jazz ausmacht, ne? Dieses Co-Kreieren, Zusammen-Kreieren. Da ist sie auch da. Hier zeigt sie ihre Jazzigkeit, neben dem klassischen Vorerfahrung. Auf jeden Fall.
0: Diese Vielseitigkeit und die Lust auf verschiedene Projekte, die fällt also auf. Gleichwohl konzentriert sich Gamiberto auch wieder ganz auf sich. Und zwar produziert sie zum ersten Mal ein Album im Alleingang von A bis Z. Tatjana, was bedeutet das eigentlich, ein Album selbst zu produzieren?
1: Das ist eine sehr große Aufgabe, denn nicht nur über Stimme musst du nachdenken, wie will ich, dass die Stimme klingt und will ich, dass es nur schlicht eine Stimme zu hören ist oder möchte ich da auch Backvocals aufnehmen, ne? Sondern man muss auch musikalisch total offen sein. Man muss auch selber viel Musik gehört haben, um bei Produktion sagen zu können, ich möchte, dass Gitarre so nah und warm vorkommt oder ich möchte wie in Produktion vom Pop vom 1980 so dieser Effekt der Vintage, also dass es noch klingt. Auf jeden Fall ist es eine sehr musikalische Arbeit.
0: Wie deutest du denn diesen Schritt von Gamiberto? Also sie hat vorher einfach mit anderen zusammengearbeitet. Jetzt macht sie alles selber, entscheidet auch nicht nur musikalisch, sondern auch Grafik. Sie muss Geld organisieren, alle diese Prozesse. Was für eine Überlegung ist dahinter?
1: Ich würde sagen, da können wir wieder darauf greifen, was sie in ihrer Vertextung des Giant Steps erwähnt hat, ne? Mach nicht das, was die Welt von dir erwartet, sondern mach von deinem Herzen aus, erzähle deine Geschichte, bring Emotionen.
0: Sie nimmt die Dinge selbst in die Hand und macht sie auf ihre Art. Es ist eine Art Selbstermächtigung und eben, du hast die Parallele schon gezogen, so zu dieser Krise, diesen Umgang gefunden hat. Kennst du solche Momente auch als Künstlerin, wenn du dich quasi auf dich selber konzentriert hast? Was löst das in einem aus?
1: Auf jeden Fall. Es ist wieder so Perfektionismus, was hervorgerufen wird, weil man spürt die Verantwortung. Und auch wenn man das spielerisch irgendwie antritt, ist es ja eine hohe Verantwortung, Gelder organisieren, Gelder investieren. Und ich meine, wir sind alle KünstlerInnen, ne, die erstmal nicht so Millionen, Trillionen immer dafür bereit haben. Deswegen, da hängt sehr viel zusammen mit Erwartungen, ich glaube auch von sich selbst. Aber ja, das ist sehr viel Druck und dass sie das gemacht hat. Ich habe so viel Respekt von KünstlerInnen, die so einen Schritt machen in ihrer Karriere.
0: 2023 erscheint dann dieses selbstproduzierte Album mit dem Titel «Bonjour mon amour». Wir hören gleich zwei Stücke in Folge, den Titelsong «Bonjour mon amour» und davor «Dodo». Vielleicht noch vorher, was unterscheidet denn diese Produktion jetzt klanglich von den vorherigen? Hörst du da einen Unterschied?
1: Also ich höre auf jeden Fall, dass sie erstmal in den ersten Platten immer noch mehr Fokus auf ihre Stimme macht. Schau mal, was die Stimme alles kann. Und bei Bonjour Mon Amour finde ich, ich nehme das so wahr wie, hört mal, was ich als Künstlerin zu sagen habe. Das wirkt auch vor allem auf mich. Und klangtechnisch ist es etwas experimenteller und offener und vielleicht auch dem Publikum näher. Ich nehme es so wahr, dass sie dann bei dieser Platte versucht habe, so einen Klang zu finden, was auch dem Publikum näher und offener steht. Zum Beispiel die Musik kann im Hintergrund laufen und man genießt es. Aber wenn man Zeit hat, etwas hinzusetzen und genauer reinzuhören, dann hört man bestimmte rhythmische Modulationen oder Taktartwechsel. Also das ist so eine interessante Mischung, wo sie diese Zugänglichkeit, vielleicht könnte man sagen, zur Musik, aber auch weiterhin ihre Nerdiness mit ganzer Erfahrung zeigt und präsentiert.
0: Im Stück «Dodo», da rappt Gamiberto auch. Gehört das irgendwie auch zum Ausdruck dieser künstlerischen Freiheit?
1: Auf jeden Fall. Ich dachte, ob du dann fragen wirst, gehört das auch zu Jazz? Aber Rappen in diesem Sinne. Ich habe das Gefühl, Camille macht, kann alles machen und das wird rechtfertigt von so einer Person wie sie.
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1: Bonjour mon amour und davor Dodo, vorne mit der französischen Sängerin Camille Berthaud, zu finden auf dem Album Bonjour mon amour von 2023. Tatjana, wir sind schon fast am Schluss der Sendung. Zeit nochmals zusammenzufassen. Was steht für dich bei Camille Berthaud eigentlich so zuvorderst in ein paar Sätzen?
2: Ja, ich würde sagen, auf jeden Fall Stimme und Möglichkeiten der Stimme, sich nicht nur eine Sängerin nennen zu können, sondern tatsächlich Musikerin und in diesem Sinne der Stimme auch wie einem Instrument klingen zu lassen und technisch auf unmögliche Ebenen arbeiten, aber auch vom Storytelling total präsent und nah und intim und emotional zu bleiben. Auf jeden Fall auch Mut, zwischen diese Genres sich zu bewegen und Erwartungen von der Welt, von KritikerInnen hinwegsetzen und auch kompositorisch so zu arbeiten, dass man wirklich weiterhin auch gestaltet. Ich mache schon einen komplexen Produkt, aber ich kann das auch liefern mit einer Leichtigkeit und Musikalität und ich mache es zugänglich auch für die Menschen, die das gerne zuhören.
1: Wie sieht's denn aus? Wie beeinflusst sie andere? Also was bewegt sie in der Jazzwelt mit ihrer Art?
2: Ja, ich finde, obwohl sie auch relativ jung ist, ne, sie wird ja erst 40 und übrigens, ich hätte so gerne gewusst, was für eine Gesichtscreme sie benutzt, weil das ist doch ja der Wahnsinn, das kann ihr gar nicht sagen, dass sie 40 wird. Trotzdem hat sie so viel für französisch sprechenden SängerInnen schon mal gegeben mit diesen Vokalisen auf Französisch, ne? Aber ich finde auch für alle andere ist sie ein tolles Beispiel von trau dir und schreib dir einen Text auf eine Soli, was es gibt. Drück dich so auch aus. Viele wollen ja eigene Musik schreiben, aber trauen sich nicht und diese innere KritikerInnen, die in uns sitzen, die sind immer auch so laut und ich finde so ein Schritt von Eineignung vom Material, was nicht komplett deins ist, ist ein toller erster Schritt und ich werde ganz sicher meinen Studenten und Studentinnen an den Hochschulen das als Aufgabe stellen im nächsten Jahr. Seid bereit, StudentInnen.
1: Du hast dir einiges jetzt angeschaut von Camille Berthaud. Gibt es ein Album, ein Stück, ein Interview oder etwas, was für dich speziell jetzt heraussticht? Was würdest du empfehlen?
2: Also tatsächlich würde ich empfehlen, ihr Album mit ihrem Vater komplett zuzuhören, weil ich finde, neben allem dem, was wir heute zu ihr gesagt haben, von dieser Flexibilität der Stimme, zeigen ihr Vater und sie bei diesem Album so eigentlich Essenz der Musik. Die versuchen halt nicht technisch irgendjemanden zu überzeugen, sondern machen zusammen in so einer intimen Setting, ne, Stimme und Klavier, keine weiteren Effekten, erzählen da einfach musikalische Geschichten. Und das finde ich, ist auch ein toller Beispiel, um zu gucken, okay, sie kann theatralisch und so aktiv nach außen arbeiten, aber sie kann auch

0: total authentisch und intim die wahre Geschichten erzählen und das ist auch sehr besonders. Und vom Interview, mir ist besonders gefallen Ihr Interview, was Sie dem All About Jazz gegeben hat. Ein ziemlich großes Interview. Bitte lesen und verbreiten.
1: Tatjana, vielen Dank, hast du dir Zeit genommen und dich ins Werk und ins Leben von Camiberto eingearbeitet. Das hat großen Spaß gemacht. Vielen Dank dafür. Das war die Jazz Collection.
0: Danke dir.
1: Mein Name ist Roman Hoschek und fürs letzte Stück nimmt uns Camiberto jetzt noch mit nach Brasilien. Wir hören ins Album «Vos e Vocês» hinein, auf dem sie mit unterschiedlichen Brasil-Musikerinnen und Musikern kollaboriert, wie mit dem Trio Corrente. Tatjana, Camiberto singt hier auf Brasilianisch. Wie wirkt das auf dich?
0: Sehr authentisch und tatsächlich phonetisch liegt ja portugiesische Sprache sehr nah an französische Sprache, auch mit diesem nasalen Sound. Das ist zum Beispiel für sehr viele ein versteckter Stimmzugang und bei ihr klingt das so wieder leicht, weil das schon in ihrer Natur ist, ne? Que bon. Und dann Coração, so diese Nasalität im Klang. Deswegen hätte ich nicht gewusst, dass sie Französin ist, würde ich behaupten, vielleicht kommt sie aus Portugal oder Brasilien.

0: Die Nachrichten von SRF um 10 mit Kevin Garnes. Italien schließt seine See- und Luftgrenzen zu Spanien, weil zehntausende Migranten den spanischen Ort Ceuta innerhalb kurzer Zeit überrannt haben. Und die Schweiz feiert sich selber. Schon am Vorabend des 1. August halten die Bundesrätinnen und Bundesräte Reden über Vielfalt und Solidarität. Das Wetter. Morgen am 1. August wird es trotz Wolken oft sonnig, vor allem in den Alpen aber stellenweise nass. In den letzten zwei Tagen sind 60.000 Menschen in die spanische Exklave Ceuta bei Marokko eingedrungen. Die Stadt ist mit den Menschenmassen vollkommen überfordert. Und auch im Rest von Europa geht die Angst um. Simon Richle.
1: Wegen des Ansturms von Zehntausenden von Migrantinnen und Migranten auf den spanischen Ort Ceuta hat Italien seine See- und Luftgrenzen zu Spanien geschlossen. Ministerpräsidentin Giorgia Meloni schreibt, die unkontrollierte illegale Einwanderung bedrohe die Sicherheit der europäischen Grenzen. Sie wolle diese verteidigen. Auch aus anderen Ländern kommen ähnliche Signale. Die dänische Regierungschefin Mette Frederiksen etwa sagt, die EU müsse jetzt alle Optionen in Betracht ziehen, um unkontrollierte Einwanderung zu bremsen. Mit dem neuen Asylsystem in Europa gäbe es eigentlich einen Solidaritätsmechanismus, wo neben Spanien auch andere europäische Länder die Migranten aufnehmen müssten. Der Migrationsforscher Markus Engler sagt aber, er erwarte nicht, dass das passieren werde.
2: Scheinbar sind sich alle einig, in Spanien als auch in anderen europäischen Hauptstädten, dass diese Menschen niemals europäisches Festland betreten werden, außer vielleicht in ganz wenigen Einzelfällen. Das ist, was wir wahrscheinlich sehen werden.
1: Und das hat sich in den letzten Stunden deutlich gezeigt. Die Migrationswelle von Marokko nach Ceuta hat sich laut den spanischen Behörden umgekehrt. Die überwiegende Mehrheit der Menschen sei inzwischen wieder nach Marokko zurückgekehrt, sagt der spanische Außenminister. Und es sei nicht möglich, ohne Ausweis von Ceuta auf das europäische Festland zu reisen.
0: Morgen ist der 1. August. Und bereits heute hat Verkehrsminister Albert Rösti den Redemarathon des Bundesrates dazu eröffnet. Rösti hat in Veraltdorf im Kanton Zürich vor allem über die aktuelle Hitze gesprochen. Diese beschäftige und plage alle. Da müssten vor allem die Kantone und die Gemeinden die Menschen schützen. Auch andere Bundesrätinnen und Bundesräte hatten heute schon erste Auftritte zum Nationalfeiertag. Elisabeth Bohm-Schneider war in Luzern, Martin Pfister in Rorschach im Kanton St. Gallen, Bundespräsident Guy Parmelin hat in Renault in seinem Heimatkanton Waadt und Bert Jans war in Terwil im Kanton Basel-Land. Die Bundesratsmitglieder haben in ihren Reden vor allem die Vielfalt in der Schweiz gelobt und die Solidarität, die die Menschen untereinander hätten. 220.000 Menschen mussten in Südwestfrankreich in den letzten Tagen ihr Zuhause verlassen, wegen der verheerenden Waldbrände dort. Und jetzt sagen die Behörden, die meisten von diesen Menschen dürfen wieder zurück, nämlich fast 200.000. Nur noch 4 Gemeinden müssten zurzeit evakuiert bleiben. Gleichzeitig sagen die Behörden auch, die Krise sei noch nicht vorbei und das Feuer noch nicht unter Kontrolle. Die Situation werde aber von Tag zu Tag besser. Aus diesem Grund wird auch noch heute Abend die Notunterkunft in Bordeaux wieder geschlossen, die für die vielen Geflüchteten eingerichtet worden war. Das schreibt die Stadt Bordeaux. Und nun zu weiteren Meldungen des Tages in der Übersicht. Die Pläne des Weltfußballverbandes FIFA, die Fußballweltmeisterschaften teilweise zu privatisieren, bekommen immer mehr Gegenwind. Auch der asiatische Fußballverband hat sich nun kritisch geäußert. Zuvor hatte der europäische Fußballverband UEFA die Pläne abgelehnt und auch der Verband von Nord- und Mittelamerika und der Karibik. Die Schweizerische Nationalbank, die SNB, hat im ersten Halbjahr einen Gewinn von gut 25 Milliarden Franken gemacht. Dafür verantwortlich sind die Fremdwährungen im Besitz der Nationalbank. Wie die SNB finanziell abschneidet, ist auch für Bund und Kantone entscheidend. Diese erhalten einen Teil des Gewinns der Bank. Und in Zermatt haben die Bergbahnen den Sommerskibetrieb auf dem Theodulgletscher eingestellt, bis auf Weiteres. Grund sind die schlechten Pistenbedingungen wegen der hohen Temperaturen und wiederholten Gewitter. Einzig einige Schweizer Skirennteams können in beschränktem Umfang weiter trainieren auf dem Gletscher. Die Börsendaten von 22.05 Uhr, geliefert von SIX. Der Swiss Market Index schließt bei 14.346 Punkten, minus 0,3%. Der Dow Jones Index in New York stand kurz vor Schluss bei plus 0,8%. Der Euro wird zu 93,22 Rappen gehandelt, den Dollar gibt's für 80,86 Rappen. Und die Wetteraussichten. Am Nationalfeiertag hat es im Norden zunächst einige Wolkenfelder und da und dort regnet es etwas. Am Nachmittag scheint aber nebst Quellwolken oft die Sonne. Allerdings vor allem in den Alpen bilden sich einzelne Schauer und Gewitter. Die Höchstwerte liegen bei schwülwarmen 29 Grad. Im Süden ist es recht sonnig und weiterhin heiß bei 34 Grad. Das waren die Nachrichten von Radio SRF. Verantwortlich war Simon Richle.
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0: Die Nachrichten von SRF um Mitternacht mit Manuel Risi und folgenden Themen. Zehntausende Migrantinnen und Migranten haben versucht, in die spanische Exklave Ceuta und damit in die EU zu gelangen. Nun hat sich die Lage vor Ort wieder beruhigt. Und anlässlich des 1. August ruft Bundespräsident Guy Parmelin zum Zusammenhalt auf, denn Krisen meistere man gemeinsam am besten, so Parmelin. Das Wetter, trotz Wolken ist es oft sonnig, vor allem in den Alpen wird es stellenweise nass bei um 29 Grad. Die Bilder waren eindrücklich. 60.000 Menschen aus Marokko sind teils kilometerweit geschwommen, um nach Ceuta zu gelangen, eine spanische Exklave bei Marokko. Mindestens 57 Migrantinnen und Migranten sind dabei ums Leben gekommen. In der Stadt herrschte Ausnahmezustand. Andere europäische Länder fürchteten große Migrationsströme nach Europa. Aber wenige Stunden später sind die allermeisten der 60.000 Migrantinnen und Migranten wieder zurück nach Marokko gegangen, viele von ihnen freiwillig. Dazu sagt unser Korrespondent in Spanien, Markus Bönisch.
1: Ja, ich denke, so explosionsartig wie die Ankunft dieser zigtausend Menschen in Ceuta war, so explosionsartig haben sich auch die Träume in Luft aufgelöst. Denn die meisten kamen, waren Fake News quasi aufgesessen. Denn man hatte in den sozialen Medien und über die Mundpropaganda gesagt, dass Spanien möglicherweise jetzt die Menschen schneller auf das spanische Festland bringen würde. Dass man also wesentlich schneller nach Spanien käme. Und sie kamen über die Grenze und stellten fest, dass nichts davon wahr war. Noch nicht einmal genug zu essen und zu trinken gab es. Und das war der Grund, warum viele dann eben entschieden haben, dann doch lieber wieder nach Hause zu fahren oder zu gehen, weil es dort zumindest zu essen und zu trinken gab.
0: So Markus Bönisch in der SRF-Sendung 10 vor 10. Der Schweizer Bundespräsident Guy Parmelin ruft die Schweiz und ihre Bevölkerung zum 1. August zum Zusammenhalt auf. Die Welt habe sich zuletzt stark verändert und sie sei geprägt von geopolitischen Spannungen, von Unvorhersehbarkeit und Krisen. Seit er als Wirtschaftsminister tätig sei, habe es praktisch nur Krisen gegeben, so Parmelin. Darunter die Covid-Pandemie, den Krieg in der Ukraine, die US-Zölle und nun den Krieg im Nahen Osten. Doch Krisen meistere man gemeinsam, so Parmelin. Die Regierung, das Parlament und das Volk.
2: Passons les crises ensemble. Le gouvernement, le Parlement, sans l'appui, le soutien de la population, nous n'arriverons à rien. Nous avons eu des bonnes périodes, des belles années. Chaque crise doit être abordée ensemble et c'est ensemble que nous sortirons de la crise.
0: Jede Krise müsse gemeinsam angegangen werden und gemeinsam werde man sie überwinden, so der Bundespräsident. Ja, heute ist der 1. August und nebst Bundespräsident Guy Parmelin haben auch andere Bundesräte sich bereits anlässlich des Nationalfeiertags geäußert. Den Redemarathon des Bundesrates eröffnet hat Verkehrsminister Albert Rösti. In Feraltdorf im Kanton Zürich hat Rösti dabei vor allem über die aktuelle Hitze gesprochen. Diese beschäftige und plage alle, da müssten vor allem die Kantone und Gemeinden die Menschen schützen. Auch andere Bundesrätinnen und Bundesräte hatten gestern schon erste Auftritte zum Nationalfeiertag. Elisabeth Bumm-Schneider war in Luzern, Martin Pfister in Rorschach im Kanton St. Gallen, Bundespräsident Guy Parmelin in Renon in seinem Heimatkanton Waadt und Beat Jans war in Tervil im Kanton Basel-Land. Die Bundesratsmitglieder haben in ihren Reden vor allem die Vielfalt in der Schweiz gelobt und die Solidarität, die die Menschen untereinander hätten. Die anhaltende Hitze und Trockenheit in der Schweiz haben Auswirkungen auf den Betrieb des Kernkraftwerks Betznau im Kanton Aargau. Man habe die beiden Reaktoren des Kernkraftwerks heruntergefahren, das teilt die Betreiberin Axpo mit. Die Aare-Temperatur habe erneut 25 Grad erreicht und eine ausreichende Abkühlung sei nicht in Sicht. Die Temperatur der Aare werde laufend überwacht, schreibt die Axpo weiter. Mit der Massnahme soll verhindert werden, dass sich die Aare durch das zur Kühlung genutzte Wasser zusätzlich erwärmt. Nach Frankreich nun mit zwei Meldungen. In der Region bei Bordeaux im Südwesten konnten viele Menschen, die vor den Waldbränden flüchten mussten, wieder nach Hause. Mittlerweile dürfen etwa 90% der 220.000 betroffenen Menschen zurück. Gleichzeitig sagen die Behörden, die Krise sei noch nicht vorbei und das Feuer noch nicht unter Kontrolle. Die Situation werde aber von Tag zu Tag besser. Und Frankreichs Gefängnisse, die sind voll. Zum 1. Juli haben dort fast 90.000 Menschen eingesessen. Laut offiziellen Zahlen ist das ein neuer Rekord. Das schreibt die Nachrichtenagentur AFP. Weil es viel zu wenige Plätze gibt, müssen fast 8.000 Häftlinge auf Matratzen auf dem Boden schlafen. Das Justizministerium will nun neue Plätze in Modulbauten schaffen. Der Blick aufs Wetter. Am Vormittag hat es im Norden zunächst einige Wolkenfelder und da und dort fällt etwas Regen. Am Nachmittag scheint nebst Quellwolken dann oft die Sonne. Vor allem in den Alpen bilden sich einzelne Schauer und Gewitter. Die Höchstwerte liegen bei schwülwarmen 29 Grad. Im Süden ist es recht sonnig und weiterhin heiß bei 34 Grad. Das waren Nachrichten von Radio SRF. Am Mikrofon und verantwortlich heute Nacht Manuel Risi.
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Chaconne e Fuga aus der Orchestersuite Nummer 7 in D-Moll von Franz Paul Lachner. Die polnische Staatsphilharmonie Katowice wurde von Steven Gunzenhauser dirigiert.

0: Das Luzerner Sinfonieorchester spielte unter der Leitung von Olari Elz das Laghetto aus dem Klavierkonzert Nummer 2 in F-Moll Opus 21 von Frédéric Chopin. Der Solist war Nikolai Tokarev.
1: Matthias Bammert dirigiert nun die London Mozart Players in der Sinfonie Nummer 3 in A-Dur von Samuel Wesley.

Die London Mozart Players spielten die Sinfonie Nummer 3 in A-Dur von Samuel Wesley. Am Dirigentenpult stand Matthias Bammert.

Wir hörten den Violinisten Renaud Capuçon und das Orchestre de Chambre de Lausanne mit dem dritten Satz aus der Sommer aus den vier Jahreszeiten von Antonio Vivaldi.

Unter der Leitung von Ricardo Chailly interpretierte das Konzertgebau Orchestra Amsterdam den Walzerzyklus mit dem Titel Wiener Dreivierteltakt von Johann Wagener.

Das war das Rondo all'Ungarese aus den sechs Bagatellen Opus 107 von Johann Nepomuk Hummel, interpretiert von Howard Shelley.

Gavatin für Violine und Orchester, Opus 85 von Josef Joachim Raff. Die Solistin war Michaela Petschneftl. Es spielten die Bamberger Symphoniker unter der Leitung von Hans Stadelmeier.

0: Das war die Ouvertüre zur Oper Der geduldige Sokrates von Georg Philipp Telemann. Sie hörten eine Aufnahme mit dem Kammerorchester Basel. Solovioline Julia Schröder.
1: Johannes Mösus dirigiert nun das Südwestdeutsche Kammerorchester Pforzheim und Lena Neudauer spielt die Geige im Konzert für Violine und Orchester in D-Dur von Antonio Rossetti.

Das war das Konzert für Violine und Orchester in D-Dur von Antonio Rossetti, interpretiert von der Geigerin Lena Neudauer und dem Südwestdeutschen Kammerorchester Pforzheim. Dirigent Johannes Mösus.

0: Das Sinfonieorchester Basel unter der Leitung von Ivor Bolton spielte das Bacchanal aus der Oper Sanson et Dalila von Camille Saint-Saëns.
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0: Sie hörten die Ouvertüre zu Gioachino Rossinis Oper »Die seidene Leiter«. Das Münchner Kammerorchester wurde dirigiert von Alexander Liebreich.
1: Es folgen Trio-Miniaturen von Paul Juon. Es spielen Katharina Wienikainen am Klavier, Pierina Deppen an der Violine und Martin Zimmermann am Bassetthorn.

Das waren die Trio-Miniaturen von Paul Juon. Es musizierten Pierina Deppen, Violine, Martin Zimmermann, Bassethorn und Katharina Winikennen, Klavier.

Das Attacca-Quartett spielte von Jacobus Clemens non Papa, Ego Flos Campi, in einer Bearbeitung für Streichquartett.

Sie hörten den Walzer aus der Sinfonie Nummer 5 in E-Moll von Piotr Ilitsch Tschaikowski. Das Tonhalleorchester Zürich spielte unter der Leitung von Paavo Järvi.

Die Nachrichten von SRF um 2 mit Manuel Risi. Und wir beginnen gleich mit einer aktuellen Meldung. FIFA-Chef Gianni Infantino will seinen angekündigten Plan, einen Teil der Fußball-Weltmeisterschaften zu privatisieren, nicht weiter verfolgen. Es sei deutlich geworden, dass das Projekt zu Spaltung geführt habe und nicht mehr im Interesse des ursprünglich angestrebten Ziels liege. Das teilte die FIFA mit. Gianni Infantino hatte Anfang Woche angekündigt, er wolle einen Teil der Rechte an den Fußball-Weltmeisterschaften an private Investoren verkaufen. Mehrere Kontinentalverbände, darunter der Europäische Verband UEFA, kritisierten die Pläne zum Teil scharf. Die UEFA drohte gar, an künftigen Weltmeisterschaften nicht mehr teilzunehmen. In der Region rund um die süditalienische Großstadt Neapel hat am Abend die Erde gebebt. Das Beben hatte eine